0: Applaus, geht ab!
1: Ey, ich küsse eure Herzen, ja, ich küsse eure Herzen. Perry, schön, dass du da bist. Ein Bruder aus Dortmund, der hier auch Künstler ist. Perry, two times, you know what it is. Ey, er ist auch wie ich ein schwarzer Mann, versteht ihr, was ich meine? Oder ein schwarzer Mensch. Und das Ding ist, wir hatten echt sehr, sehr komische Schulzeiten. Das heißt, die Welt da draußen hat für uns nicht so ausgesehen, wie ich sie gerade sehe, sondern so. Das heißt, alles, was wir genießen konnten, mit ein bisschen Dunkelheit dahinter. Und wer von euch, ich frage ehrlich in die Runde, wer lügt? Ey, ich finde das raus. Wer von euch hat schon mal Angst vorm schwarzen Mann gespielt? Ich schwöre, ich hatte sogar Spaß dabei, ich sage ehrlich. Aber da gab es Leute, die haben uns das Leben ein bisschen schwer gemacht. Sogenannte Lehrer. Ich habe auch gehört, wir haben schon Ausfälle mittlerweile, weil die so doof sind. Ja, crazy. Super Brandenburg, oder? Ja, Leute, die haben mir das Leben schwer gemacht. Entweder durfte ich nicht der schwarze Mann sein oder ich musste der schwarze Mann sein. Und wir wussten nie, worum geht's. Es ging eigentlich um den Schornsteinfeger. Versteht ihr? Aber diese Witze wurden auch gemacht. Deswegen kriege ich mal so ein Clock-In dafür, so ein... Ja. Also, wenn ihr mit mir... Ich dachte mir, ich nehme den Song und wende das Blatt. Deswegen frage ich wirklich so, wer hat Angst vorm schwarzen Mann? Wer hat Angst vorm schwarzen Mann? Sag's mir ins Gesicht. Wer hat Angst vorm schwarzen Mann? Wer hat Angst vorm schwarzen Mann? Nein, ich spiel nicht mit. Wer hat Angst vorm schwarzen Mann? Wer hat Angst vorm schwarzen Mann? Sag's mir ins Gesicht. Wer hat Angst vorm schwarzen Mann? Wer hat Angst vorm schwarzen Mann? Nein, ich spiel nicht. Ey! Look at you! Ey, make some noise! Ich küsse dein Herz! Ich brauche alle eure Stimmen gleich! Wenn ich sage, wer hat Angst vorm schwarzen Mann? Weil diese Leute, die meinen, uns auf die Nerven zu gehen, die müssen checken, dass es uns nicht mehr wehtut. Ich brauche alle unsere Supporter heute hier. Seid ihr dabei? Ja. Aber Leute, ich erzähle erstmal von mir.

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Wir machen mit dem schwarzen Mann heute Party, oder nicht?

0: einen schwarzen Mann, nein, ich bin nicht mit. Danke, dass ihr so zahlreich hier seid. Wirklich. Und nochmal Big Up Cosmo dafür, dass ihr unsere ganze Musik immer online hier spielt, ja. Dafür können wir echt mal einen Lärm machen für ganz Cosmo hier.
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0: Natürlich auch das Team Rhythm Mac. You know what it is, yo. Make some noise für Summer Jam und alle. Ha. Aber Leute, ich freue mich auf die Show heute noch mit euch, weil ich kann so viel von mir selber erzählen. Hier sind heute Freunde von mir hier. Hier sind Esther da, Aminata ist hier heute. Ich sehe, Ginger und Shady sind hier. Bruder D von D Power da hinten aus Köln. You know what it is. Die machen so viel Community-Arbeit für uns. You know what it is. Aber ich bin hier, um Spaß zu haben mit euch heute. Let's go. Ja. Der nächste Song, den ich euch zeige, ist auch ein bisschen... Guck mal, die ersten paar Songs von mir sind immer ein bisschen so erzählerisch. Das heißt, erstmal kurz so, oh shit, das passiert ja eigentlich. Der ganze Spaßteil kommt dann später, aber dann hört er nicht mehr auf. Dann machen wir bis 2 Uhr nachts weiter. Ist das okay? Ja, Mann. Leute, merkt euch einfach das. 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Ich sing das gleich nochmal. Und ich weiß, viele von uns smoken hier. So, ob Spaß oder nicht, aber egal. 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

0: Ey Leute, seid einfach für eure Friends and Family da und empfehlt so jemanden sowas wie Therapie auch, weil viele von uns trauen sich das nicht. Ich bin auch einer von denen, ich sag ehrlich, wie es ist, ich arbeite auch gerade dran. Deswegen nochmal Big Up an alle Leute, die für ihre Friends da sind. Yo. Ha. Aber mit dem Schmerzen aus dem Herzen gehe ich direkt weiter mit meinem Bruder Kunta auf die Bühne. Leute, weiß einer, wo Kunta 6-7 ist? Leute, kriegen wir mal Applaus für meinen Bruder Kick. Das ist Kunta. Ihr seht, er ist auch aus Gambia. You know what it is, du sprichst auch Deutsch und Englisch, habe ich gehört.
1: 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Yeah.
0: And we never lose our smiles.
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0: Leute, das ist für unsere Brüder und Schwestern da draußen, die wir auf dem Backway nach Europa verloren haben. Deswegen fühlt ihn einfach, genießt den Vibe. Seid nicht zu traurig, weil danach geht's richtig los. 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
1: Wow, ich könnte direkt weinen, weil, ey, das ist krass. Kunta hat echt alles überlebt einfach. Das ist crazy. Das ist crazy. Und er ist heute immer noch hier. Wir machen direkt weiter. Dunja bedeutet Leben. Ah, ja, ja. Ich sing's euch vor, okay?

an Gott glauben auf jeden Fall. Verliert euren Glauben nicht an die Leute, die an sich selber glauben und vieles anderes. Verliert euren Glauben nicht, okay? 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

kann nie aufhören, über diese Dinge zu reden. Ich weiß, ich habe sehr viel Musik dabei, die viel belehrt. Aber danach wisst ihr besser oder viele da draußen, wie man mit vielen von uns umgeht. Lieber bringe ich was bei, als dass ich irgendwen accuse, ein Vollidiot zu sein. Versteht ihr, was ich meine? Wir müssen uns gegenseitig auch ein bisschen Zeit geben. Deswegen danke, dass ihr mir heute die Zeit gebt hier. Und nochmal, vergesst niemals, an eure Schwestern mehr abzugeben und dann an eure Brüder abzugeben. Versteht ihr, was ich meine? Wenn ihr was habt und abgeben könnt, es tut nicht weh. Wie zum Beispiel so eine Karte für WDR Cosmo heute. Weißt du, was ich meine? Ja, Mann! Aber die Story geht noch weiter. Und zwar geht es um meinen Bruder Wally. Bei dem Song tanzt einfach, habt Spaß, fühlt den Beat, auch wenn der Text hart ist. Weil ich will es wie viele andere machen. Ich will Texte erzählen können und dabei tanzen können. Versteht ihr? Und das Motto ist Walla Bock. Könnt ihr Walla Bock sagen? Walla Bock. Walla Bock. Walla Bock. Walla Bock. Korrekt, bis da hinten reichen wir auch, oder? Singen. Walla Bock.

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1: Ja, Mann, das für meinen Bruder Wally in Senegal. Aber merkt euch dieses Wort hier. Oseba. Ich komme auf den Blockfilm nicht mehr klar. Jetzt ihr. Auch meine Sicht, die ist nicht mehr klar. Eieiei. Ich fliege viel zu weit nach oben zu den Stars. Schaffen das bis nach ganz hinten. Alle zusammen Oseba. Weil ich schwöre, ich weiß, ihr habt Spaß. Oder? Oseba. Aha, thank you Dortmund, I like that. Let's go. Ey, Teso. Leute, das ist mein Bruder Teso aus Kongo, ja? If we have Congolese people, Alter, make some noise for our brother. Wie sagt man? Malingi, yo, hä? Haben wir Dancehall-Tänzer hier? Kennt ihr ein bisschen diese... Kennt ihr das? Haben wir Dancehall-Tänzer, Afro-Tänzer und so? Nein, keine Sorge, chill. Bleibt in eurem Safe Space. Habt einfach... Ich will genau diese Moves sehen, okay? Energy.

0: Dankeschön, Cosmo Festival! Leute, habt ihr Spaß? Habt ihr genug getrunken? Wie, ihr habt nichts getrunken? Nicht mal Alkohol? Leute, holt euch Wasser, wenn ihr könnt. Es wird immer wärmer, weil ihr so krass seid, ja? Let's go.
1: Okay.
0: Ich bin heute da, aber natürlich auch, um Küsse zu verteilen. Aber ich kann das nicht alleine machen. Dafür habe ich zwei Brüder aus Nigeria mitgebracht. Heute komme ich hier mit Shady und Ginger. And we wanna drop some kisses. Könnt ihr mir nachmachen? Mua. Drop a kiss. Mua. Mua. Alle, give me a kiss. Mua. Ich sing's euch vor.
2: Mua.
0: Drop a kiss. Mua.
2: Ey.
0: Mua. Ey, Shady.

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0: Ihr seid der Wahnsinn, Leute. Macht mal Lärm für euch selber!
2: Yeah,
0: hast du Spaß? Hast du Spaß? Hast du Spaß? Hast du Spaß? Also ja, oder? Hä, ist kein Nein, also haben wir Spaß, oder? Leute, das sind Ginger und Shady aus Nigeria. You know what it is,
2: man. Ja, ich komme aus Nigeria. 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Toski, Lomo.
0: Leute, ich bin gerade dabei, ein Album zu droppen. Es geht so ein bisschen um meine Herkunft. Wir waren auch in Gambia und Senegal und so. Extra dafür nochmal. Und wir waren auch in Kalpe und so. Komisch, dass Kalpe ein Ort ist, der mich so irgendwie beeinflusst hat. Aber ich habe einen Song drüber geschrieben. Steht hier von meiner Partnerin auch so. Weil ich war gerade da, ich habe irgendwie genossen. Habe ich einfach Locken gesehen, wie der Süden und sowas. Versteht ihr? Und da könnt ihr euch gerne das hier merken. Vielleicht. Lemono, Lemono, Lemono, Safna, Limon, Limon. Wartet. Alle. Lemono, Lemono, Lemono, Safna, Limon. Ich wollte nicht Fanta, Limon sagen, versteht ihr? Ihr checkt, oder? Deswegen Safna. Bei uns, man sagt auf Wolof so, da war Saf. Keine Ahnung, schmeckt halt einfach. Diese leckere Zitrone. Ja, und so eine habe ich bei mir an der Seite. Deswegen Lemono, Lemono, Lemono, Safna, Limon, Limon, Limon. Lemono, Lemono, Lemono, Mr. Safna, Limon. Und dann sage ich noch irgendwas anderes da drin. Wir sagen Hola, ¿qué tal, Isama? Abinyadi, alle. Hola, ¿qué tal, Isama? 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Danke. Let's go.

ich hab dir nochmal. Wir sagen Olla, geht all, ich sag mal. 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Singen!

Macht ihr weiter? Alle leise. Hola. Aha. Isama, Abinadi. Hola, Ketai. Isama, Abinadi. Ja. Wir machen direkt weiter. Der Song heißt Kaipe. Ihr könnt ihn auf jeden Fall hören online. Wenn ihr eine liebste Person habt, an der die ihr einen Message schicken wollt, ich zeig dir einfach den Song, ganz ehrlich. Ich küsse eure Herzen. Macht nochmal einen Applaus für euch selber, ihr seid echt krass. Und den Applaus könnt ihr direkt beibehalten, weil ich habe eine Überraschung für euch. Haha. Ey, wer war eben bei Scuff Barbie? Wer will jetzt bei Scuff Barbie dabei sein? Geht das ein bisschen lauter? Dann macht mal Lärm für meine Schwester Scuff Barbie! Leute, merkt euch einfach nur, Afro-Gen, Black Skins glänzt. Nein, wir sind kein Trend. 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

0: Oma Jatta, aufgenommen beim Cosmo Festival 2026 im Junkyard in Dortmund. Und wenn ihr neugierig seid, wie seine Show ausgesehen hat, Bilder findet ihr auf cosmoradio.de vom kompletten Festival, by the way. Nächste Woche habe ich hier dann den legendären Auftritt von Pongo für euch, angolanisch-portugiesische Kuduro-Queen, Höhepunkt beim Cosmo Festival. Seid also gerne dabei. Ich bin Anne Lorenz und wünsche euch noch einen schönen Abend.
1: Hey Leute, seid ihr später bei Skaffbar wieder dabei? Remember the name. Wow. Leute, wir sind die Afro-Jack. Der letzte Song heißt Alingandong. Das ist Mandinka und das heißt, lass uns tanzen. Deswegen merkt euch einfach Alingandong. Jetzt eher Alingandong. Geht das lauter? Lasst uns tanzen. Alingandong. Sagt es allen auf den Straßen. Aber sonst einfach nur Alingandong. Lasst uns tanzen, nicht mehr warten bis zum Tag, ja. 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

Hang on. Leute, wollen wir, bevor ich gehe, dir noch einmal richtig Energie geben? Hey, ich weiß, die Leute in NRW sind genauso wie ich aus NRW und richtig cool. Hey Leute, geht ihr alle mit mir runter? Alle runter! Bruder, siehst du? Allingern Dong. Lasst uns tanzen. Ey Bruder, du musst crazy gehen, verstehst du? Warte. Allingern.

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1: Mit den schönsten Momenten vom Cosmo Festival 2026. Das Konzertprogramm im Junkyard in Dortmund hat einer unserer absoluten Bühnenlieblinge eröffnet, Omar Jatta.

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1: Leute, mein Name ist Omar Jatta und ich bin heute hier mit der Band Where I'm From. Also bitte, gebt euch die größte Liebe, gebt uns die größte Liebe für diese Band heute, ja? Let's go! Let's go! Ihr habt alle Hüften, oder? Bewegt mal ein bisschen.

Radio. Heute haben wir einen neuen besonderen Menschen da. Leute, das ist Mike an der Gitarre! Ja, Mann. Und weiter geht's natürlich. Nicht vergessen, wir

Leute, für den ersten Song müsst ihr euch diese Worte merken, ja? Hört ihr mich gut? Okay. Hört zu und ich sage, ja? Let's go. Acha. Jetzt ihr. Acha. Acha. Acha. Acha. Lauter. Nochmal. Es geht natürlich weiter. Acha. Ich höre nicht auf. 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Und jetzt sie einfach nur Acha.

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1: Wir machen weiter, oder? Wir lassen uns nicht stoppen, oder? You know what it is? Acha, you dem. Merkt euch eins, Acha. Acha bedeutet, lass nach vorne gehen. We never stop. Egal wo wir herkommen, wo wir anfangen, we will never stop. Acha, you dem. Leute, ihr habt schon mal den Song Roots gehört, oder? Wenn es hier Leute gibt, die den mitsingen können, helfen wir bitte, ja? 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

Leute, vergesst niemals, wo ihr herkommt. Egal wo, in Deutschland oder irgendwo anders. Ihr habt irgendwo angefangen und der Weg war für viele von uns hart. Aber wir machen immer weiter, okay? Immer weitermachen! Gib's mir Energie!

0: Was geht da ab?
1: Ey, ich küsse eure Herzen, ja, ich küsse eure Herzen. Perry, schön, dass du da bist. Ein Bruder aus Dortmund, der hier auch Künstler ist. Perry, two times, you know what it is. Ey, er ist auch wie ich ein schwarzer Mann, versteht ihr, was ich meine? Oder ein schwarzer Mensch. Und das Ding ist, wir hatten echt sehr, sehr komische Schulzeiten. Das heißt, die Welt da draußen hat für uns nicht so ausgesehen, wie ich sie gerade sehe, sondern so. Das heißt, alles, was wir genießen konnten, mit ein bisschen Dunkelheit dahinter. Und wer von euch, ich frage ehrlich in die Runde, wer lügt? Ey, ich finde das raus. Wer von euch hat schon mal Angst vorm schwarzen Mann gespielt? Ich schwöre, ich hatte sogar Spaß dabei, ich sage ehrlich. Aber da gab es Leute, die haben uns das Leben ein bisschen schwer gemacht. Sogenannte Lehrer. Ich habe auch gehört, wir haben schon Ausfälle mittlerweile, weil die so doof sind. Ja, crazy. Super Brandenburg, oder? Ja, Leute, die haben mir das Leben schwer gemacht. Entweder durfte ich nicht der schwarze Mann sein oder ich musste der schwarze Mann sein. Und wir wussten nie, worum geht's. Es ging eigentlich um den Schornsteinfeger. Versteht ihr? Aber diese Witze wurden auch gemacht. Deswegen kriege ich mal so ein Clock-In dafür, so ein... Ja. Also, wenn ihr mit mir... Ich dachte mir, ich nehme den Song und wende das Blatt. Deswegen frage ich wirklich so, wer hat Angst vorm schwarzen Mann? Wer hat Angst vorm schwarzen Mann? Sag's mir ins Gesicht. Wer hat Angst vorm schwarzen Mann? Wer hat Angst vorm schwarzen Mann? Nein, ich bin nicht mit. Wer hat Angst vorm schwarzen Mann? Wer hat Angst vorm schwarzen Mann? Sag's mir ins Gesicht. Wer hat Angst vorm schwarzen Mann? Wer hat Angst vorm schwarzen Mann? Nein, ich bin nicht. Ey! Guck mal zu! Ey, willst du was? Ich küsse dein Herz. Ich brauche alle eure Stimmen gleich. Wenn ich sage, wer hat Angst vorm schwarzen Mann? Weil diese Leute, die meinen, uns auf die Nerven zu gehen, die müssen checken, dass es uns nicht mehr wehtut. Ich brauche alle unsere Supporter heute hier. Seid ihr dabei? Ja. Aber Leute, ich erzähle erstmal von mir.

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Ey, wer hat Angst vorm schwarzen Mann? Nein, ich bin nicht mit. Wer hat Angst vorm schwarzen Mann? Hier keiner, oder? Wir machen mit dem schwarzen Mann heute Party, oder nicht? Geht das los da?

0: schwarzen Mann. Nein, ich spiele nicht mit. Danke, dass ihr so zahlreich hier seid. Wirklich. Und nochmal Big Up Cosmo dafür, dass ihr unsere ganze Musik immer online hier spielt. Ja, dafür können wir echt mal einen Lärm machen für ganz Cosmo hier.
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0: Natürlich auch das Team Ready Mac. You know what it is, yo. Make some noise für Summer Jam und alle. Ha. Aber Leute, ich freue mich auf die Show heute noch mit euch, weil ich kann so viel von mir selber erzählen. Hier sind heute Freunde von mir hier. Hier sind Esther da, Aminata ist hier heute. Ich sehe, Ginger und Shady sind hier. Bruder D von D Power da hinten aus Köln. You know what it is. Die machen so viel Community-Arbeit für uns. You know what it is. Aber ich bin hier, um Spaß zu haben mit euch heute. Let's go. Ja. Der nächste Song, den ich euch zeige, ist auch ein bisschen... Guck mal, die ersten paar Songs von mir sind immer ein bisschen so erzählerisch. Das heißt, erstmal kurz so, oh shit, das passiert ja eigentlich. Der ganze Spaßteil kommt dann später, aber dann hört er nicht mehr auf. Dann machen wir bis 2 Uhr nachts weiter. Ist das okay? Ja, Mann. Leute, merkt euch einfach das. 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Ich sing das gleich nochmal. Und ich weiß, viele von uns smoken hier. So, ob Spaß oder nicht, aber egal. 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

0: Hey Leute, seid einfach für eure Friends and Family da und empfehlt so jemanden sowas wie Therapie auch, weil viele von uns trauen sich das nicht. Ich bin auch einer von denen, ich sag ehrlich, wie es ist, ich arbeite auch gerade dran. Deswegen nochmal Big Up an alle Leute, die für ihre Friends da sind. Yo. Ha. Aber mit dem Schmerzen aus dem Herzen gehe ich direkt weiter mit meinem Bruder Kunta auf die Bühne. Leute, weiß einer, wo Kunta 6-7 ist? Leute, können wir mal Applaus für meinen Bruder Kick. Das ist Kunta. Ihr seht, er ist auch aus Gambia. You know what it is, du sprichst auch Deutsch und Englisch, habe ich gehört.
1: Yeah. Hi everyone, my name is Kunta from the Smiling Coast of Gambia.
0: Yeah. And we never lose our smiles.
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0: Leute, das ist für unsere Brüder und Schwestern da draußen, die wir auf dem Backway nach Europa verloren haben. Deswegen fühlt ihn einfach, genießt den Vibe. Seid nicht zu traurig, weil danach geht's richtig los. 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
1: Wow, ich könnte direkt weinen, weil, ey, das ist krass. Kunta hat echt alles überlebt einfach. Das ist crazy. Das ist crazy. Und er ist heute immer noch hier. Wir machen direkt weiter. Dunja bedeutet Leben. Ah, ja, ja. Ich sing's euch vor, okay?

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Ich kann nie aufhören, über diese Dinge zu reden. Ich weiß, ich habe sehr viel Musik dabei, die viel belehrt. Aber danach wisst ihr besser oder viele da draußen, wie man mit vielen von uns umgeht. Lieber bringe ich was bei, als dass ich irgendwen accuse, ein Vollidiot zu sein. Versteht ihr, was ich meine? Wir müssen uns gegenseitig auch ein bisschen Zeit geben. Deswegen danke, dass ihr mir heute die Zeit gebt hier. Und nochmal, vergesst niemals, an eure Schwestern mehr abzugeben und dann an eure Brüder abzugeben. Versteht ihr, was ich meine? Wenn ihr was habt und abgeben könnt, es tut nicht weh. Wie zum Beispiel so eine Karte für WDR Cosmo heute. Weißt du, was ich meine? Ja, Mann! Aber die Story geht noch weiter. Und zwar geht's um meinen Bruder Wally. Bei dem Song tanzt einfach, habt Spaß, fühlt den Beat, auch wenn der Text hart ist. Weil ich will es wie viele andere machen. Ich will Texte erzählen können und dabei tanzen können. Versteht ihr? Und das Motto ist Walla Bock. Könnt ihr Walla Bock sagen? Walla Bock. Walla Bock. 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Walla Bock. Korrekt, bis da hinten reichen wir auch, oder? Sing it. 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
1: Ja, Mann, das für meinen Bruder Wally in Senegal. Aber merkt euch dieses Wort hier. Oseba. Ich komme auf den Blockfilm nicht mehr klar. Jetzt ihr. Auch meine Sicht, die ist nicht mehr klar. Eieiei. Ich fliege viel zu weit nach oben zu den Stars. Schaffen das bis nach ganz hinten. Alle zusammen Oseba. Weil ich schwöre, ich weiß, ihr habt Spaß. Oder? Oseba. Aha, thank you Dortmund, I like that. Let's go. Ey, Teso. Leute, das ist mein Bruder Teso aus Kongo, ja? If we have Congolese people, Alter, make some noise for our brother. Wie sagt man? Nalingi, yo, hä? Haben wir Dancehall-Tänzer hier? Kennt ihr ein bisschen diese... Kennt ihr das? Haben wir Dancehall-Tänzer, Afro-Tänzer und so? Nein, keine Sorge, chill. Bleibt in eurem Safe Space. Habt einfach... Ich will genau diese Moves sehen, okay? Energy.

0: Dankeschön, Cosmo Festival! Leute, habt ihr Spaß? Habt ihr genug getrunken? Wie, ihr habt nichts getrunken? Nicht mal Alkohol? Leute, holt euch Wasser, wenn ihr könnt. Es wird immer wärmer, weil ihr so krass seid, ja? Let's go.
1: Okay.
0: Ich bin heute da, aber natürlich auch, um Küsse zu verteilen. Aber ich kann das nicht alleine machen. Dafür habe ich zwei Brüder aus Nigeria mitgebracht. Heute komme ich hier mit Shady und Ginger. And we wanna drop some kisses. Könnt ihr mir nachmachen? Mwah. Drop a kiss. Mwah. Mwah. Alle, give me a kiss. Mwah. Ich sing's euch vor.
2: Mwah.
0: Drop a kiss. Mwah.
2: Hey.
0: Mwah. Hey, Shady.

0: Let's go.
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2: Everyone.
0: Ihr seid der Wahnsinn, Leute. Macht mal Lärm für euch selber! Hast du Spaß? Hast du Spaß? Hast du Spaß? Hast du Spaß? Also ja, oder? Hä, ist kein Nein. Also haben wir Spaß, oder? Leute, das sind Ginger und Shady aus Nigeria. You know what it is, man.
3: Ich komme aus Nigeria. 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
0: Leute, ich bin gerade dabei, ein Album zu droppen. Es geht so ein bisschen um meine Herkunft. Wir waren auch in Gambia und Senegal und so, extra dafür nochmal. Und wir waren auch in Kalpe und so. Komisch, dass Kalpe ein Ort ist, der mich so irgendwie beeinflusst hat. Aber ich habe einen Song drüber geschrieben, steht hier, von meiner Partnerin auch so. Weil ich war gerade da, ich habe irgendwie genossen. Habe ich einfach Locken gesehen, wie der Süden und sowas. Versteht ihr? Und da könnt ihr euch gerne das hier merken. Vielleicht. Lemono, Lemono, Lemono, Safna, Limon, Limon. Wartet. Alle. Lemono, Lemono, Lemono, Safna, Limon. Ich wollte nicht Fanta, Limon sagen. Versteht ihr? Ihr checkt, oder? Deswegen Safna. Bei uns, man sagt auf Wolof so, da war Saf. Keine Ahnung, schmeckt halt einfach. Diese leckere Zitrone. Ja, und so eine habe ich bei mir an der Seite. Deswegen Lemono, Lemono, Lemono, Safna, Limon, Limon, Limon. Lemono, Lemono, Lemono, Mr. Safna, Limon. Und dann sage ich noch irgendwas anderes da drin. Wir sagen Hola, ¿qué tal, Isama? Abinyadi, alle. Hola, ¿qué tal? 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

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Wir machen direkt weiter. Der Song heißt Kaipe. Ihr könnt ihn auf jeden Fall hören online. Wenn ihr eine liebste Person habt, an der die ihr einen Message schicken wollt, ich zeig dir einfach den Song, ganz ehrlich. Ich küsse eure Herzen. Macht nochmal einen Applaus für euch selber, ihr seid echt krass. Und den Applaus könnt ihr direkt beibehalten, weil ich habe eine Überraschung für euch. Haha. Ey, wer war eben bei Scuff Barbie? Wer will jetzt bei Scuff Barbie dabei sein? Geht das ein bisschen lauter? Dann macht mal Lärm für meine Schwester Scuff Barbie! Leute, merkt euch einfach nur, Afro-Gen, Black Skins glänzt. Nein, wir sind kein Trend. Und jetzt lernt ihr uns kennen. 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

0: Oma Jatta, aufgenommen beim Cosmo Festival 2026 im Junkyard in Dortmund. Und wenn ihr neugierig seid, wie seine Show ausgesehen hat, Bilder findet ihr auf cosmoradio.de vom kompletten Festival, by the way. Nächste Woche habe ich hier dann den legendären Auftritt von Pongo für euch, angolanisch-portugiesische Kuduro Queen, Höhepunkt beim Cosmo Festival. Seid also gerne dabei. Ich bin Anne Lorenz und wünsche euch noch einen schönen Abend.
1: Hey Leute, seid ihr später bei Skaffbar wieder dabei? Remember the name. Wow. Leute, wir sind die Afrojack. Der letzte Song heißt Alingandong. Das ist Mandinka und das heißt, lass uns tanzen. Deswegen merkt euch einfach Alingandong. Jetzt eher Alingandong. Geht das lauter? 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

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Leute, wollen wir, bevor ich gehe, dir noch einmal richtig Energie geben? Hey, ich weiß, die Leute in NRW sind genauso wie ich aus NRW und richtig cool. Hey Leute, geht ihr alle mit mir runter? Alle runter! Bruder, siehst du? Allingern Dong. Lasst uns tanzen. Ey Bruder, du musst crazy gehen, verstehst du? Warte.

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1: Mit den schönsten Momenten vom Cosmo Festival 2026. Das Konzertprogramm im Junkyard in Dortmund hat einer unserer absoluten Bühnenlieblinge eröffnet, Omar Jatta.

100% Energy auf der Bühne beim Cosmo Festival. Ja, Wahnsinns Bühnenpräsenz hat dieser Mann. Omar Jatta hat beim Cosmo Festival im Junkyard in Dortmund alle mitgerissen. Mit seinem energetischen Sound zwischen Afrobeats, Amapiano und Afrodrill. Bei seiner Show haben auf jeden Fall alle ihr Cardio abbekommen, auf und vor der Bühne. Zu hören gab's unter anderem die Songs von seiner aktuellen EP Brennpunkt. Darauf singt der 28-jährige Wirbelwind über Herkunft, Zusammenhalt und das Leben in der afrikanischen Diaspora. Denn Omar Jatta wohnt zwar in Köln, seine Roots liegen aber in Gambia und im Senegal. Jetzt hier für euch Omar Jatta, aufgenommen beim Cosmo Festival 2026 im Junkyard in Dortmund und jetzt in Cosmo Konzerte. Junkyard in Dortmund und jetzt in Cosmo Konzerte.

wir. Heute haben wir einen neuen besonderen Menschen da. Leute, das ist Mike an der Gitarre! Ja, Mann. Und weiter geht's natürlich. Nicht vergessen,

Und heute an den Keys haben wir Tobi. Und natürlich Nina mit einer wunderschönen neuen Frisur. Make some noise for Cozy Ninja. Aber nicht zuletzt, unser Bruder Nisti heute an den Drums. Leute, für den ersten Song müsst ihr euch diese Worte merken, ja? Hört ihr mich gut? Okay. Hört zu und ich sage, ja? Let's go. Acha. Jetzt ihr. Acha. Acha. Acha. Acha. Lauter. Nochmal. Es geht natürlich weiter. 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
1: Wir machen weiter, oder? Wir lassen uns nicht stoppen, oder? You know what it is? Acha, you damn. Merkt euch eins, Acha. Acha bedeutet, lass nach vorne gehen. We never stop. Egal, wo wir herkommen, wo wir anfangen, we will never stop. 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Leute, ihr habt schon mal den Song Roots gehört, oder? Wenn es hier Leute gibt, die den mitsingen können, helfen wir bitte, ja? 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

Leute, vergesst niemals, wo ihr herkommt. Egal wo, in Deutschland oder irgendwo anders. Ihr habt irgendwo angefangen und der Weg war für viele von uns hart. Aber wir machen immer weiter, okay? Immer weitermachen! Gib's mir Energie!

Applaus geht ab! Ey, ich küsse eure Herzen, ja, ich küsse eure Herzen. Perry, schön, dass du da bist. Ein Bruder aus Dortmund, der hier auch Künstler ist. Perry, two times, you know what it is. Ey, er ist auch wie ich ein schwarzer Mann, versteht ihr, was ich meine? Oder ein schwarzer Mensch. Und das Ding ist, wir hatten echt sehr, sehr komische Schulzeiten. Das heißt, die Welt da draußen hat für uns nicht so ausgesehen, wie ich sie gerade sehe, sondern so. Das heißt, alles, was wir genießen konnten, mit ein bisschen Dunkelheit dahinter. Und wer von euch, ich frage ehrlich in die Runde, wer lügt? Ey, ich finde das raus. Wer von euch hat schon mal Angst vorm schwarzen Mann gespielt? Ich schwöre, ich hatte sogar Spaß dabei, ich sage ehrlich. Aber da gab es Leute, die haben uns das Leben ein bisschen schwer gemacht. Sogenannte Lehrer. Ich habe auch gehört, wir haben schon Ausfälle mittlerweile, weil die so doof sind. Ja, crazy. Super Brandenburg, oder? Ja, Leute, die haben mir das Leben schwer gemacht. Entweder durfte ich nicht der schwarze Mann sein oder ich musste der schwarze Mann sein. Und wir wussten nie, worum geht's. Es ging eigentlich um den Schornsteinfeger. Versteht ihr? Aber diese Witze wurden auch gemacht. Deswegen kriege ich mal so ein Clock-In dafür, so ein... Ja. Also, wenn ihr mit mir... Ich dachte mir, ich nehme den Song und wende das Blatt. Deswegen frage ich wirklich so, wer hat Angst vorm schwarzen Mann? Wer hat Angst vorm schwarzen Mann? Sag's mir ins Gesicht. Wer hat Angst vorm schwarzen Mann? Wer hat Angst vorm schwarzen Mann? Nein, ich bin nicht mit. Wer hat Angst vorm schwarzen Mann? Wer hat Angst vorm schwarzen Mann? Sag's mir ins Gesicht. Wer hat Angst vorm schwarzen Mann? Wer hat Angst vorm schwarzen Mann? Nein, ich bin nicht. Hey! Hey, make some noise! Ich küsse dein Herz! Ich brauche alle eure Stimmen gleich! Wenn ich sage, wer hat Angst vorm schwarzen Mann? Weil diese Leute, die meinen, uns auf die Nerven zu gehen, die müssen checken, dass es uns nicht mehr wehtut. Ich brauche alle unsere Supporter heute hier. Seid ihr dabei? Aber Leute, ich erzähle erstmal von mir.

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Wer sagt vom Schwarzmann? Hier keiner, oder? Wir machen mit dem Schwarzmann heute Party, oder nicht? In das Wasser!

0: der Dank ist vom schwarzen Mann. Nein, ich spiel nicht mit. Danke, dass ihr so zahlreich hier seid. Wirklich. Und nochmal Big Up Cosmo dafür, dass ihr unsere ganze Musik immer online hier spielt, ja. Dafür können wir echt mal einen Lärm machen für ganz Cosmo hier.
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0: Natürlich auch das Team Rhythm Mac. You know what it is, yo. Make some noise für Summer Jam und alle. Ha. Aber Leute, ich freue mich auf die Show heute noch mit euch, weil ich kann so viel von mir selber erzählen. Hier sind heute Freunde von mir hier. Hier sind Esther da, Aminata ist hier heute. Ich sehe Ginger und Shady sind hier. Bruder D von D Power da hinten aus Köln. You know what it is. Die machen so viel Community-Arbeit für uns. You know what it is. Aber ich bin hier, um Spaß zu haben mit euch heute. Let's go. Ja. Der nächste Song, den ich euch zeige, ist auch ein bisschen... Guck mal, die ersten paar Songs von mir sind immer ein bisschen so erzählerisch. Das heißt, erstmal kurz so, oh shit, das passiert ja eigentlich. Der ganze Spaßteil kommt dann später, aber dann hört er nicht mehr auf. Da machen wir bis 2 Uhr nachts weiter. Ist das okay? Ja, Mann. Leute, merkt euch einfach das. 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Ich sing das gleich nochmal. Und ich weiß, viele von uns smoken hier. So, ob Spaß oder nicht, aber egal. 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

0: Hey Leute, seid einfach für eure Friends and Family da und empfehlt so jemanden sowas wie Therapie auch, weil viele von uns trauen sich das nicht. Ich bin auch einer von denen, ich sag ehrlich, wie es ist, ich arbeite auch gerade dran. Deswegen nochmal Big Up an alle Leute, die für ihre Friends da sind. Yo. Aber mit dem Schmerzen aus dem Herzen gehe ich direkt weiter mit meinem Bruder Kunta auf die Bühne. Leute, weiß einer, wo Kunta 6'7 ist? Leute, können wir mal Applaus für meinen Bruder Kick. Das ist Kunta. Ihr seht, er ist auch aus Gambia. You know what it is, du sprichst auch Deutsch und Englisch, habe ich gehört.
1: Yeah. Hi everyone, my name is Kunta from the Smiling Coast of Gambia.
0: Yeah. And we never lose our smiles.
1: Yeah, sure.
0: We got a story to tell.
1: And I have a song. It's a story of my journey from the Gambia to the Sahara Desert, Libya, and the Mediterranean Sea. 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
0: Leute, das ist für unsere Brüder und Schwestern da draußen, die wir auf dem Backway nach Europa verloren haben. Deswegen fühlt ihn einfach, genießt den Vibe. Seid nicht zu traurig, weil danach geht's richtig los. 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
1: Wow, ich könnte direkt weinen, weil, ey, das ist krass. Kunter hat echt alles überlebt einfach. Das ist crazy. Das ist crazy. Und er ist heute immer noch hier. Wir machen direkt weiter. Dunja bedeutet Leben. Ah, ja, ja. Ich sing's euch vor, okay?

Leute, die an Gott glauben, auf jeden Fall. Verliert euren Glauben nicht an die Leute, die an sich selber glauben und vieles anderes. Verliert euren Glauben nicht, okay? Make some noise for yourself.

nie aufhören, über diese Dinge zu reden. Ich weiß, ich habe sehr viel Musik dabei, die viel belehrt. Aber danach wisst ihr besser oder viele da draußen, wie man mit vielen von uns umgeht. Lieber bringe ich was bei, als dass ich irgendwen accuse, ein Vollidiot zu sein. Versteht ihr, was ich meine? Wir müssen uns gegenseitig auch ein bisschen Zeit geben. Deswegen danke, dass ihr mir heute die Zeit gebt hier. Und nochmal, vergesst niemals, an eure Schwestern mehr abzugeben und dann an eure Brüder abzugeben. Versteht ihr, was ich meine? Wenn ihr was habt und abgeben könnt, es tut nicht weh. Wie zum Beispiel so eine Karte für WDR Cosmo heute. Weißt du, was ich meine? Ja, Mann! Aber die Story geht noch weiter. Und zwar geht es um meinen Bruder Wally. Bei dem Song tanzt einfach, habt Spaß, fühlt den Beat, auch wenn der Text hart ist. Weil ich will es wie viele andere machen. Ich will Texte erzählen können und dabei tanzen können. Versteht ihr? Und das Motto ist Walla Bock. Könnt ihr Walla Bock sagen? Walla Bock. 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Korrekt, bis da hinten reichen wir auch, oder? Sing it. 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
1: Ja, Mann, das für meinen Bruder Wally in Senegal.
2: Aber
1: merkt euch dieses Wort hier. Oseba. Ich komme auf den Blockfilm nicht mehr klar. Jetzt ihr. Auch meine Sicht, die ist nicht mehr klar. Eieiei. Ich fliege viel zu weit nach oben zu den Stars. Schaffen das bis nach ganz hinten, alle zusammen, Oseba. Weil ich schwöre, ich weiß, ihr habt Spaß. Oder? Oseba. Aha, thank you, Dortmund, I like that. Let's go. Ey, Teso. Leute, das ist mein Bruder Teso aus Kongo, ja? If we have Congolese people, Alter, make some noise for our brother. Wie sagt man? Nalingi, yo, hä? Haben wir Dancehall-Tänzer hier? Kennt ihr ein bisschen diese... Kennt ihr das? Haben wir Dancehall-Tänzer, Afro-Tänzer und so? Nein, nein, keine Sorge, chill. Bleibt in eurem Safe Space. Habt einfach... Ich will genau diese Moves sehen, okay? Energy. Let's go.

0: Dankeschön, Cosmo Festival! Leute, habt ihr Spaß? Habt ihr genug getrunken? Wie, ihr habt nichts getrunken? Nicht mal Alkohol? Leute, holt euch Wasser, wenn ihr könnt. Es wird immer wärmer, weil ihr so krass seid, ja? Let's go.
1: Okay.
0: Ich bin heute da, aber natürlich auch, um Küsse zu verteilen. Aber ich kann das nicht alleine machen. Dafür habe ich zwei Brüder aus Nigeria mitgebracht. Heute komme ich hier mit Shady und Ginger. And we wanna drop some kisses. Könnt ihr mir nachmachen? Mwah. Drop a kiss. 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Alle, give me a kiss. Mwah. Ich sing's euch vor. Mwah. Drop a kiss. 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
2: Hey.
0: Mwah. Hey.

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2: Ihr seid der Wahnsinn, Leute. Macht mal Lärm für euch selber! Hast du Spaß? Hast du Spaß? Hast du Spaß? Hast du Spaß? Also ja, oder? Hä, ist kein Nein, also haben wir Spaß, oder?
3: Dann hab ich vorhin,
2: Leute, das sind Ginger und Shady aus Nigeria, you know what it is, man.
3: Ja, ich komme aus Nigeria. I'm gonna bread, you tell for my lingua. Tosti, Lomo.
2: Leute, ich bin gerade dabei, ein Album zu droppen. Es geht so ein bisschen um meine Herkunft. Wir waren auch in Gambia und Senegal und so, extra dafür nochmal. Und wir waren auch in Kalpe und so. Komisch, dass Kalpe ein Ort ist, der mich so irgendwie beeinflusst hat. Aber ich habe einen Song drüber geschrieben, steht hier, von meiner Partnerin auch so. Weil ich war gerade da, ich habe irgendwie genossen. Habe ich einfach Locken gesehen, wie der Süden und sowas. Versteht ihr? Und da könnt ihr euch gerne das hier merken. Vielleicht. Lemono, Lemono, Lemono, Safna, Limon, Limon. Wartet. Alle. Lemono, Lemono, Lemono, Safna, Limon. Ich wollte nicht Fanta, Limon sagen, versteht ihr? Ihr checkt, oder? Deswegen Safna. Bei uns, man sagt auf Wolof so, da war Saf. Keine Ahnung, schmeckt halt einfach. Diese leckere Zitrone. Ja, und so eine habe ich bei mir an der Seite. Deswegen Lemono, Lemono, Lemono, Safna, Limon, Limon, Limon. Lemono, Lemono, Lemono, Mr. Safna, Limon. Und dann sage ich noch irgendwas anderes da drin. Wir sagen Hola, ¿qué tal? Isama, Abinyadi, alle. Hola, ¿qué tal? Isama, Abinyadi. Hola, ¿qué tal? Isama, Abinyadi. Hola, ¿qué tal? Isama. Danke. Let's go.

0: Ja. Wir machen direkt weiter. Der Song heißt Kalpe. Ihr könnt ihn auf jeden Fall hören online. Wenn ihr eine liebste Person habt, an der die ihr einen Message schicken wollt, ich zeig dir einfach den Song, ganz ehrlich. Ich küsse eure Herzen. Macht nochmal einen Applaus für euch selber, ihr seid echt krass. Und den Applaus könnt ihr direkt beibehalten, weil ich habe eine Überraschung für euch. Haha. Ey, wer war eben bei Scuff Barbie? Wer will jetzt bei Scuff Barbie dabei sein? Geht das ein bisschen lauter? Dann macht mal Lärm für meine Schwester Scuff Barbie! Leute, merkt euch einfach nur, Afro-Gen, Black Skins glänzt. Nein, wir sind kein Trend.
1: Wir sind kein.
0: Und jetzt lernt ihr uns kennen. 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

0: Oma Jatta, aufgenommen beim Cosmo Festival 2026 im Junkyard in Dortmund. Und wenn ihr neugierig seid, wie seine Show ausgesehen hat, Bilder findet ihr auf cosmoradio.de vom kompletten Festival, by the way. Nächste Woche habe ich hier dann den legendären Auftritt von Pongo für euch, angolanisch-portugiesische Kuduro Queen, Höhepunkt beim Cosmo Festival. Seid also gerne dabei. Ich bin Anne Lorenz und wünsche euch noch einen schönen Abend.
1: Hey Leute, seid ihr später bei Skaffbar wieder dabei? Remember the name. Wow. Leute, wir sind die Afro-Gen. Der letzte Song heißt Alingandong. Das ist Mandinka und das heißt, lass uns tanzen. Deswegen merkt euch einfach Alingandong. Jetzt eher Alingandong. Geht das lauter? 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

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Hey Leute, Leute, wollen wir, bevor ich gehe, dir noch einmal richtig Energie geben? Hey, ich weiß, die Leute in NRW sind genauso wie ich aus NRW und richtig cool. Hey Leute, geht ihr alle mit mir runter? Alle runter! Bruder, siehst du? Allingandong.

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1: Mit den schönsten Momenten vom Cosmo Festival 2026. Das Konzertprogramm im Junkyard in Dortmund hat einer unserer absoluten Bühnenlieblinge eröffnet, Omar Jatta.

0: 100% Energy auf der Bühne beim Cosmo Festival. Ja, Wahnsinns Bühnenpräsenz hat dieser Mann. Omar Jatta hat beim Cosmo Festival im Junkyard in Dortmund alle mitgerissen. Mit seinem energetischen Sound zwischen Afrobeats, Amapiano und Afrodrill. Bei seiner Show haben auf jeden Fall alle ihr Cardio abbekommen, auf und vor der Bühne. Zu hören gab's unter anderem die Songs von seiner aktuellen EP Brennpunkt. Darauf singt der 28-jährige Wirbelwind über Herkunft, Zusammenhalt und das Leben in der afrikanischen Diaspora. Denn Omar Jatta wohnt zwar in Köln, seine Roots liegen aber in Gambia und im Senegal. Jetzt hier für euch Omar Jatta, aufgenommen beim Cosmo Festival 2026 im Junkyard in Dortmund und jetzt in Cosmo Konzerte.
1: Leute, mein Name ist Omar Jatta und ich bin heute hier mit der Band Where I'm From. Also bitte, gebt euch die größte Liebe, gebt uns die größte Liebe für diese Band heute, ja? Let's go! Lauter, lauter, let's go! Ihr habt alle Hüften, oder? Mal ein bisschen.

Und heute an den Keys haben wir Tobi. Und natürlich Nina mit einer wunderschönen neuen Frisur. Make some noise for Cozy Ninja. Aber nicht zuletzt

Leute, für den ersten Song müsst ihr euch diese Worte merken, ja? Hört ihr mich gut? Okay. Hört zu und ich sage, ja? Let's go. Acha. Jetzt ihr. Acha. Acha. Acha. Acha. Lauter. Nochmal. Es geht natürlich weiter. Acha. Ich höre nicht auf. I come from Ninkinankan to Lobala. Und jetzt sie einfach nur Acha. Ich höre nicht auf. Und dann ich. I come from Ninkinankan to Lobala. Haben wir Leute aus Gambia oder Senegal hier? Ich sehe meinen Bruder Kunta auf jeden Fall hinten. Ich sehe dich da vorne. Make some noise for my Gambia, es ist da. Dieser Song heißt Acha. Acha ist ein Ausdruck für uns. Das heißt, let's go. Es geht nach vorne.

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Lass nur verstoppen, oder? You know what it is? Acha, you damn. Merkt euch eins. Acha. Acha bedeutet, lass nach vorne gehen. We never stop. Egal, wo wir herkommen, wo wir anfangen, we will never stop. Acha, you damn. Leute, ihr habt schon mal den Song Roots gehört, oder? Wenn es hier Leute gibt, die den mitsingen können, helfen wir bitte, ja? 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

Leute, vergesst niemals, wo ihr herkommt. Egal wo, in Deutschland oder irgendwo anders. Ihr habt irgendwo angefangen und der Weg war für viele von uns hart. Aber wir machen immer weiter, okay? Immer weitermachen!

0: Was geht ab?
1: Ey, ich küsse eure Herzen, ja, ich küsse eure Herzen. Perry, schön, dass du da bist. Ein Bruder aus Dortmund, der hier auch Künstler ist. Perry, two times, you know what it is. Ey, er ist auch wie ich ein schwarzer Mann, versteht ihr, was ich meine? Oder ein schwarzer Mensch. Und das Ding ist, wir hatten echt sehr, sehr komische Schulzeiten. Das heißt, die Welt da draußen hat für uns nicht so ausgesehen, wie ich sie gerade sehe, sondern so. Das heißt, alles, was wir genießen konnten, mit ein bisschen Dunkelheit dahinter. Und wer von euch, ich frage ehrlich in die Runde, wer lügt? Ey, ich finde das raus. Wer von euch hat schon mal während Angst vorm schwarzen Mann gespielt? Ich schwöre, ich hatte sogar Spaß dabei, ich sage ehrlich. Aber dann gab es Leute, die haben uns das Leben ein bisschen schwer gemacht. Sogenannte Lehrer. Ich habe auch gehört, wir haben schon Ausfälle mittlerweile, weil die so doof sind. Ja, crazy. Super Brandenburg, oder? Ja, Leute, die haben mir das Leben schwer gemacht. Entweder durfte ich nicht der schwarze Mann sein oder ich musste der schwarze Mann sein. Und wir wussten nie, worum geht's. Es ging eigentlich um den Schornsteinfeger. Versteht ihr? Aber diese Witze wurden auch gemacht. Deswegen kriege ich mal so ein Clock-In dafür, so ein... Ja. Also, wenn ihr mit mir... Ich dachte mir, ich nehme den Song und wende das Blatt. Deswegen frage ich wirklich so, wer hat Angst vorm schwarzen Mann? Wer hat Angst vorm schwarzen Mann? Sag's mir ins Gesicht. Wer hat Angst vorm schwarzen Mann? Wer hat Angst vorm schwarzen Mann? Nein, ich bin nicht mit. Wer hat Angst vorm schwarzen Mann? Wer hat Angst vorm schwarzen Mann? Sag's mir ins Gesicht. Wer hat Angst vorm schwarzen Mann? Wer hat Angst vorm schwarzen Mann? Nein, ich bin nicht. Hey! Du, ey, make some noise! Ich küsse dein Herz! Ich brauche alle eure Stimmen gleich! Wenn ich sage, wer hat Angst vorm schwarzen Mann? Weil diese Leute, die meinen, uns auf die Nerven zu gehen, die müssen checken, dass es uns nicht mehr wehtut. Ich brauche alle unsere Supporter heute hier. Seid ihr dabei? Aber Leute, ich erzähle erstmal von mir.

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Wer sagt vom Schwarzmann? Hier keiner, oder?

0: zum schwarzen Mann. Nein, ich spiel nicht mit. Danke, dass ihr so zahlreich hier seid. Wirklich. Und nochmal Big Up Cosmo dafür, dass ihr unsere ganze Musik immer online hier spielt, ja. Dafür können wir echt mal einen Lärm machen für ganz Cosmo hier.
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0: Natürlich auch das Team Rhythm Mac. You know what it is, yo. Make some noise für Summer Jam und alle. Ha. Aber Leute, ich freue mich auf die Show heute noch mit euch, weil ich kann so viel von mir selber erzählen. Hier sind heute Freunde von mir hier. Hier sind Esther da, Aminata ist hier heute. Ich sehe Ginger und Shady sind hier. Bruder D von D Power da hinten aus Köln. You know what it is. Die machen so viel Community-Arbeit für uns. You know what it is. Aber ich bin hier, um Spaß zu haben mit euch heute. Let's go. Ja. Der nächste Song, den ich euch zeige, ist auch ein bisschen... Guck mal, die ersten paar Songs von mir sind immer ein bisschen so erzählerisch. Das heißt, erstmal kurz so, oh shit, das passiert ja eigentlich. Der ganze Spaßteil kommt dann später, aber dann hört er nicht mehr auf. Dann machen wir bis 2 Uhr nachts weiter. Ist das okay? Ja, Mann. Ja. Leute, merkt euch einfach das. 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Ich sing das gleich nochmal. Und ich weiß, viele von uns smoken hier. So, ob Spaß oder nicht, aber egal. 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

0: Ey Leute, seid einfach für eure Friends and Family da und empfehlt so jemanden sowas wie Therapie auch, weil viele von uns trauen sich das nicht. Ich bin auch einer von denen, ich sag ehrlich, wisst ihr, ich arbeite auch gerade dran. Deswegen nochmal Big Up an alle Leute, die für ihre Friends da sind. Yo. Ha. Aber mit dem Schmerzen aus dem Herzen gehe ich direkt weiter mit meinem Bruder Kunter auf die Bühne. Leute, weiß einer, wo Kunter 6-7 ist? Leute, können wir mal Applaus für meinen Bruder Kick. Das ist Kunter. Ihr seht, er ist auch aus Gambia. You know what it is, du sprichst auch Deutsch und Englisch, habe ich gehört.
1: Yeah. Hi everyone, my name is Kunter from the Smiling Coast of Gambia.
0: Yeah. And we never lose our smiles.
1: Yeah, sure.
0: We got a story to tell.
1: And I have a song. 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
0: Leute, das ist für unsere Brüder und Schwestern da draußen, die wir auf dem Backway nach Europa verloren haben. Deswegen fühlt ihn einfach, genießt den Vibe. Seid nicht zu traurig, weil danach geht's richtig los. 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
1: Wow, ich könnte direkt weinen, weil, ey, das ist krass. Kunter hat echt alles überlebt einfach. Das ist crazy. Das ist crazy. Und er ist heute immer noch hier. Wir machen direkt weiter. Dunja bedeutet Leben. Ah, ja, ja. Ich sing's euch vor, okay?

die an Gott glauben, auf jeden Fall. Verliert euren Glauben nicht an die Leute, die an sich selber glauben und vieles anderes. Verliert euren Glauben nicht, okay? Make some noise for yourself.

kann nie aufhören, über diese Dinge zu reden. Ich weiß, ich habe sehr viel Musik dabei, die viel belehrt. Aber danach wisst ihr besser oder viele da draußen, wie man mit vielen von uns umgeht. Lieber bringe ich was bei, als dass ich irgendwen accuse, ein Vollidiot zu sein. Versteht ihr, was ich meine? Wir müssen uns gegenseitig auch ein bisschen Zeit geben. Deswegen danke, dass ihr mir heute die Zeit gebt hier. Und nochmal, vergesst niemals, an eure Schwestern mehr abzugeben und dann an eure Brüder abzugeben. Versteht ihr, was ich meine? Wenn ihr was habt und abgeben könnt, es tut nicht weh. Wie zum Beispiel so eine Karte für WDR Cosmo heute. Weißt du, was ich meine? Ja, Mann! Aber die Story geht noch weiter. Und zwar geht es um meinen Bruder Wally. Bei dem Song tanzt einfach, habt Spaß, fühlt den Beat, auch wenn der Text hart ist. Weil ich will es wie viele andere machen. Ich will Texte erzählen können und dabei tanzen können. Versteht ihr? Und das Motto ist Wallabock. Könnt ihr Wallabock sagen? Wallabock! Wallabock! Wallabock! Wallabock! Korrekt, bis da hinten reichen wir auch, oder? Singen! Wallabock! Wallabock! Ja, das heißt, was geht ab?

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1: Ja, Mann, das für meinen Bruder Wally in Senegal. Aber merkt euch dieses Wort hier. Oh, Seba. Ich komme auf den Blockfilm nicht mehr klar. Jetzt ihr. Auch meine Sicht, die ist nicht mehr klar. Eieiei. Ich fliege viel zu weit nach oben zu den Stars. Schaffen das bis nach ganz hinten, alle zusammen, oh Seba. Weil ich schwöre, ich weiß, ihr habt Spaß. Oder? Oh Seba. Aha, thank you Dortmund, I like that. Let's go. Ey, Teso. Leute, das ist mein Bruder Teso aus Kongo, ja? If we have Congolese people, Alter, make some noise for our brother. Wie sagt man? Nalingi yo, hä? Haben wir Dancehall-Tänzer hier? Kennt ihr ein bisschen diese... Kennt ihr das? Haben wir Dancehall-Tänzer, Afro-Tänzer und so? Nein, keine Sorge, chill. Bleibt in eurem Safe Space. Habt einfach... Ich will genau diese Moves sehen, okay? Energy.

0: Dankeschön, Cosmo Festival! Leute, habt ihr Spaß? Habt ihr genug getrunken? Wie, ihr habt nichts getrunken? Nicht mal Alkohol? Leute, holt euch Wasser, wenn ihr könnt. Es wird immer wärmer, weil ihr so krass seid, ja? Let's go.
1: Okay.
0: Ich bin heute da, aber natürlich auch, um Küsse zu verteilen. Aber ich kann das nicht alleine machen. Dafür habe ich zwei Brüder aus Nigeria mitgebracht. Heute komme ich hier mit Shady und Ginger. And we wanna drop some kisses. Könnt ihr mir nachmachen? Mua. Drop a kiss. Mua. Mua. Alle, give me a kiss. Mua. Ich sing's euch vor.
2: Mua.
0: Drop a kiss. Mua.
2: Hey.
0: Mua. Hey, Shady.

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2: Everyone.
0: Ihr seid der Wahnsinn, Leute. Macht mal Lärm für euch selber!
2: Yeah,
0: hast du Spaß? Hast du Spaß? Hast du Spaß? Hast du Spaß? Also ja, oder? Hä, ist kein Nein, also haben wir Spaß, oder? Leute, das sind Ginger und Shady aus Nigeria. You know what it is,
2: man. Ich komme aus Nigeria. I'm gonna bread it here for my lingua. Toski, Lomo.
0: Leute, ich bin gerade dabei, ein Album zu droppen. Es geht so ein bisschen um meine Herkunft. Wir waren auch in Gambia und Senegal und so, extra dafür nochmal. Und wir waren auch in Kalpe und so. Komisch, dass Kalpe ein Ort ist, der mich so irgendwie beeinflusst hat. Aber ich habe einen Song drüber geschrieben, steht hier, von meiner Partnerin auch so. Weil ich war gerade da, ich habe irgendwie genossen. Habe ich einfach Locken gesehen, wie der Süden und sowas. Versteht ihr? Und da könnt ihr euch gerne das hier merken. Vielleicht. Lemono, Lemono, Lemono, Safna, Limon, Limon. Wartet. Alle. Lemono, Lemono, Lemono, Safna, Limon. Ich wollte nicht Fanta, Limon sagen. Versteht ihr? Ihr checkt, oder? Deswegen Safna. Bei uns, man sagt auf Wolof so, da war Saf. Keine Ahnung, schmeckt halt einfach. Diese leckere Zitrone. Ja, und so eine habe ich bei mir an der Seite. Deswegen Lemono, Lemono, Lemono, Safna, Limon, Limon, Limon. Lemono, Lemono, Lemono, Mr. Safna, Limon. Und dann sage ich noch irgendwas anderes da drin. Wir sagen Hola, ¿qué tal, Isama? Abinyadi, alle. Hola, ¿qué tal? Isama, Abinyadi. Hola, ¿qué tal? Isama, Abinyadi. Hola, ¿qué tal? Isama. Danke. Let's go.

0: 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Mach die weiter, alle leise. 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Aha. Isama Abiñari. Hola, ¿qué tal? 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Ja. Oh. Wir machen direkt weiter. Der Song heißt Kaipe. Ihr könnt ihn auf jeden Fall hören online. Wenn ihr eine liebste Person habt, an der die ihr einen Message schicken wollt, ich zeig dir einfach den Song, ganz ehrlich. Ich küsse eure Herzen. Macht nochmal einen Applaus für euch selber, ihr seid echt krass. Und den Applaus könnt ihr direkt beibehalten, weil ich habe eine Überraschung für euch. Haha. Ey, wer war eben bei Scuff Barbie? Wer will jetzt bei Scuff Barbie dabei sein? Geht das ein bisschen lauter? Dann macht mal Lärm für meine Schwester Scuff Barbie! Leute, merkt euch einfach nur, Afro-Gen, Black Skins glänzt. Nein, wir sind kein Trend.
1: Wir sind kein.
0: Und jetzt lernt ihr uns kennen. Denn wir sind OJ und Scuff, Double Trouble, du geh Schachmatt. 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

0: Oma Jatta, aufgenommen beim Cosmo Festival 2026 im Junkyard in Dortmund. Und wenn ihr neugierig seid, wie seine Show ausgesehen hat, Bilder findet ihr auf cosmoradio.de vom kompletten Festival, by the way. Nächste Woche habe ich hier dann den legendären Auftritt von Pongo für euch, angolanisch-portugiesische Kuduro-Queen, Höhepunkt beim Cosmo Festival. Seid also gerne dabei. Ich bin Anne Lorenz und wünsche euch noch einen schönen Abend.
1: Hey Leute, seid ihr später bei Skaffbabi dabei? Remember the name. Wow. Leute, wir sind die Afro-Jack. Der letzte Song heißt Alingandong. Das heißt Mandinka und das heißt, lass uns tanzen. Deswegen merkt euch einfach Alingandong. Jetzt eher Alingandong. Geht das lauter? 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Sagt es allen auf den Straßen. 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

Lasst uns tanzen, ey Bruder, du musst crazy gehen, verstehst du? Warte.

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2: Mit den schönsten Momenten vom Cosmo Festival 2026. Das Konzertprogramm im Junkyard in Dortmund hat einer unserer absoluten Bühnenlieblinge eröffnet, Omar Jatta.

0: 100% Energy auf der Bühne beim Cosmo Festival. Ja, Wahnsinns Bühnenpräsenz hat dieser Mann. Omar Jatta hat beim Cosmo Festival im Junkyard in Dortmund alle mitgerissen. Mit seinem energetischen Sound zwischen Afrobeats, Amapiano und Afrodrill. Bei seiner Show haben auf jeden Fall alle ihr Cardio abbekommen, auf und vor der Bühne. Zu hören gab's unter anderem die Songs von seiner aktuellen EP Brennpunkt. Darauf singt der 28-jährige Wirbelwind über Herkunft, Zusammenhalt und das Leben in der afrikanischen Diaspora. Denn Omar Jatta wohnt zwar in Köln, seine Roots liegen aber in Gambia und im Senegal. Jetzt hier für euch Omar Jatta, aufgenommen beim Cosmo Festival 2026 im Junkyard in Dortmund und jetzt in Cosmo Konzerte.
1: Leute, mein Name ist Omar Jatta und ich bin heute hier mit der Band Where I'm From. Also bitte, gebt euch die größte Liebe, gebt uns die größte Liebe für diese Band heute, ja? Let's go! Let's go! Ihr habt alle Hüften, oder? Bewegt mal ein bisschen. Von, zurück, ey, ey, ey, ey.

hier einen neuen besonderen Menschen da. Leute, das ist Mike an der Gitarre! Ja, Mann. Und weiter geht's natürlich. Nicht vergessen,

0: Hört ihr mich gut? Okay. Hört zu und ich sage, ja?
1: Let's go.
0: Acha. Jetzt ihr. Acha. Acha. Acha. Acha. Lauter. Nochmal. Es geht natürlich weiter. Acha. Ich höre nicht auf. 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Und jetzt sie einfach nur Acha.

Dieser Song heißt Acha. Acha ist ein Ausdruck für uns. Das heißt, let's go. Es geht nach vorne.

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1: Wir machen weiter, oder? Wir lassen uns verstoppen, oder? You know what it is? Acha, you dem. Merkt euch eins, Acha. Acha bedeutet, lass nach vorne gehen. 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Egal, wo wir herkommen, wo wir anfangen, we will never stop. Acha, you dem. Leute, ihr habt schon mal den Song Roots gehört, oder? Wenn es hier Leute gibt, die den mitsingen können, helft mir mal bitte, ja? 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

Leute, vergesst niemals, wo ihr herkommt. Egal wo, in Deutschland oder irgendwo anders. Ihr habt irgendwo angefangen und der Weg war für viele von uns hart. Aber wir machen immer weiter, okay? Immer weitermachen! Gib's mir Energie!

0: Applaus, geht ab!
1: Ey, ich küsse eure Herzen, ja, ich küsse eure Herzen. Perry, schön, dass du da bist. Ein Bruder aus Dortmund, der hier auch Künstler ist. Perry, two times, you know what it is. Ey, er ist auch wie ich ein schwarzer Mann, versteht ihr, was ich meine? Oder ein schwarzer Mensch. Und das Ding ist, wir hatten echt sehr, sehr komische Schulzeiten. Das heißt, die Welt da draußen hat für uns nicht so ausgesehen, wie ich sie gerade sehe, sondern so. Das heißt, alles, was wir genießen konnten, mit ein bisschen Dunkelheit dahinter. Und wer von euch, ich frage ehrlich in die Runde, wer lügt? Ey, ich finde das raus. Wer von euch hat schon mal Angst vorm schwarzen Mann gespielt? Ich schwöre, ich hatte sogar Spaß dabei, ich sage ehrlich. Aber da gab es Leute, die haben uns das Leben ein bisschen schwer gemacht. Sogenannte Lehrer. Ich habe auch gehört, wir haben schon Ausfälle mittlerweile, weil die so doof sind. Ja, crazy. Super Brandenburg, oder? Ja, Leute, die haben mir das Leben schwer gemacht. Entweder durfte ich nicht der schwarze Mann sein oder ich musste der schwarze Mann sein. Und wir wussten nie, worum geht's? Es ging eigentlich um den Schornsteinfeger. Versteht ihr? Aber diese Witze wurden auch gemacht. Deswegen kriege ich mal so ein Clock-In dafür, so ein... Ja. Also, wenn ihr mit mir... Ich dachte mir, ich nehme den Song und wende das Blatt. Deswegen frage ich wirklich so, wer hat Angst vorm schwarzen Mann? Wer hat Angst vorm schwarzen Mann? Sag's mir ins Gesicht. Wer hat Angst vorm schwarzen Mann? Wer hat Angst vorm schwarzen Mann? Nein, ich bin nicht mit. Wer hat Angst vorm schwarzen Mann? Wer hat Angst vorm schwarzen Mann? Sag's mir ins Gesicht. Wer hat Angst vorm schwarzen Mann? Wer hat Angst vorm schwarzen Mann? Nein, ich bin nicht. Ey! Du, ey, make some noise! Ich küsse dein Herz! Ich brauche alle eure Stimmen gleich, wenn ich sage, wer hat Angst vorm schwarzen Mann? Weil diese Leute, die meinen, uns auf die Nerven zu gehen, die müssen checken, dass es uns nicht mehr wehtut. Ich brauche alle eure Supporter heute hier. Seid ihr dabei? Aber Leute, ich erzähle erstmal von mir.

0: 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Wenn ich bin nicht mit. Danke, dass ihr so zahlreich hier seid. Wirklich. Und nochmal Big Up Cosmo dafür, dass ihr unsere ganze Musik immer online hier spielt, ja. Dafür können wir echt mal einen Lärm machen für ganz Cosmo hier.
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0: Natürlich auch das Team Riddim Mac. You know what it is, yo. Make some noise für Summer Jam und alle. Ha. Aber Leute, ich freue mich auf die Show heute noch mit euch, weil ich kann so viel von mir selber erzählen. Hier sind heute Freunde von mir hier. Hier sind Esther da, Aminata ist hier heute. Ich sehe, Ginger und Shady sind hier. Bruder D von D Power da hinten aus Köln. You know what it is. Die machen so viel Community-Arbeit für uns. You know what it is. Aber ich bin hier, um Spaß zu haben mit euch heute. Let's go. Ja. Der nächste Song, den ich euch zeige, ist auch ein bisschen... Guck mal, die ersten paar Songs von mir sind immer ein bisschen so erzählerisch. Das heißt, erstmal kurz so, oh shit, das passiert ja eigentlich. Der ganze Spaßteil kommt dann später, aber dann hört er nicht mehr auf. Da machen wir bis 2 Uhr nachts weiter. Ist das okay? Ja, Mann. Leute, merkt euch einfach das. 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Ich sing das gleich nochmal. Und ich weiß, viele von uns smoken hier. So, ob Spaß oder nicht, aber egal. 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

0: Hey Leute, seid einfach für eure Friends and Family da und empfehlt so jemanden sowas wie Therapie auch, weil viele von uns trauen sich das nicht. Ich bin auch einer von denen, ich sag ehrlich, wie es ist, ich arbeite auch gerade dran. Deswegen nochmal Big Up an alle Leute, die für ihre Friends da sind. Yo. Ha. Aber mit dem Schmerzen aus dem Herzen gehe ich direkt weiter mit meinem Bruder Kunta auf die Bühne. Leute, weiß einer, wo Kunta 6-7 ist? Leute, können wir mal Applaus für meinen Bruder Kick? Das ist Kunta. Ihr seht, er ist auch aus Gambia. You know what it is, du sprichst auch Deutsch und Englisch, habe ich gehört.
1: Hi everyone, my name is Kunta from the Smiling Coast of Gambia.
0: Yeah. And we never lose our smiles.
1: Yeah, sure.
0: We got a story to tell.
1: And I have a song. It's a story of my journey from the Gambia to the Sahara Desert, Libya, and the Mediterranean Sea. So I lost many of my friends in this journey. So may their soul rest in peace. And this song is for them.
0: Leute, das ist für unsere Brüder und Schwestern da draußen, die wir auf dem Backway nach Europa verloren haben. Deswegen fühlt ihn einfach, genießt den Vibe. Seid nicht zu traurig, weil danach geht's richtig los. You know what it is.

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1: Wow, ich könnte direkt weinen, weil, ey, das ist krass. Kunta hat echt alles überlebt einfach. Das ist crazy. Das ist crazy. Und er ist heute immer noch hier. Wir machen direkt weiter. Dunja bedeutet Leben. Ah, ja, ja. Ich sing's euch vor, okay?

die an Gott glauben, auf jeden Fall. Verliert euren Glauben nicht an die Leute, die an sich selber glauben und vieles anderes. Verliert euren Glauben nicht, okay? Make some noise for yourself.

kann nie aufhören, über diese Dinge zu reden. Ich weiß, ich habe sehr viel Musik dabei, die viel belehrt. Aber danach wisst ihr besser oder viele da draußen, wie man mit vielen von uns umgeht. Lieber bringe ich was bei, als dass ich irgendwen accuse, ein Vollidiot zu sein. Versteht ihr, was ich meine? Wir müssen uns gegenseitig auch ein bisschen Zeit geben. Deswegen danke, dass ihr mir heute die Zeit gebt hier. Und nochmal, vergesst niemals, an eure Schwestern mehr abzugeben und dann an eure Brüder abzugeben. Versteht ihr, was ich meine? Wenn ihr was habt und abgeben könnt, es tut nicht weh. Wie zum Beispiel so eine Karte für WDR Cosmo heute. Weißt du, was ich meine? Ja, Mann! Aber die Story geht noch weiter. Und zwar geht's um meinen Bruder Wally. Bei dem Song tanzt einfach, habt Spaß, fühlt den Beat, auch wenn der Text hart ist. Weil ich will es wie viele andere machen. Ich will Texte erzählen können und dabei tanzen können. Versteht ihr? Und das Motto ist Walla Bock. Könnt ihr Walla Bock sagen? Walla Bock. Walla Bock. Walla Bock. Walla Bock. Korrekt, bis da hinten reichen wir auch, oder? Sing it. 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
1: Ja, Mann, das für meinen Bruder Wally in Senegal.
2: Aber
1: merkt euch dieses Wort hier. Oseba. Ich komme auf den Blockfilm nicht mehr klar. Jetzt ihr. Auch meine Sicht, die ist nicht mehr klar. Eieiei. Ich fliege viel zu weit nach oben zu den Stars. Schaffen das bis nach ganz hinten. Alle zusammen Oseba. Weil ich schwöre, ich weiß, ihr habt Spaß. Oder? Oseba. Aha, thank you, Dortmund. I like that. Let's go. Ey, Teso. Leute, das ist mein Bruder Teso aus Kongo, ja? If we have Congolese people, Alter, make some noise for our brother. Wie sagt man? Malingi, yo, hä? Haben wir Dancehall-Tänzer hier? Kennt ihr ein bisschen diese... Kennt ihr das? Haben wir Dancehall-Tänzer, Afro-Tänzer und so? Nein, keine Sorge, chill. Bleibt in eurem Safe Space. Habt einfach... Ich will genau diese Moves sehen, okay? Energy.

0: Dankeschön, Cosmo Festival! Leute, habt ihr Spaß? Habt ihr genug getrunken? Wie, ihr habt nichts getrunken? Nicht mal Alkohol? Leute, holt euch Wasser, wenn ihr könnt. Es wird immer wärmer, weil ihr so krass seid, ja? Let's go.
1: Okay.
0: Ich bin heute da, aber natürlich auch, um Küsse zu verteilen. Aber ich kann das nicht alleine machen. Dafür habe ich zwei Brüder aus Nigeria mitgebracht. Heute komme ich hier mit Shady und Ginger. And we wanna drop some kisses. Könnt ihr mir nachmachen? Mwah. Drop a kiss. Mwah. Mwah. Alle, give me a kiss. Mwah. Ich sing's euch vor. Mwah. Drop a kiss. 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
2: Hey.
0: Mwah. Hey, Shady.

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2: Ihr seid der Wahnsinn, Leute. Macht mal Lärm für euch selber!
3: Yeah,
2: hast du Spaß? Hast du Spaß? Hast du Spaß? Hast du Spaß? Also ja, oder? Hä, ist kein Nein, also haben wir Spaß, oder? Leute, das sind Ginger und Shady aus Nigeria. You know what it is,
3: man. Ich komme aus Nigeria. I'm gonna bread it with you for my lingua. Tosti, Lomo.
2: Leute, ich bin gerade dabei, ein Album zu droppen. Es geht so ein bisschen um meine Herkunft. Wir waren auch in Gambia und Senegal und so, extra dafür nochmal. Und wir waren auch in Kalpe und so. Komisch, dass Kalpe ein Ort ist, der mich so irgendwie beeinflusst hat. Aber ich habe einen Song drüber geschrieben, versteht ihr, von meiner Partnerin auch so. Weil ich war gerade da, ich habe irgendwie genossen. Habe ich einfach Locken gesehen, wie der Süden und sowas. Versteht ihr? Und da könnt ihr euch gerne das hier merken. Vielleicht. Lemono, Lemono, Lemono, Safna, Limon, Limon. Wartet. Alle. Lemono, Lemono, Lemono, Safna, Limon. Ich wollte nicht Fanta, Limon sagen, versteht ihr? Ihr checkt, oder? Deswegen Safna. Bei uns, man sagt auf Wolof so, da war Saf. Keine Ahnung, schmeckt halt einfach. Diese leckere Zitrone. Ja, und so eine habe ich bei mir an der Seite. Deswegen Lemono, Lemono, Lemono, Safna, Limon, Limon, Limon. Lemono, Lemono, Lemono, Mr. Safna, Limon. Und dann sage ich noch irgendwas anderes da drin. Wir sagen Hola, ¿qué tal? Isama. Abinyadi, alle. Hola, ¿qué tal? Isama, Abinyadi. Hola, ¿qué tal? Isama, Abinyadi. Hola, ¿qué tal? Isama, danke.
4: Let's go.

0: 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Aha. Isama Abiñari. 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Ja. Wir machen direkt weiter. Der Song heißt Kaipe. Ihr könnt ihn auf jeden Fall hören online. Wenn ihr eine liebste Person habt, an der, die ihr einen Message schicken wollt, zeigt ihr einfach den Song, ganz ehrlich. Ich küsse eure Herzen. Macht nochmal Applaus für euch selber, ihr seid echt krass. Und den Applaus könnt ihr direkt beibehalten, weil ich habe eine Überraschung für euch. Haha. Ey, wer war eben bei Scuff Barbie? Wer will jetzt bei Scuff Barbie dabei sein? Geht das ein bisschen lauter? Da macht mal Lärm für meine Schwester Scuff Barbie! Leute, merkt euch einfach nur, Afro-Gen, Black Skins glänzt. Nein, wir sind kein Trend.
1: Wir sind kein.
0: Und jetzt lernt ihr uns kennen. 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

0: Oma Jatta. Aufgenommen beim Cosmo Festival 2026 im Junkyard in Dortmund. Und wenn ihr neugierig seid, wie seine Show ausgesehen hat, Bilder findet ihr auf cosmoradio.de vom kompletten Festival, by the way. Nächste Woche habe ich hier dann den legendären Auftritt von Pongo für euch, angolanisch-portugiesische Kuduro Queen, Höhepunkt beim Cosmo Festival. Seid also gerne dabei. Ich bin Anne Lorenz und wünsche euch noch einen schönen Abend.
1: Hey Leute, seid ihr später bei Skafbabi dabei? Remember the name. Wow. Leute, wir sind die Afro-Jam. Der letzte Song heißt Alingandong. Das ist Mandinka und das heißt, lass uns tanzen. Deswegen merkt euch einfach Alingandong. Jetzt eher Alingandong. Geht das lauter? Lasst uns tanzen. 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

Bevor ich gehe, dir noch einmal richtig Energie geben. Hey, ich weiß, die Leute in NRW sind genauso wie ich aus NRW und richtig cool. Hey Leute, geht ihr alle mit mir runter? Alle runter! Bruder, siehst du? Alle an Dong.

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2: Mit den schönsten Momenten vom Cosmo Festival 2026. Das Konzertprogramm im Junkyard in Dortmund hat einer unserer absoluten Bühnenlieblinge eröffnet, Omar Jatta.

0: 100% Energy auf der Bühne beim Cosmo Festival. Ja, Wahnsinns Bühnenpräsenz hat dieser Mann. Omar Jatta hat beim Cosmo Festival im Junkyard in Dortmund alle mitgerissen. Mit seinem energetischen Sound zwischen Afrobeats, Amapiano und Afrodrill. Bei seiner Show haben auf jeden Fall alle ihr Cardio abbekommen, auf und vor der Bühne. Zu hören gab's unter anderem die Songs von seiner aktuellen EP Brennpunkt. Darauf singt der 28-jährige Wirbelwind über Herkunft, Zusammenhalt und das Leben in der afrikanischen Diaspora. Denn Omar Jatta wohnt zwar in Köln, seine Roots liegen aber in Gambia und im Senegal. Jetzt hier für euch Omar Jatta, aufgenommen beim Cosmo Festival 2026 im Junkyard in Dortmund und jetzt in Cosmo Konzerte.
1: Leute, mein Name ist Omar Jatta und ich bin heute hier mit der Band Where I'm From. Also bitte, gebt euch die größte Liebe, gebt uns die größte Liebe für diese Band heute, ja? Let's go! Let's go! Ihr habt alle Hüften, oder? Bewegt mal ein bisschen. Von, zurück, ey, ey, ey, ey.

haben wir einen neuen besonderen Menschen da. Leute, das ist Mike an der Gitarre! Ja, Mann. Und weiter geht's natürlich. Nicht vergessen,

Und heute an den Keys haben wir Tobi. Und natürlich Nina mit einer wunderschönen neuen Frisur. Make some noise for Cozy Ninja. Aber nicht zuletzt

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1: Wir machen weiter, oder? Wir lassen uns nicht stoppen, oder? You know what it is? Acha, you damn. Merkt euch eins, Acha. Acha bedeutet, lass nach vorne gehen. We never stop. Egal, wo wir herkommen, wo wir anfangen, we will never stop. 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Leute, ihr habt schon mal den Song Roots gehört, oder? Wenn es hier Leute gibt, die den mitsingen können, helfen wir bitte, ja? 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

Leute, vergesst niemand, wo ihr herkommt. Egal wo, in Deutschland oder irgendwo anders. Ihr habt irgendwo angefangen und der Weg war für viele von uns hart. Aber wir machen immer weiter, okay? Immer weitermachen! Gib's mir Energie!

0: Was geht ab?
1: Ey, ich küsse eure Herzen, ja, ich küsse eure Herzen. Perry, schön, dass du da bist. Ein Bruder aus Dortmund, der hier auch Künstler ist. Perry, two times, you know what it is. Ey, er ist auch wie ich ein schwarzer Mann, versteht ihr, was ich meine? Oder ein schwarzer Mensch. Und das Ding ist, wir hatten echt sehr, sehr komische Schulzeiten. Das heißt, die Welt da draußen hat für uns nicht so ausgesehen, wie ich sie gerade sehe, sondern so. Das heißt, alles, was wir genießen konnten, mit ein bisschen Dunkelheit dahinter. Und wer von euch, ich frage ehrlich in die Runde, wer lügt? Ey, ich finde das raus. Wer von euch hat schon mal Angst vorm schwarzen Mann gespielt? Ich schwöre, ich hatte sogar Spaß dabei, ich sage ehrlich. Aber da gab es Leute, die haben uns das Leben ein bisschen schwer gemacht. Sogenannte Lehrer. Ich habe auch gehört, wir haben schon Ausfälle mittlerweile, weil die so doof sind. Ja, crazy. Super Brandenburg, oder? Ja, Leute, die haben mir das Leben schwer gemacht. Entweder durfte ich nicht der schwarze Mann sein oder ich musste der schwarze Mann sein. Und wir wussten nie, worum geht's. Es ging eigentlich um den Schornsteinfeger. Versteht ihr? Aber diese Witze wurden auch gemacht. Deswegen kriege ich mal so ein Clock-In dafür, so ein... Ja. Also, wenn ihr mit mir... Ich dachte mir, ich nehme den Song und wende das Blatt. Deswegen frage ich wirklich so, wer hat Angst vorm schwarzen Mann? Wer hat Angst vorm schwarzen Mann? Sag's mir ins Gesicht. Wer hat Angst vorm schwarzen Mann? Wer hat Angst vorm schwarzen Mann? Nein, ich bin nicht mit. Wer hat Angst vorm schwarzen Mann? Wer hat Angst vorm schwarzen Mann? Sag's mir ins Gesicht. Wer hat Angst vorm schwarzen Mann? Wer hat Angst vorm schwarzen Mann? Nein, ich bin nicht. Ey! Ey, make some noise! Ich küsse dein Herz! Ich brauche alle eure Stimmen gleich! Wenn ich sage, wer hat Angst vorm schwarzen Mann? Weil diese Leute, die meinen, uns auf die Nerven zu gehen, die müssen checken, dass es uns nicht mehr wehtut. Ich brauche alle unsere Supporter heute hier. Seid ihr dabei? Aber Leute, ich erzähle erstmal von mir.

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Wer hat Angst vorm schwarzen Mann? Hier keiner, oder? Wir machen mit dem schwarzen Mann heute Party, oder nicht? Geht das los da?

0: einem schwarzen Mann, denn ich bin nicht mit. Danke, dass ihr so zahlreich hier seid. Wirklich. Und nochmal Big Up Cosmo dafür, dass ihr unsere ganze Musik immer online hier spielt, ja. Dafür können wir echt mal einen Lärm machen für ganz Cosmo hier.
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0: Natürlich auch das Team Riddim Mac. You know what it is, yo. Make some noise für Summer Jam und alle. Ha. Aber Leute, ich freue mich auf die Show heute noch mit euch, weil ich kann so viel von mir selber erzählen. Hier sind heute Freunde von mir hier. Hier sind Esther da, Aminata ist hier heute. Ich sehe, Ginger und Shady sind hier. Bruder D von D-Power da hinten aus Köln. You know what it is. Die machen so viel Community-Arbeit für uns. You know what it is. Aber ich bin hier, um Spaß zu haben mit euch heute. Let's go. Ja. Der nächste Song, den ich euch zeige, ist auch ein bisschen... Guck mal, die ersten paar Songs von mir sind immer ein bisschen so erzählerisch. Das heißt, erstmal kurz so, oh shit, das passiert ja eigentlich. Der ganze Spaßteil kommt dann später, aber dann hört er nicht mehr auf. Da machen wir bis 2 Uhr nachts weiter. Ist das okay? Ja, Mann. Leute, merkt euch einfach das. 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Ich sing das gleich nochmal. Und ich weiß, viele von uns smoken hier. So, ob Spaß oder nicht, aber egal. 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

0: Ey Leute, seid einfach für eure Friends and Family da und empfehlt so jemanden sowas wie Therapie auch, weil viele von uns trauen sich das nicht. Ich bin auch einer von denen, ich sag ehrlich, wisst ihr, ich arbeite auch gerade dran. Deswegen nochmal Big Up an alle Leute, die für ihre Friends da sind. Yo. Ha. Aber mit dem Schmerzen aus dem Herzen gehe ich direkt weiter mit meinem Bruder Kunter auf die Bühne. Leute, weiß einer, wo Kunter 6-7 ist? Leute, können wir mal Applaus für meinen Bruder Kick? Das ist Kunter. Ihr seht, er ist auch aus Gambia. You know what it is, du sprichst auch Deutsch und Englisch, habe ich gehört.
1: Yeah. Hi everyone, my name is Kunter from the Smiling Coast of Gambia. Yeah.
0: And we never lose our smiles.
1: Yeah, sure.
0: We got a story to tell.
1: And I have a song. It's a story of my journey from the Gambia to the Sahara Desert, Libya, and the Mediterranean Sea. So I lost many of my friends in this journey. So may their soul rest in peace. And this song is for them.
0: Leute, das ist für unsere Brüder und Schwestern da draußen, die wir auf dem Backway nach Europa verloren haben. Deswegen fühlt ihn einfach, genießt den Vibe. Seid nicht zu traurig, weil danach geht's richtig los. You know what it is.

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1: Wow, ich könnte direkt weinen, weil, ey, das ist krass. Kunta hat echt alles überlebt einfach. Das ist crazy. Das ist crazy. Und er ist heute immer noch hier. Wir machen direkt weiter. Dunja bedeutet Leben. Ah, ja, ja. Ich sing's euch vor, okay?

die Leute, die an Gott glauben, auf jeden Fall. Verliert euren Glauben nicht. An die Leute, die an sich selber glauben und vieles anderes. Verliert euren Glauben nicht, okay? Make some noise for yourself.

immer Digger. Ich kann nie aufhören, über diese Dinge zu reden. Ich weiß, ich habe sehr viel Musik dabei, die viel belehrt. Aber danach wisst ihr besser oder viele da draußen, wie man mit vielen von uns umgeht. Lieber bringe ich was bei, als dass ich irgendwen accuse, ein Vollidiot zu sein. Versteht ihr, was ich meine? Wir müssen uns gegenseitig auch ein bisschen Zeit geben. Deswegen danke, dass ihr mir heute die Zeit gebt hier. Und nochmal, vergesst niemals, an eure Schwestern mehr abzugeben und dann an eure Brüder abzugeben. Versteht ihr, was ich meine? Wenn ihr was habt und abgeben könnt, es tut nicht weh. Wie zum Beispiel so eine Karte für WDR Cosmo heute. Weißt du, was ich meine? Ja, Mann! Aber die Story geht noch weiter. Und zwar geht es um meinen Bruder Wally. Bei dem Song tanzt einfach, habt Spaß, fühlt den Beat, auch wenn der Text hart ist. Weil ich will es wie viele andere machen. Ich will Texte erzählen können und dabei tanzen können. Versteht ihr? Und das Motto ist Walla Bock. Könnt ihr Walla Bock sagen? Walla Bock. Walla Bock. Walla Bock. Walla Bock. Korrekt, bis da hinten reichen wir auch, oder? Singen. Walla Bock.

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1: Ja, Mann, das für meinen Bruder Wally in Senegal. Aber merkt euch dieses Wort hier. Oseba. Ich komme auf den Blockfilm nicht mehr klar. Jetzt ihr. Auch meine Sicht, die ist nicht mehr klar. Eieiei. Ich fliege viel zu weit nach oben zu den Stars. Schaffen das bis nach ganz hinten, alle zusammen, Oseba. Weil ich schwöre, ich weiß, ihr habt Spaß. Oder? Oseba. Aha, thank you, Dortmund. I like that. Let's go. Ey, Teso. Leute, das ist mein Bruder Teso aus Kongo, ja? If we have Congolese people, Alter, make some noise for our brother. Wie sagt man? Nalingi, yo, hä? Haben wir Dancehall-Tänzer hier? Kennt ihr ein bisschen diese... Kennt ihr das? Haben wir Dancehall-Tänzer, Afro-Tänzer und so? Nein, keine Sorge, chill. Bleibt in eurem Safe Space. Habt einfach... Ich will genau diese Moves sehen, okay? Energy.

0: Dankeschön, Cosmo Festival! Leute, habt ihr Spaß? Habt ihr genug getrunken? Wie, ihr habt nichts getrunken? Nicht mal Alkohol? Leute, holt euch Wasser, wenn ihr könnt. Es wird immer wärmer, weil ihr so krass seid, ja? Let's go.
1: Okay.
0: Ich bin heute da, aber natürlich auch, um Küsse zu verteilen. Aber ich kann das nicht alleine machen. Dafür habe ich zwei Brüder aus Nigeria mitgebracht. Heute komme ich hier mit Shady und Ginger. And we wanna drop some kisses. Könnt ihr mir nachmachen? Mua. Drop a kiss. Mua. Mua. Alle, give me a kiss. Mua. Ich sing's euch vor.
2: Mua.
0: Drop a kiss. Mua.
2: Hey.
0: Mua. Hey, Shady. Drop.

Let's go.

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2: Everyone.
3: Ihr seid der Wahnsinn, Leute. Macht mal Lärm für euch selber!
2: Yeah,
3: hast du Spaß? Hast du Spaß? Hast du Spaß? Hast du Spaß? Also ja, oder? Hä, ist kein Nein. Also haben wir Spaß, oder?
2: I'm having fun, man.
3: Leute, das sind Ginger und Shady aus Nigeria. You know what it is,
2: man. Yeah, man. Ich komme aus Nigeria. I'm gonna bread. You tell for my lingua. Tosti, ja. Lomo.
3: Leute, ich bin gerade dabei, ein Album zu droppen. Es geht so ein bisschen um meine Herkunft. Wir waren auch in Gambia und Senegal und so, extra dafür nochmal. Und wir waren auch in Kalpe und so. Komisch, dass Kalpe ein Ort ist, der mich so irgendwie beeinflusst hat. Aber ich habe einen Song drüber geschrieben. Versteht ihr? Von meiner Partnerin auch so. Weil ich war gerade da, ich habe irgendwie genossen. Habe ich einfach Locken gesehen, wie der Süden und sowas. Versteht ihr? Und da könnt ihr euch gerne das hier merken. Vielleicht. Lemono, Lemono, Lemono, Safna, Limon, Limon. Wartet. Alle. Lemono, Lemono, Lemono, Safna, Limon. Ich wollte nicht Fanta, Limon sagen, versteht ihr? Ihr checkt, oder? Deswegen Safna. Bei uns, man sagt auf Wolof so, da war Saf. Keine Ahnung, schmeckt halt einfach. Diese leckere Zitrone. Ja, und so eine habe ich bei mir an der Seite. Deswegen Lemono, Lemono, Lemono, Safna, Limon, Limon, Limon. Lemono, Lemono, Lemono, Mr. Safna, Limon. Und dann sage ich noch irgendwas anderes da drin. Wir sagen Hola, ¿qué tal? Isama, Abinyadi, alle. Hola, ¿qué tal? Isama, Abinyadi. Hola, ¿qué tal? Isama, Abinyadi. Hola, ¿qué tal? Isama, danke.
4: Let's go.

0: 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Hola, qué tal, macht ihr weiter? Alle leise. Hola. Aha. Isama Abiñari. Hola, qué tal, Isama Abiñari. Ja. Wir machen direkt weiter. Der Song heißt Kaipe. Ihr könnt ihn auf jeden Fall hören online. Wenn ihr eine liebste Person habt, an der die ihr einen Message schicken wollt, ich zeig dir einfach den Song, ganz ehrlich. Ich küsse eure Herzen. Macht nochmal Applaus für euch selber, ihr seid echt krass. Und den Applaus könnt ihr direkt beibehalten, weil ich habe eine Überraschung für euch. Haha. Ey, wer war eben bei Scuff Barbie? Wer will jetzt bei Scuff Barbie dabei sein? Geht das ein bisschen lauter? Da macht mal Lärm für meine Schwester Scuff Barbie! Leute, merkt euch einfach nur, Afro-Gen, Black Skins glänzt. Nein, wir sind kein Trend.
1: Wir sind kein.
0: Und jetzt lernt ihr uns kennen. 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

0: Oma Jatta, aufgenommen beim Cosmo Festival 2026 im Junkyard in Dortmund. Und wenn ihr neugierig seid, wie seine Show ausgesehen hat, Bilder findet ihr auf cosmoradio.de vom kompletten Festival, by the way. Nächste Woche habe ich hier dann den legendären Auftritt von Pongo für euch, angolanisch-portugiesische Kuduro-Queen, Höhepunkt beim Cosmo Festival. Seid also gerne dabei. Ich bin Anne Lorenz und wünsche euch noch einen schönen Abend.
1: Hey Leute, seid ihr später bei Skaffbabi dabei? Remember the name. Wow. Leute, wir sind die Afro-Jam. Der letzte Song heißt Alingandong. Das heißt Mandinka und das heißt, lass uns tanzen. Deswegen merkt euch einfach Alingandong. Jetzt eher Alingandong. Geht das lauter? Lasst uns tanzen. Alingandong. Sagt es allen auf den Straßen. Aber sonst einfach nur Alingandong. Lasst uns tanzen, nicht mehr warten bis zum Tag, ja. 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

Bevor ich gehe, dir noch einmal richtig Energie geben. Hey, ich weiß, die Leute in NRW sind genauso wie ich aus NRW und richtig cool. Hey Leute, geht ihr alle mit mir runter? Alle runter! Bruder, siehst du? Allingern Dong. Lasst uns tanzen. Ey Bruder, du musst crazy gehen, verstehst du? Warte. Allingern.

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2: Mit den schönsten Momenten vom Cosmo Festival 2026. Das Konzertprogramm im Junkyard in Dortmund hat einer unserer absoluten Bühnenlieblinge eröffnet, Omar Jatta.

0: 100% Energy auf der Bühne beim Cosmo Festival. Ja, Wahnsinns Bühnenpräsenz hat dieser Mann. Omar Jatta hat beim Cosmo Festival im Junkyard in Dortmund alle mitgerissen. Mit seinem energetischen Sound zwischen Afrobeats, Amapiano und Afrodrill. Bei seiner Show haben auf jeden Fall alle ihr Cardio abbekommen, auf und vor der Bühne. Zu hören gab's unter anderem die Songs von seiner aktuellen EP Brennpunkt. Darauf singt der 28-jährige Wirbelwind über Herkunft, Zusammenhalt und das Leben in der afrikanischen Diaspora. Denn Omar Jatta wohnt zwar in Köln, seine Roots liegen aber in Gambia und im Senegal. Jetzt hier für euch Omar Jatta, aufgenommen beim Cosmo Festival 2026 im Junkyard in Dortmund und jetzt in Cosmo Konzerte.
1: Leute, mein Name ist Omar Jatta und ich bin heute hier mit der Band Where I'm From. Also bitte, gebt euch die größte Liebe, gebt uns die größte Liebe für diese Band heute, ja? Let's go! Lauter, lauter, let's go! Ihr habt alle Hüften, oder? Bewegt mal ein bisschen. Von, zurück, ey.

haben wir einen neuen besonderen Menschen da. Leute, das ist Mike an der Gitarre! Ja, Mann. Und weiter geht's natürlich. Nicht vergessen,

Leute, für den ersten Song müsst ihr euch diese Worte merken, ja? Hört ihr mich gut? Okay. Hört zu und ich sage, ja? Let's go. Acha. Jetzt ihr. Acha. Acha. Acha. Acha. Lauter. Nochmal. Es geht natürlich weiter. Acha. Ich höre nicht auf. I come from Ninkinankan to Lobala. Und jetzt sie einfach nur Acha. Ich höre nicht auf. Und dann ich. I come from Ninkinankan to Lobala. Haben wir Leute aus Gambia oder Senegal hier? Ich sehe. Haben wir Leute aus Gambia oder Senegal hier? Ich sehe, ich sehe, ich sehe. Ich sehe meinen Bruder Kunta auf jeden Fall hinten. Ich sehe.

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1: Wir machen weiter, oder? Wir lassen uns verstoppen, oder? You know what it is, Acha, you damn. Merkt euch eins, Acha. Acha bedeutet, lass nach vorne gehen. We never stop. Egal wo wir herkommen, wo wir anfangen, we will never stop. Acha, you damn. Leute, ihr habt schon mal den Song Roots gehört, oder? Wenn es hier Leute gibt, die den mitsingen können, helft mir bitte, ja? 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

Leute, vergesst niemals, wo ihr herkommt. Egal wo, in Deutschland oder irgendwo anders. Ihr habt irgendwo angefangen und der Weg war für viele von uns hart. Aber wir machen immer weiter, okay? Immer weitermachen!

0: Was geht da ab?
1: Ey, ich küsse eure Herzen, ja, ich küsse eure Herzen. Perry, schön, dass du da bist. Ein Bruder aus Dortmund, der hier auch Künstler ist. Perry, two times, you know what it is. Ey, er ist auch wie ich ein schwarzer Mann, versteht ihr, was ich meine? Oder ein schwarzer Mensch. Und das Ding ist, wir hatten echt sehr, sehr komische Schulzeiten. Das heißt, die Welt da draußen hat für uns nicht so ausgesehen, wie ich sie gerade sehe, sondern so. Das heißt, alles, was wir genießen konnten, mit ein bisschen Dunkelheit dahinter. Und wer von euch, ich frage ehrlich in die Runde, wer lügt? Ey, ich finde das raus. Wer von euch hat schon mal Angst vorm schwarzen Mann gespielt? Ich schwöre, ich hatte sogar Spaß dabei, ich sage ehrlich. Aber da gab es Leute, die haben uns das Leben ein bisschen schwer gemacht. Sogenannte Lehrer. Ich habe auch gehört, wir haben schon Ausfälle mittlerweile, weil die so doof sind. Ja, crazy. Super Brandenburg, oder? Ja, Leute, die haben mir das Leben schwer gemacht. Entweder durfte ich nicht der schwarze Mann sein oder ich musste der schwarze Mann sein. Und wir wussten nie, worum geht's. Es ging eigentlich um den Schornsteinfeger. Versteht ihr? Aber diese Witze wurden auch gemacht. Deswegen kriege ich mal so ein Clock-In dafür, so ein... Ja. Also, wenn ihr mit mir... Ich dachte mir, ich nehme den Song und wende das Blatt. Deswegen frage ich wirklich so, wer hat Angst vorm schwarzen Mann? Wer hat Angst vorm schwarzen Mann? Sag's mir ins Gesicht. Wer hat Angst vorm schwarzen Mann? Wer hat Angst vorm schwarzen Mann? Nein, ich bin nicht mit. Wer hat Angst vorm schwarzen Mann? Wer hat Angst vorm schwarzen Mann? Sag's mir ins Gesicht. Wer hat Angst vorm schwarzen Mann? Wer hat Angst vorm schwarzen Mann? Nein, ich bin nicht. Ey! Guck mal zu! Ey, make some noise! Ich küsse dein Herz! Ich brauche alle eure Stimmen gleich! Wenn ich sage, wer hat Angst vorm schwarzen Mann? Weil diese Leute, die meinen, uns auf die Nerven zu gehen, die müssen checken, dass es uns nicht mehr wehtut. Ich brauche alle unsere Supporter heute hier. Seid ihr dabei? Aber Leute, ich erzähle erstmal von mir.

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Hier keiner, oder? Wir machen mit dem Schwarzmann heute Party, oder nicht? Geht das los da?

0: der Dank ist vom schwarzen Mann. Nein, ich spiel nicht mit. Danke, dass ihr so zahlreich hier seid. Wirklich. Und nochmal Big Up Cosmo dafür, dass ihr unsere ganze Musik immer online hier spielt, ja. Dafür können wir echt mal einen Lärm machen für ganz Cosmo hier.
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0: Natürlich auch das Team Rhythm Mac. You know what it is, yo. Make some noise für Summer Jam und alle. Ha. Aber Leute, ich freue mich auf die Show heute noch mit euch, weil ich kann so viel von mir selber erzählen. Hier sind heute Freunde von mir hier. Hier sind Esther da, Aminata ist hier heute. Ich sehe Ginger und Shady sind hier. Bruder D von D-Power da hinten aus Köln. You know what it is. Die machen so viel Community-Arbeit für uns. You know what it is. Aber ich bin hier, um Spaß zu haben mit euch heute. Let's go. Ja. Der nächste Song, den ich euch zeige, ist auch ein bisschen... Guck mal, die ersten paar Songs von mir sind immer ein bisschen so erzählerisch. Das heißt, erstmal kurz so, oh shit, das passiert ja eigentlich. Der ganze Spaßteil kommt dann später, aber dann hört er nicht mehr auf. Da machen wir bis 2 Uhr nachts weiter. Ist das okay? Ja, Mann. Leute, merkt euch einfach das. 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Ich sing das gleich nochmal und ich weiß, viele von uns smoken hier. So, ob Spaß oder nicht, aber egal. 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

0: Hey Leute, seid einfach für eure Friends and Family da und empfehlt so jemanden sowas wie Therapie auch, weil viele von uns trauen sich das nicht. Ich bin auch einer von denen, ich sag ehrlich, wie es ist, ich arbeite auch gerade dran. Deswegen nochmal Big Up an alle Leute, die für ihre Friends da sind. Yo. Aber mit dem Schmerzen aus dem Herzen gehe ich direkt weiter mit meinem Bruder Kunta auf die Bühne. Leute, weiß einer, wo Kunta 6-7 ist? Leute, können wir mal Applaus für meinen Bruder Kick. Das ist Kunta. Ihr seht, er ist auch aus Gambia. You know what it is, du sprichst auch Deutsch und Englisch, habe ich gehört.
1: Yeah. Hi everyone, my name is Kunta from the Smiling Coast of Gambia. Yeah.
0: And we never lose our smiles.
1: Yeah, sure.
0: We got a story to tell.
1: And I have a song. It's a story of my journey from the Gambia to the Sahara Desert, Libya, and the Mediterranean Sea. So I lost many of my friends in this journey. So may their soul rest in peace. And this song is for them.
0: Leute, das ist für unsere Brüder und Schwestern da draußen, die wir auf dem Backway nach Europa verloren haben. Deswegen fühlt ihn einfach, genießt den Vibe. Seid nicht zu traurig, weil danach geht's richtig los. You know what it is.

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1: Wow, ich könnte direkt weinen, weil, ey, das ist krass. Kunta hat echt alles überlebt einfach. Das ist crazy. Das ist crazy. Und er ist heute immer noch hier. Wir machen direkt weiter. Dunja bedeutet Leben. Ah, ja, ja. Ich sing's euch vor, okay?

Jagger. Ich kann nie aufhören, über diese Dinge zu reden. Ich weiß, ich habe sehr viel Musik dabei, die viel belehrt. Aber danach wisst ihr besser oder viele da draußen, wie man mit vielen von uns umgeht. Lieber bringe ich was bei, als dass ich irgendwen accuse, ein Vollidiot zu sein. Versteht ihr, was ich meine? Wir müssen uns gegenseitig auch ein bisschen Zeit geben. Deswegen danke, dass ihr mir heute die Zeit gebt hier. Und nochmal, vergesst niemals, an eure Schwestern mehr abzugeben und dann an eure Brüder abzugeben. Versteht ihr, was ich meine? Wenn ihr was habt und abgeben könnt, es tut nicht weh. Wie zum Beispiel so eine Karte für WDR Cosmo heute. Weißt du, was ich meine? Ja, Mann! Aber die Story geht noch weiter. Und zwar geht's um meinen Bruder Wally. Bei dem Song tanzt einfach, habt Spaß, fühlt den Beat, auch wenn der Text hart ist. Weil ich will es wie viele andere machen. Ich will Texte erzählen können und dabei tanzen können. Versteht ihr? Und das Motto ist Walla Bock. Könnt ihr Walla Bock sagen? Walla Bock. Walla Bock. Walla Bock. Walla Bock. Korrekt, bis da hinten reichen wir auch, oder? Sing it. Walla Bock. Walla Bock. Ja, das heißt, was geht ab?

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1: Ja, Mann, das für meinen Bruder Wally in Senegal. Aber merkt euch dieses Wort hier. Oseba. Ich komme auf den Blockfilm nicht mehr klar. Jetzt ihr. Auch meine Sicht, die ist nicht mehr klar. Eieiei. Ich fliege viel zu weit nach oben zu den Stars. Schaffen das bis nach ganz hinten, alle zusammen, Oseba. Weil ich schwöre, ich weiß, ihr habt Spaß. Oder? Oseba. Aha, thank you, Dortmund. I like that. Let's go. Ey, Teso. Leute, das ist mein Bruder Teso aus Kongo, ja? If we have Congolese people, Alter, make some noise for our brother. Wie sagt man? Nalingi, yo, hä? Haben wir Dancehall-Tänzer hier? Kennt ihr ein bisschen diese... Kennt ihr das? Haben wir Dancehall-Tänzer, Afro-Tänzer und so? Nein, keine Sorge, chill. Bleibt in eurem Safe Space. Habt einfach... Ich will genau diese Moves sehen, okay? Energy.

0: Dankeschön, Cosmo Festival! Leute, habt ihr Spaß? Habt ihr genug getrunken? Wie, ihr habt nichts getrunken? Nicht mal Alkohol? Leute, holt euch Wasser, wenn ihr könnt. Es wird immer wärmer, weil ihr so krass seid, ja? Let's go.
1: Okay.
0: Ich bin heute da, aber natürlich auch, um Küsse zu verteilen. Aber ich kann das nicht alleine machen. Dafür habe ich zwei Brüder aus Nigeria mitgebracht. Heute komme ich hier mit Shady und Ginger. And we wanna drop some kisses. Könnt ihr mir nachmachen? Mwah. Drop a kiss. Mwah. Mwah. Alle, give me a kiss. Mwah. Ich sing's euch vor. Mwah. Drop a kiss. 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
2: Hey.
0: Mwah. Hey, Shady.

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2: Ihr seid der Wahnsinn, Leute. Macht mal Lärm für euch selber! Hast du Spaß? Hast du Spaß? Hast du Spaß? Hast du Spaß? Also ja, oder? Hä, ist kein Nein, also haben wir Spaß, oder? Leute, das sind Ginger und Shady aus Nigeria. You know what it is,
3: man. Ja, ich komme aus Nigeria. I'm gonna bread, you tell for my lingua. Toski, Lomo.
2: Leute, ich bin gerade dabei, ein Album zu droppen. Es geht so ein bisschen um meine Herkunft. Wir waren auch in Gambia und Senegal und so, extra dafür nochmal. Und wir waren auch in Kalpe und so. Komisch, dass Kalpe ein Ort ist, der mich so irgendwie beeinflusst hat. Aber ich habe einen Song drüber geschrieben, steht hier, von meiner Partnerin auch so. Weil ich war gerade da, ich habe irgendwie genossen. Habe ich einfach Locken gesehen, wie der Süden und sowas. Versteht ihr? Und da könnt ihr euch gerne das hier merken. Vielleicht. Lemono, Lemono, Lemono, Safna, Limon, Limon. Wartet. Alle. Lemono, Lemono, Lemono, Safna, Limon. Ich wollte nicht Fanta, Limon sagen, versteht ihr? Ihr checkt, oder? Deswegen Safna. Bei uns, man sagt auf Wolof so, da war Saf. Keine Ahnung, schmeckt halt einfach. Diese leckere Zitrone. Ja, und so eine habe ich bei mir an der Seite. Deswegen Lemono, Lemono, Lemono, Safna, Limon, Limon, Limon. Lemono, Lemono, Lemono, Mr. Safna, Limon. Und dann sage ich noch irgendwas anderes da drin. Wir sagen Hola, ¿qué tal, Isama? Abinyadi, alle. Hola, ¿qué tal, Isama? Abinyadi. 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Abinyadi. Hola, ¿qué tal, Isama? Danke. Let's go.

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Mach die weiter, alle leise. Hola. Aha. Isama Abignari. Hola, ¿qué tal? Isama Abignari. Ja. Ja. Wir machen direkt weiter. Der Song heißt Kalpe. Ihr könnt ihn auf jeden Fall hören online. Wenn ihr eine liebste Person habt, an der die ihr einen Message schicken wollt, zeigt ihr einfach den Song, ganz ehrlich. Ich küsse eure Herzen. Macht nochmal einen Applaus für euch selber, ihr seid echt krass. Und den Applaus könnt ihr direkt beibehalten, weil ich habe eine Überraschung für euch. Haha. Ey, wer war eben bei Scuff Barbie? Wer will jetzt bei Scuff Barbie dabei sein? Geht das ein bisschen lauter? Dann macht mal Lärm für meine Schwester Scuff Barbie! Leute, merkt euch einfach nur, Afro-Gen, Black Skins glänzt. Nein, wir sind kein Trend. Und jetzt lernt ihr uns kennen. 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

0: Oma Jatta, aufgenommen beim Cosmo Festival 2026 im Junkyard in Dortmund. Und wenn ihr neugierig seid, wie seine Show ausgesehen hat, Bilder findet ihr auf cosmoradio.de vom kompletten Festival, by the way. Nächste Woche habe ich hier dann den legendären Auftritt von Pongo für euch, angolanisch-portugiesische Kuduro Queen, Höhepunkt beim Cosmo Festival. Seid also gerne dabei. Ich bin Anne Lorenz und wünsche euch noch einen schönen Abend.
1: Hey Leute, seid ihr später bei Skaffbar wieder dabei? Remember the name. Wow. Leute, wir sind die Afrojack. Der letzte Song heißt Alingandong. Das ist Mandinka und das heißt, lass uns tanzen. Deswegen merkt euch einfach Alingandong. Jetzt eher Alingandong. Geht das lauter? Lasst uns tanzen. Alingandong. Sagt es allen auf den Straßen. Aber sonst einfach nur Alingandong. Lasst uns tanzen, nicht mehr warten bis zum Tag, ja. 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

Bevor ich gehe, dir noch einmal richtig Energie geben. Hey, ich weiß, die Leute in NRW sind genauso wie ich aus NRW und richtig cool. Hey Leute, geht ihr alle mit mir runter? Alle runter! Bruder, siehst du? Allingern Dong. Lasst uns tanzen. Ey Bruder, du musst crazy gehen, verstehst du? Warte. 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
2: Mit den schönsten Momenten vom Cosmo Festival 2026. Das Konzertprogramm im Junkyard in Dortmund hat einer unserer absoluten Bühnenlieblinge eröffnet, Omar Jatta.

0: 100% Energy auf der Bühne beim Cosmo Festival. Ja, Wahnsinns Bühnenpräsenz hat dieser Mann. Omar Jatta hat beim Cosmo Festival im Junkyard in Dortmund alle mitgerissen. Mit seinem energetischen Sound zwischen Afrobeats, Amapiano und Afrodrill. Bei seiner Show haben auf jeden Fall alle ihr Cardio abbekommen, auf und vor der Bühne. Zu hören gab's unter anderem die Songs von seiner aktuellen EP Brennpunkt. Darauf singt der 28-jährige Wirbelwind über Herkunft, Zusammenhalt und das Leben in der afrikanischen Diaspora. Denn Omar Jatta wohnt zwar in Köln, seine Roots liegen aber in Gambia und im Senegal. Jetzt hier für euch Omar Jatta, aufgenommen beim Cosmo Festival 2026 im Junkyard in Dortmund und jetzt in Cosmo Konzerte.
1: Leute, mein Name ist Omar Jatta und ich bin heute hier mit der Band Where I'm From. Also bitte, gebt euch die größte Liebe, gebt uns die größte Liebe für diese Band heute, ja? Let's go! Ihr habt alle Hüften, oder? Bewegt mal ein bisschen. Vorn, zurück, ey.

haben wir einen neuen besonderen Menschen da. Leute, das ist Mike an der Gitarre! Ja, Mann. Und weiter geht's natürlich. Nicht vergessen,

Und heute an den Kies haben wir Tobi. Und natürlich Nina mit einer wunderschönen neuen Frisur. Make some noise for Cozy Ninja. Aber nicht zuletzt

heute, für den ersten Song, müsst ihr euch diese Worte merken, ja? Hört ihr mich gut? Okay. Hört zu und ich sage, ja? Let's go. Acha. Jetzt ihr. Acha. Acha. Acha. Acha. Lauter. Nochmal. Es geht natürlich weiter. Acha. Ich höre nicht auf. 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Acha.

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1: Wir machen weiter, oder? Wir lassen uns stoppen, oder? You know what it is? Acha, you damn. Merkt euch eins, Acha. Acha bedeutet, lass nach vorne gehen. We never stop. Egal, wo wir herkommen, wo wir anfangen, we will never stop. Acha, you damn. Leute, ihr habt schon mal den Song Roots gehört, oder? Wenn es hier Leute gibt, die den mitsingen können, helft mir mal bitte, ja? 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

Leute, vergesst niemals, wo ihr herkommt. Egal wo, in Deutschland oder irgendwo anders. Ihr habt irgendwo angefangen und der Weg war für viele von uns hart. Aber wir machen immer weiter, okay? Immer weitermachen! Gib's mir Energie!

Applaus, geht ab! Ey, ich küsse eure Herzen, ja, ich küsse eure Herzen. Perry, schön, dass du da bist. Ein Bruder aus Dortmund, der hier auch Künstler ist. Perry, two times, you know what it is. Ey, er ist auch wie ich ein schwarzer Mann, versteht ihr, was ich meine? Oder ein schwarzer Mensch. Und das Ding ist, wir hatten echt sehr, sehr komische Schulzeiten. Das heißt, die Welt da draußen hat für uns nicht so ausgesehen, wie ich sie gerade sehe, sondern so. Das heißt, alles, was wir genießen konnten, mit ein bisschen Dunkelheit dahinter. Und wer von euch, ich frage ehrlich in die Runde, wer lügt? Ey, ich finde das raus. Wer von euch hat schon mal Angst vorm schwarzen Mann gespielt? Ich schwöre, ich hatte sogar Spaß dabei, ich sage ehrlich. Aber da gab es Leute, die haben uns das Leben ein bisschen schwer gemacht. Sogenannte Lehrer. Ich habe auch gehört, wir haben schon Ausfälle mittlerweile, weil die so doof sind. Ja, crazy. Super Brandenburg, oder? Ja, Leute, die haben mir das Leben schwer gemacht. Entweder durfte ich nicht der schwarze Mann sein oder ich musste der schwarze Mann sein. Und wir wussten nie, worum geht's? Es ging eigentlich um den Schornsteinfeger. Versteht ihr? Aber diese Witze wurden auch gemacht. Deswegen kriege ich mal so ein Clock-In dafür, so ein... Ja. Also, wenn ihr mit mir... Ich dachte mir, ich nehme den Song und wende das Blatt. Deswegen frage ich wirklich so, wer hat Angst vorm schwarzen Mann? Wer hat Angst vorm schwarzen Mann? Sag's mir ins Gesicht. Wer hat Angst vorm schwarzen Mann? Wer hat Angst vorm schwarzen Mann? Nein, ich bin nicht mit. Wer hat Angst vorm schwarzen Mann? Wer hat Angst vorm schwarzen Mann? Sag's mir ins Gesicht. Wer hat Angst vorm schwarzen Mann? Wer hat Angst vorm schwarzen Mann? Nein, ich bin nicht. Ey! Guck mal zu! Ey, willst du was? Ich küsse dein Herz. Ich brauche alle eure Stimmen gleich. Wenn ich sage, wer hat Angst vorm schwarzen Mann? Weil diese Leute, die meinen, uns auf die Nerven zu gehen, die müssen checken, dass es uns nicht mehr wehtut. Ich brauche alle unsere Supporter heute hier. Seid ihr dabei? Aber Leute, ich erzähle erstmal von mir.

British bit. Wer sagt vom Schwarzmann? Hier keiner, oder? Wir machen mit dem Schwarzmann heute Party, oder nicht? Geht das los, da?

0: Gedanken zum schwarzen Mann. Nein, ich spiel nicht mit. Danke, dass ihr so zahlreich hier seid. Wirklich. Und nochmal Big Up Cosmo dafür, dass ihr unsere ganze Musik immer online hier spielt, ja. Dafür können wir echt mal einen Lärm machen für ganz Cosmo hier.
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0: Natürlich auch das Team Ready Mac. You know what it is, yo. Make some noise für Summer Jam und alle. Ha. Aber Leute, ich freue mich auf die Show heute noch mit euch, weil ich kann so viel von mir selber erzählen. Hier sind heute Freunde von mir hier. Hier sind Esther da, Aminata ist hier heute. Ich sehe, Ginger und Shady sind hier. Bruder D von D Power da hinten aus Köln. You know what it is. Die machen so viel Community-Arbeit für uns. You know what it is. Aber ich bin hier, um Spaß zu haben mit euch heute. Let's go. Ja. Der nächste Song, den ich euch zeige, ist auch ein bisschen... Guck mal, die ersten paar Songs von mir sind immer ein bisschen so erzählerisch. Das heißt, erstmal kurz so, oh shit, das passiert ja eigentlich. Der ganze Spaßteil kommt dann später, aber dann hört er nicht mehr auf. Dann machen wir bis 2 Uhr nachts weiter. Ist das okay? Ja, Mann. Leute, merkt euch einfach das. 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Ich sing das gleich nochmal. Und ich weiß, viele von uns smoken hier. So, ob Spaß oder nicht, aber egal. 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

0: Hey Leute, seid einfach für eure Friends and Family da und empfehlt so jemanden sowas wie Therapie auch, weil viele von uns trauen sich das nicht. Ich bin auch einer von denen, ich sag ehrlich, wie es ist, ich arbeite auch gerade dran. Deswegen nochmal Big Up an alle Leute, die für ihre Friends da sind. Yo. Ha. Aber mit dem Schmerzen aus dem Herzen gehe ich direkt weiter mit meinem Bruder Kunta auf die Bühne. Leute, weiß einer, wo Kunta 6'7 ist? Leute, können wir mal Applaus für meinen Bruder Kick. Das ist Kunta. Ihr seht, er ist auch aus Gambia. You know what it is, du sprichst auch Deutsch und Englisch, habe ich gehört.
1: Yeah. Hi everyone, my name is Kunta from the Smiling Coast of Gambia.
0: Yeah. And we never lose our smiles.
1: Yeah, sure.
0: We got a story to tell.
1: And I have a song. It's a story of my journey from the Gambia to the Sahara Desert, Libya, and the Mediterranean Sea. So I lost many of my friends in this journey. So may their soul rest in peace. 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
0: Leute, das ist für unsere Brüder und Schwestern da draußen, die wir auf dem Backway nach Europa verloren haben. Deswegen fühlt ihn einfach, genießt den Vibe. Seid nicht zu traurig, weil danach geht's richtig los. 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
1: Wow, ich könnte direkt weinen, weil, ey, das ist krass. Kunta hat echt alles überlebt einfach. Das ist crazy. Das ist crazy. Und er ist heute immer noch hier. Wir machen direkt weiter. Dunja bedeutet Leben. Ah, ja, ja. Ich sing's euch vor, okay?

kann nie aufhören, über diese Dinge zu reden. Ich weiß, ich habe sehr viel Musik dabei, die viel belehrt. Aber danach wisst ihr besser oder viele da draußen, wie man mit vielen von uns umgeht. Lieber bringe ich was bei, als dass ich irgendwen accuse, ein Vollidiot zu sein. Versteht ihr, was ich meine? Wir müssen uns gegenseitig auch ein bisschen Zeit geben. Deswegen danke, dass ihr mir heute die Zeit gebt hier. Und nochmal, vergisst niemals, an eure Schwestern mehr abzugeben und dann an eure Brüder abzugeben. Versteht ihr, was ich meine? Wenn ihr was habt und abgeben könnt, es tut nicht weh. Wie zum Beispiel so eine Karte für WDR Cosmo heute. Weißt du, was ich meine? Ja, Mann! Aber die Story geht noch weiter. Und zwar geht es um meinen Bruder Wally. Bei dem Song tanzt einfach, habt Spaß, fühlt den Beat, auch wenn der Text hart ist. Weil ich will es wie viele andere machen. Ich will Texte erzählen können und dabei tanzen können. Versteht ihr? Und das Motto ist Walla Bock. Könnt ihr Walla Bock sagen? Walla Bock. Walla Bock. Walla Bock. Walla Bock. Korrekt, bis da hinten reichen wir auch, oder? Singen. Walla Bock.

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1: Ja, Mann, das für meinen Bruder Wally in Senegal.
2: Aber
1: merkt euch dieses Wort hier. Oseba. Ich komme auf den Blockfilm nicht mehr klar. Jetzt ihr. Auch meine Sicht, die ist nicht mehr klar. Eieiei. Ich fliege viel zu weit nach oben zu den Stars. Schaffen das bis nach ganz hinten. Alle zusammen Oseba. Weil ich schwöre, ich weiß, ihr habt Spaß. Oder? Oseba. Aha, thank you Dortmund, I like that. Let's go. Ey, Teso, Leute, das ist mein Bruder Teso aus Kongo, ja? If we have Congolese people, Alter, make some noise for our brother. Wie sagt man? Malingi, yo, hä? Haben wir Dancehall-Tänzer hier? Kennt ihr ein bisschen diese... Kennt ihr das? Haben wir Dancehall-Tänzer, Afro-Tänzer und so? Nein, keine Sorge, chill, bleibt in eurem Safe Space. Habt einfach, ich will genau diese Moves sehen, okay? Energy!

0: Dankeschön, Cosmo Festival! Leute, habt ihr Spaß? Habt ihr genug getrunken? Wie, ihr habt nichts getrunken? Nicht mal Alkohol? Leute, holt euch Wasser, wenn ihr könnt. Es wird immer wärmer, weil ihr so krass seid, ja? Let's go.
1: Okay.
0: Ich bin heute da, aber natürlich auch, um Küsse zu verteilen. Aber ich kann das nicht alleine machen. Dafür habe ich zwei Brüder aus Nigeria mitgebracht. Heute komme ich hier mit Shady und Ginger. And we wanna drop some kisses. Könnt ihr mir nachmachen? Mwah. Drop a kiss. Mwah. Mwah. Alle, give me a kiss. Mwah. Ich sing's euch vor.
2: Mwah.
0: Drop a kiss. Mwah.
2: Hey.
0: Mwah. Hey, Shady.

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2: Ihr seid der Wahnsinn, Leute. Macht mal Lärm für euch selber! Hast du Spaß? Hast du Spaß? Hast du Spaß? Hast du Spaß? Also ja, oder? Hä, ist kein Nein, also haben wir Spaß, oder? Leute, das sind Ginger und Shady aus Nigeria. You know what it is,
3: man. Ja, ich komme aus Nigeria. I'm gonna bread it with for my lingua. Tosti, Lomo.
2: Leute, ich bin gerade dabei, ein Album zu droppen. Es geht so ein bisschen um meine Herkunft. Wir waren auch in Gambia und Senegal und so, extra dafür nochmal. Und wir waren auch in Kalpe und so. Komisch, dass Kalpe ein Ort ist, der mich so irgendwie beeinflusst hat. Aber ich habe einen Song drüber geschrieben, steht hier, von meiner Partnerin auch so. Weil ich war gerade da, ich habe irgendwie genossen. Habe ich einfach Locken gesehen, wie der Süden und sowas. Versteht ihr? Und da könnt ihr euch gerne das hier merken. Vielleicht. Lemono, Lemono, Lemono, Safna, Limon, Limon. Wartet. Alle. Lemono, Lemono, Lemono, Safna, Limon. Ich wollte nicht Fanta, Limon sagen, versteht ihr? Ihr checkt, oder? Deswegen Safna. Bei uns, man sagt auf Wolof so, da war Saf. Keine Ahnung, schmeckt halt einfach. Diese leckere Zitrone. Ja, und so eine habe ich bei mir an der Seite. Deswegen Lemono, Lemono, Lemono, Safna, Limon, Limon, Limon. Lemono, Lemono, Lemono, Mr. Safna, Limon. Und dann sage ich noch irgendwas anderes da drin. Wir sagen Hola, ¿qué tal, Isama? Abinyadi, alle. Hola, ¿qué tal, Isama? Abinyadi. Hola, ¿qué tal, Isama? Abinyadi. Hola, ¿qué tal, Isama? Danke. Let's go.

0: 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Macht ihr weiter? Alle leise. Hola. Aha. Isama Abinyadi. Hola Ketal Isama Abinyadi. Ja. Oh. Wir machen direkt weiter. Der Song heißt Kalpe. Ihr könnt ihn auf jeden Fall hören online. Wenn ihr eine liebste Person habt, an der die ihr einen Message schicken wollt, ich zeig dir einfach den Song, ganz ehrlich. Ich küsse eure Herzen. Macht nochmal einen Applaus für euch selber, ihr seid echt krass. Und den Applaus könnt ihr direkt beibehalten, weil ich habe eine Überraschung für euch. Haha. Ey, wer war eben bei Scuff Barbie? Wer will jetzt bei Scuff Barbie dabei sein? Geht das ein bisschen lauter? Dann macht mal Lärm für meine Schwester Scuff Barbie! Leute, merkt euch einfach nur, Afro-Gen, Black Skins glänzt. Nein, wir sind kein Trend.
1: Wir sind kein.
0: Und jetzt lernt ihr uns kennen. 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

0: Oma Jatta, aufgenommen beim Cosmo Festival 2026 im Junkyard in Dortmund. Und wenn ihr neugierig seid, wie seine Show ausgesehen hat, Bilder findet ihr auf cosmoradio.de vom kompletten Festival, by the way. Nächste Woche habe ich hier dann den legendären Auftritt von Pongo für euch, angolanisch-portugiesische Kuduro Queen, Höhepunkt beim Cosmo Festival. Seid also gerne dabei. Ich bin Anne Lorenz und wünsche euch noch einen schönen Abend.
1: Hey Leute, seid ihr später bei Skaffbar wieder dabei? Remember the name. Wow. Leute, wir sind die Afro-Jam. Der letzte Song heißt Alingandong. Das ist Mandinka und das heißt, lass uns tanzen. Deswegen merkt euch einfach Alingandong. Jetzt eher Alingandong. Geht das lauter? Lasst uns tanzen. 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Aber sonst einfach nur Alingandong. 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

Wollen wir, bevor ich gehe, dir noch einmal richtig Energie geben? Hey, ich weiß, die Leute in NRW sind genauso wie ich aus NRW und richtig cool. Hey Leute, geht ihr alle mit mir runter? Alle runter! Bruder, siehst du? Alingandong. Lasst uns tanzen. Ey Bruder, du musst crazy gehen, verstehst du? Warte.

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1: Mit den schönsten Momenten vom Cosmo Festival 2026. Das Konzertprogramm im Junkyard in Dortmund hat einer unserer absoluten Bühnenlieblinge eröffnet, Omar Jatta.

0: 100% Energy auf der Bühne beim Cosmo Festival. Ja, Wahnsinns Bühnenpräsenz hat dieser Mann. Omar Jatta hat beim Cosmo Festival im Junkyard in Dortmund alle mitgerissen. Mit seinem energetischen Sound zwischen Afrobeats, Amapiano und Afrodrill. Bei seiner Show haben auf jeden Fall alle ihr Cardio abbekommen, auf und vor der Bühne. Zu hören gab's unter anderem die Songs von seiner aktuellen EP Brennpunkt. Darauf singt der 28-jährige Wirbelwind über Herkunft, Zusammenhalt und das Leben in der afrikanischen Diaspora. Denn Omar Jatta wohnt zwar in Köln, seine Roots liegen aber in Gambia und im Senegal. Jetzt hier für euch Omar Jatta, aufgenommen beim Cosmo Festival 2026 im Junkyard in Dortmund und jetzt in Cosmo Konzerte.
1: Leute, mein Name ist Omar Jatta und ich bin heute hier mit der Band Where I'm From. Also bitte, gebt euch die größte Liebe, gebt uns die größte Liebe für diese Band heute, ja? Let's go! Let's go! Ihr habt alle Hüften, oder? Bewegt mal ein bisschen. Vorn, zurück, ey, ey, ey.

haben wir einen neuen besonderen Menschen da. Leute, das ist Mike an der Gitarre! Ja, Mann. Und weiter geht's natürlich. Nicht vergessen,

Leute, für den ersten Song müsst ihr euch diese Worte merken, ja? Hört ihr mich gut? Okay. Hört zu und ich sage, ja? Let's go. Acha. Jetzt ihr. Acha. Acha. Acha. Acha. Lauter. Nochmal. Es geht natürlich weiter. Acha. Ich höre nicht auf. 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
1: Wir machen weiter, oder? Wir lassen uns verstoppen, oder? You know what it is? Acha, you damn. Merkt euch eins, Acha. Acha bedeutet, lass nach vorne gehen. 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Egal, wo wir herkommen, wo wir anfangen, we will never stop. 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Leute, ihr habt schon mal den Song Roots gehört, oder? Wenn es hier Leute gibt, die den mitsingen können, helfen wir bitte, ja? 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

Leute, vergesst niemals, wo ihr herkommt. Egal wo, in Deutschland oder irgendwo anders. Ihr habt irgendwo angefangen und der Weg war für viele von uns hart. Aber wir machen immer weiter, okay? Immer weitermachen! Gib's mir Energie!

Applaus, geht ab! Ey, ich küsse eure Herzen, ja, ich küsse eure Herzen. Perry, schön, dass du da bist. Ein Bruder aus Dortmund, der hier auch Künstler ist. Perry, two times, you know what it is. Ey, er ist auch wie ich ein schwarzer Mann, versteht ihr, was ich meine? Oder ein schwarzer Mensch. Und das Ding ist, wir hatten echt sehr, sehr komische Schulzeiten. Das heißt, die Welt da draußen hat für uns nicht so ausgesehen, wie ich sie gerade sehe, sondern so. Das heißt, alles, was wir genießen konnten, mit ein bisschen Dunkelheit dahinter. Und wer von euch, ich frage ehrlich in die Runde, wer lügt? Ey, ich finde das raus. Wer von euch hat schon mal Angst vorm schwarzen Mann gespielt? Ich schwöre, ich hatte sogar Spaß dabei, ich sage ehrlich. Aber da gab es Leute, die haben uns das Leben ein bisschen schwer gemacht. Sogenannte Lehrer. Ich habe auch gehört, wir haben schon Ausfälle mittlerweile, weil die so doof sind. Ja, crazy. Super Brandenburg, oder? Ja, Leute, die haben mir das Leben schwer gemacht. Entweder durfte ich nicht der schwarze Mann sein oder ich musste der schwarze Mann sein. Und wir wussten nie, worum geht's. Es ging eigentlich um den Schornsteinfeger. Versteht ihr? Aber diese Witze wurden auch gemacht. Deswegen kriege ich mal so ein Clock-In dafür, so ein... Ja. Also, wenn ihr mit mir... Ich dachte mir, ich nehme den Song und wende das Blatt. Deswegen frage ich wirklich so, wer hat Angst vorm schwarzen Mann? Wer hat Angst vorm schwarzen Mann? Sag's mir ins Gesicht. Wer hat Angst vorm schwarzen Mann? Wer hat Angst vorm schwarzen Mann? Nein, ich bin nicht mit. Wer hat Angst vorm schwarzen Mann? Wer hat Angst vorm schwarzen Mann? Sag's mir ins Gesicht. Wer hat Angst vorm schwarzen Mann? Wer hat Angst vorm schwarzen Mann? Nein, ich bin nicht. Ey! Guck mal zu! Ey, willst du Neues? Ich küsse dein Herz. Ich brauche alle eure Stimmen gleich. Wenn ich sage, wer hat Angst vorm schwarzen Mann? Weil diese Leute, die meinen, uns auf die Nerven zu gehen, die müssen checken, dass es uns nicht mehr wehtut. Ich brauche alle unsere Supporter heute hier. Seid ihr dabei? Aber Leute, ich erzähle erstmal von mir.

vom Schwarzmann. Hier keiner, oder? Wir machen mit dem Schwarzmann heute Party, oder nicht? Geht das los, da?

0: Gedanken zum schwarzen Mann, denn ich spiel nicht mit. Danke, dass ihr so zahlreich hier seid. Wirklich. Und nochmal Big Up Cosmo dafür, dass ihr unsere ganze Musik immer online hier spielt, ja. Dafür können wir echt mal einen Lärm machen für ganz Cosmo hier.
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0: Natürlich auch das Team Rhythm Mac. You know what it is, yo. Make some noise für Summer Jam und alle. Ha. Aber Leute, ich freue mich auf die Show heute noch mit euch, weil ich kann so viel von mir selber erzählen. Hier sind heute Freunde von mir hier. Hier sind Esther da, Aminata ist hier heute. Ich sehe Ginger und Shady sind hier. Bruder D von D Power da hinten aus Köln. You know what it is. Die machen so viel Community-Arbeit für uns. You know what it is. Aber ich bin hier, um Spaß zu haben mit euch heute. Let's go. Ja. Der nächste Song, den ich euch zeige, ist auch ein bisschen... Guck mal, die ersten paar Songs von mir sind immer ein bisschen so erzählerisch. Das heißt, erstmal kurz so, oh shit, das passiert ja eigentlich. Der ganze Spaßteil kommt dann später, aber dann hört er nicht mehr auf. Da machen wir bis 2 Uhr nachts weiter. Ist das okay? Ja, Mann. Leute, merkt euch einfach das. 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Selbst am Tag sehen wir nur dunkel. Ich sing das gleich nochmal. Und ich weiß, viele von uns smoken hier. So, ob Spaß oder nicht, aber egal. 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

0: Hey Leute, seid einfach für eure Friends and Family da und empfehlt so jemanden sowas wie Therapie auch, weil viele von uns trauen sich das nicht. Ich bin auch einer von denen, ich sag ehrlich, wie es ist, ich arbeite auch gerade dran. Deswegen nochmal Big Up an alle Leute, die für ihre Friends da sind. Yo. Aber mit dem Schmerzen aus dem Herzen gehe ich direkt weiter mit meinem Bruder Kunta auf die Bühne. Leute, weiß einer, wo Kunta 6'7 ist? Leute, können wir mal Applaus für meinen Bruder Kick. Das ist Kunta. Ihr seht, er ist auch aus Gambia. You know what it is. Du sprichst auch Deutsch und Englisch, habe ich gehört.
1: Yeah. Hi everyone, my name is Kunta from the Smiling Coast of Gambia.
0: Yeah. And we never lose our smiles.
1: Yeah, sure.
0: We got a story to tell.
1: And I have a song. It's a story of my journey from the Gambia to the Sahara Desert, Libya, and the Mediterranean Sea. So I lost many of my friends in this journey. So may their soul rest in peace. And this song is for them.
0: Leute, das ist für unsere Brüder und Schwestern da draußen, die wir auf dem Backway nach Europa verloren haben. Deswegen fühlt ihn einfach, genießt den Vibe. Seid nicht zu traurig, weil danach geht's richtig los. 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
1: Wow, ich könnte direkt weinen, weil, ey, das ist krass. Kunter hat echt alles überlebt einfach. Das ist crazy. Das ist crazy. Und er ist heute immer noch hier. Wir machen direkt weiter. Dunja bedeutet Leben. Ah, ja, ja. Ich sing's euch vor, okay?

kann nie aufhören, über diese Dinge zu reden. Ich weiß, ich habe sehr viel Musik dabei, die viel belehrt. Aber danach wisst ihr besser oder viele da draußen, wie man mit vielen von uns umgeht. Lieber bringe ich was bei, als dass ich irgendwen accuse, ein Vollidiot zu sein. Versteht ihr, was ich meine? Wir müssen uns gegenseitig auch ein bisschen Zeit geben. Deswegen danke, dass ihr mir heute die Zeit gebt hier. Und nochmal, vergisst niemals, an eure Schwestern mehr abzugeben und dann an eure Brüder abzugeben. Versteht ihr, was ich meine? Wenn ihr was habt und abgeben könnt, es tut nicht weh. Wie zum Beispiel so eine Karte für WDR Cosmo heute. Weißt du, was ich meine? Ja, Mann! Aber die Story geht noch weiter. Und zwar geht es um meinen Bruder Wally. Bei dem Song tanzt einfach, habt Spaß, fühlt den Beat, auch wenn der Text hart ist. Weil ich will es wie viele andere machen. Ich will Texte erzählen können und dabei tanzen können. Versteht ihr? Und das Motto ist Walla Bock. Könnt ihr Walla Bock sagen? Walla Bock. Walla Bock. Walla Bock. Walla Bock. Korrekt, bis da hinten reichen wir auch, oder? Singen. Walla Bock. Walla Bock.

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1: Ja, Mann, das für meinen Bruder Wally in Senegal.
2: Aber
1: merkt euch dieses Wort hier. Oseba. Ich komme auf den Blockfilm nicht mehr klar. Jetzt ihr. Auch meine Sicht, die ist nicht mehr klar. Eieiei. Ich fliege viel zu weit nach oben zu den Stars. Schaffen das bis nach ganz hinten, alle zusammen, Oseba. Weil ich schwöre, ich weiß, ihr habt Spaß. Oder? Oseba. Aha, thank you, Dortmund, I like that. Let's go. Ey, Teso. Leute, das ist mein Bruder Teso aus Kongo, ja? If we have Congolese people, Alter, make some noise for our brother. Wie sagt man? Nalingi, yo, hä? Haben wir Dancehall-Tänzer hier? Kennt ihr ein bisschen diese... Kennt ihr das? Haben wir Dancehall-Tänzer, Afro-Tänzer und so? Nein, nein, keine Sorge, chill. Bleibt in eurem Safe Space. Habt einfach... Ich will genau diese Moves sehen, okay? Energy. Let's go.

0: DJ Cosmo Festival! Leute, habt ihr Spaß? Habt ihr genug getrunken? Wie, ihr habt nichts getrunken? Nicht mal Alkohol? Leute, holt euch Wasser, wenn ihr könnt. Es wird immer wärmer, weil ihr so krass seid, ja? Let's go.
1: Okay.
0: Ich bin heute da, aber natürlich auch, um Küsse zu verteilen. Aber ich kann das nicht alleine machen. Dafür habe ich zwei Brüder aus Nigeria mitgebracht. Heute komme ich hier mit Shady und Ginger. And we wanna drop some kisses. Könnt ihr mir nachmachen? Mwah. Drop a kiss. Mwah. Mwah. Alle, give me a kiss. Mwah. Ich sing's euch vor.
2: Mwah.
0: Drop a kiss. Mwah.
2: Hey.
0: Mwah. Hey, Shady.

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1: Ihr seid der Wahnsinn, Leute. Macht mal Lärm für euch selber! Hast du Spaß? Hast du Spaß? Hast du Spaß? Hast du Spaß? Also ja, oder? Hä, ist kein Nein, also haben wir Spaß, oder? Leute, das sind Ginger und Shady aus Nigeria. You know what it is,
2: man. Ja, ich komme aus Nigeria. I'm gonna bread it with for my lingua. Tosti, Lomo.
1: Leute, ich bin gerade dabei, ein Album zu droppen. Es geht so ein bisschen um meine Herkunft. Wir waren auch in Gambia und Senegal und so, extra dafür nochmal. Und wir waren auch in Kalpe und so. Komisch, dass Kalpe ein Ort ist, der mich so irgendwie beeinflusst hat. Aber ich habe einen Song drüber geschrieben, steht hier, von meiner Partnerin auch so. Weil ich war gerade da, ich habe irgendwie genossen. Habe ich einfach Locken gesehen, wie der Süden und sowas. Versteht ihr? Und da könnt ihr euch gerne das hier merken. Vielleicht. Lemono, Lemono, Lemono, Safna, Limon, Limon. Wartet. Alle. Lemono, Lemono, Lemono, Safna, Limon. Ich wollte nicht Fanta, Limon sagen, versteht ihr? Ihr checkt, oder? Deswegen Safna. Bei uns, man sagt auf Wolof so, da war Saf. Keine Ahnung, schmeckt halt einfach. Diese leckere Zitrone. Ja, und so eine habe ich bei mir an der Seite. Deswegen Lemono, Lemono, Lemono, Safna, Limon, Limon, Limon. Lemono, Lemono, Lemono, Mr. Safna, Limon. Und dann sage ich noch irgendwas anderes da drin. Wir sagen Hola, ¿qué tal? Isama. Abinyadi, alle. Hola, ¿qué tal? Isama, Abinyadi. Hola, ¿qué tal? Isama, Abinyadi. Hola, ¿qué tal? Isama. Danke. Let's go.

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Macht ihr weiter? Alle leise. Hola. Aha. Isama Abiñari. Hola, ¿qué tal? Isama Abiñari. Ja. Wir machen direkt weiter. Der Song heißt Kalpe. Ihr könnt ihn auf jeden Fall hören online. Wenn ihr eine liebste Person habt, an der die ihr einen Message schicken wollt, ich zeig dir einfach den Song, ganz ehrlich. Ich küsse eure Herzen. Macht nochmal einen Applaus für euch selber, ihr seid echt krass. Und den Applaus könnt ihr direkt beibehalten, weil ich habe eine Überraschung für euch. Ey, wer war eben bei Scuff Barbie? Wer will jetzt bei Scuff Barbie dabei sein? Geht das ein bisschen lauter? Da macht mal Lärm für meine Schwester Scuff Barbie! Leute, merkt euch einfach nur, Afro-Gen, Black Skins glänzt. Nein, wir sind kein Trend. Und jetzt lernt ihr uns kennen. Denn wir sind OJ und Scuff, Double Trouble, du geh Schachmatt. 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

0: Oma Jatta, aufgenommen beim Cosmo Festival 2026 im Junkyard in Dortmund. Und wenn ihr neugierig seid, wie seine Show ausgesehen hat, Bilder findet ihr auf cosmoradio.de vom kompletten Festival, by the way. Nächste Woche habe ich hier dann den legendären Auftritt von Pongo für euch, angolanisch-portugiesische Kuduro Queen, Höhepunkt beim Cosmo Festival. Seid also gerne dabei. Ich bin Anne Lorenz und wünsche euch noch einen schönen Abend.
1: Hey Leute, seid ihr später bei Skaffbar wieder dabei? Remember the name. Wow. Leute, wir sind die Afro-Gen. Der letzte Song heißt Alingandong. Das ist Mandinka und das heißt, lass uns tanzen. Deswegen merkt euch einfach Alingandong. Jetzt eher Alingandong. Geht das lauter? Lasst uns tanzen. Alingandong. Sagt es allen auf den Straßen. Aber sonst einfach nur Alingandong. Lasst uns tanzen, nicht mehr warten bis zum Tag, ja. Alingandong, sagt es allen auf den Straßen, auf alle Sprachen, Energie!

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1: Mit den schönsten Momenten vom Cosmo Festival 2026. Das Konzertprogramm im Junkyard in Dortmund hat einer unserer absoluten Bühnenlieblinge eröffnet, Omar Jatta.

0: 100% Energy auf der Bühne beim Cosmo Festival. Ja, Wahnsinns Bühnenpräsenz hat dieser Mann. Omar Jatta hat beim Cosmo Festival im Junkyard in Dortmund alle mitgerissen. Mit seinem energetischen Sound zwischen Afrobeats, Amapiano und Afrodrill. Bei seiner Show haben auf jeden Fall alle ihr Cardio abbekommen, auf und vor der Bühne. Zu hören gab es unter anderem die Songs von seiner aktuellen EP Brennpunkt. Darauf singt der 28-jährige Wirbelwind über Herkunft, Zusammenhalt und das Leben in der afrikanischen Diaspora. Denn Omar Jatta wohnt zwar in Köln, seine Roots liegen aber in Gambia und im Senegal. Jetzt hier für euch Omar Jatta, aufgenommen beim Cosmo Festival 2026 im Junkyard in Dortmund und jetzt in Cosmo Konzerte.
1: Leute, mein Name ist Omar Jatta und ich bin heute hier mit der Band Where I'm From. Also bitte, gebt euch die größte Liebe, gebt uns die größte Liebe für diese Band heute, ja? Let's go! Ihr habt alle Hüften, oder? Bewegt mal ein bisschen. Vorn, zurück, ey, ey, ey, ey, ey.

wir. Heute haben wir einen neuen besonderen Menschen da. Leute, das ist Mike an der Gitarre. Ja, Mann. Und weiter geht's natürlich. Nicht vergessen,

Leute, für den ersten Song müsst ihr euch diese Worte merken, ja? Hört ihr mich gut? Okay. Hört zu und ich sage, ja? Let's go. Acha. Jetzt ihr. Acha. Acha. Acha. Acha. Lauter. Nochmal. Es geht natürlich weiter. 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Ich höre nicht auf. 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Und jetzt sieh einfach nur. Acha.

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1: Wir machen weiter, oder? Wir lassen uns verstoppen, oder? You know what it is, Acha, you damn. Merkt euch eins, Acha. Acha bedeutet, lass nach vorne gehen. We never stop. Egal, wo wir herkommen, wo wir anfangen, we will never stop. Acha, you damn. Leute, ihr habt schon mal den Song Roots gehört, oder? Wenn es hier Leute gibt, die den mitsingen können, helfen wir bitte, ja? 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

Leute, vergesst niemand, wo ihr herkommt. Egal wo, in Deutschland oder irgendwo anders. Ihr habt irgendwo angefangen und der Weg war für viele von uns hart. Aber wir machen immer weiter, okay? Immer weitermachen! Gib's mir Energie!

Ey, ich küsse eure Herzen, ja, ich küsse eure Herzen. Perry, schön, dass du da bist. Ein Bruder aus Dortmund, der hier auch Künstler ist. Perry, two times, you know what it is. Ey, er ist auch wie ich ein schwarzer Mann, versteht ihr, was ich meine? Oder ein schwarzer Mensch. Und das Ding ist, wir hatten echt sehr, sehr komische Schulzeiten. Das heißt, die Welt da draußen hat für uns nicht so ausgesehen, wie ich sie gerade sehe, sondern so. Das heißt, alles, was wir genießen konnten, mit ein bisschen Dunkelheit dahinter. Und wer von euch, ich frage ehrlich in die Runde, wer lügt? Ey, ich finde das raus. Wer von euch hat schon mal Angst vorm schwarzen Mann gespielt? Ich schwöre, ich hatte sogar Spaß dabei, ich sage ehrlich. Aber da gab es Leute, die haben uns das Leben ein bisschen schwer gemacht. Sogenannte Lehrer. Ich habe auch gehört, wir haben schon Ausfälle mittlerweile, weil die so doof sind. Ja, crazy. Super Brandenburg, oder? Ja, Leute, die haben mir das Leben schwer gemacht. Entweder durfte ich nicht der schwarze Mann sein oder ich musste der schwarze Mann sein. Und wir wussten nie, worum geht's. Es ging eigentlich um den Schornsteinfeger. Versteht ihr? Aber diese Witze wurden auch gemacht. Deswegen kriege ich mal so ein Clock-In dafür, so ein... Ja. Also, wenn ihr mit mir... Ich dachte mir, ich nehme den Song und wende das Blatt. Deswegen frage ich wirklich so, wer hat Angst vorm schwarzen Mann? Wer hat Angst vorm schwarzen Mann? Sag's mir ins Gesicht. Wer hat Angst vorm schwarzen Mann? Wer hat Angst vorm schwarzen Mann? Nein, ich bin nicht mit. Wer hat Angst vorm schwarzen Mann? Wer hat Angst vorm schwarzen Mann? Sag's mir ins Gesicht. Wer hat Angst vorm schwarzen Mann? Wer hat Angst vorm schwarzen Mann? Nein, ich bin nicht. Hey! Du, ey, make some noise! Ich küsse dein Herz! Ich brauche alle eure Stimmen gleich! Wenn ich sage, wer hat Angst vorm schwarzen Mann? Weil diese Leute, die meinen, uns auf die Nerven zu gehen, die müssen checken, dass es uns nicht mehr wehtut. Ich brauche alle unsere Supporter heute hier. Seid ihr dabei? Aber Leute, ich erzähle erstmal von mir.

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Nein, ich spiel nicht mit. Wer dankt vom schwarzen Mann? Hier keiner, oder? Wir machen mit dem schwarzen Mann heute Party, oder nicht? Geht das los, da?

0: Fragen zum schwarzen Mann. Nein, ich spiel nicht mit. Danke, dass ihr so zahlreich hier seid. Wirklich. Und nochmal Big Up Cosmo dafür, dass ihr unsere ganze Musik immer online hier spielt, ja. Dafür können wir echt mal einen Lärm machen für ganz Cosmo hier.
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0: Natürlich auch das Team Rhythm Mac. You know what it is, yo. Make some noise für Summer Jam und alle. Ha. Aber Leute, ich freue mich auf die Show heute noch mit euch, weil ich kann so viel von mir selber erzählen. Hier sind heute Freunde von mir hier. Hier sind Esther da, Aminata ist hier heute. Ich sehe Ginger und Shady sind hier. Bruder D von D-Power da hinten aus Köln. You know what it is. Die machen so viel Community-Arbeit für uns. You know what it is. Aber ich bin hier, um Spaß zu haben mit euch heute. Let's go. Ja. Der nächste Song, den ich euch zeige, ist auch ein bisschen... Guck mal, die ersten paar Songs von mir sind immer ein bisschen so erzählerisch. Das heißt, erstmal kurz so, oh shit, das passiert ja eigentlich. Der ganze Spaßteil kommt dann später, aber dann hört er nicht mehr auf. Dann machen wir bis 2 Uhr nachts weiter. Ist das okay? Ja, Mann. Leute, merkt euch einfach das. 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Ich sing das gleich nochmal. Und ich weiß, viele von uns smoken hier. So, ob Spaß oder nicht, aber egal. 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

0: Ey Leute, seid einfach für eure Friends and Family da und empfehlt so jemanden sowas wie Therapie auch, weil viele von uns trauen sich das nicht. Ich bin auch einer von denen, ich sag ehrlich, wie es ist, ich arbeite auch gerade dran. Deswegen nochmal Big Up an alle Leute, die für ihre Friends da sind. Yo. Ha. Aber mit dem Schmerzen aus dem Herzen gehe ich direkt weiter mit meinem Bruder Kunta auf die Bühne. Leute, weiß einer, wo Kunta 6-7 ist? Leute, können wir mal Applaus für meinen Bruder Kick. Das ist Kunta. Ihr seht, er ist auch aus Gambia. You know what it is, du sprichst auch Deutsch und Englisch, habe ich gehört.
1: Yeah. Hi everyone, my name is Kunta from the Smiling Coast of Gambia.
0: Yeah. And we never lose our smiles.
1: Yeah, sure.
0: We got a story to tell.
1: And I have a song. It's a story of my journey from the Gambia to the Sahara Desert, Libya, and the Mediterranean Sea. So I lost many of my friends in this journey. So may their soul rest in peace. And this song is for them.
0: Leute, das ist für unsere Brüder und Schwestern da draußen, die wir auf dem Backway nach Europa verloren haben. Deswegen fühlt ihn einfach, genießt den Vibe. Seid nicht zu traurig, weil danach geht's richtig los. You know what it is.

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1: Wow, ich könnte direkt weinen, weil, ey, das ist krass. Kunter hat echt alles überlebt einfach. Das ist crazy. Das ist crazy. Und er ist heute immer noch hier. Wir machen direkt weiter. Dunja bedeutet Leben. Ah, ja, ja. Ich sing's euch vor, okay?

an Gott glauben auf jeden Fall. Verliert euren Glauben nicht an die Leute, die an sich selber glauben und vieles anderes. Verliert euren Glauben nicht, okay? Make some noise for yourself.

kann nie aufhören, über diese Dinge zu reden. Ich weiß, ich habe sehr viel Musik dabei, die viel belehrt. Aber danach wisst ihr besser oder viele da draußen, wie man mit vielen von uns umgeht. Lieber bringe ich was bei, als dass ich irgendwen accuse, ein Vollidiot zu sein. Versteht ihr, was ich meine? Wir müssen uns gegenseitig auch ein bisschen Zeit geben. Deswegen danke, dass ihr mir heute die Zeit gebt hier. Und nochmal, vergesst niemals, an eure Schwestern mehr abzugeben und dann an eure Brüder abzugeben. Versteht ihr, was ich meine? Wenn ihr was habt und abgeben könnt, es tut nicht weh. Wie zum Beispiel so eine Karte für WDR Cosmo heute. Weißt du, was ich meine? Ja, Mann! Aber die Story geht noch weiter. Und zwar geht es um meinen Bruder Wally. Bei dem Song tanzt einfach, habt Spaß, fühlt den Beat, auch wenn der Text hart ist. Weil ich will es wie viele andere machen. Ich will Texte erzählen können und dabei tanzen können. Versteht ihr? Und das Motto ist Wallabock. Könnt ihr Wallabock sagen? Wallabock. Wallabock. 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Korrekt, bis da hinten reichen wir auch, oder? Singen. Wallabock.

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1: Ja, Mann, das für meinen Bruder Wally in Senegal.
2: Aber
1: merkt euch dieses Wort hier. Oseba. Ich komme auf den Blockfilm nicht mehr klar. Jetzt ihr. Auch meine Sicht, die ist nicht mehr klar. Eieiei. Ich fliege viel zu weit nach oben zu den Stars. Schaffen das bis nach ganz hinten. Alle zusammen Oseba. Weil ich schwöre, ich weiß, ihr habt Spaß. Oder? Oseba. Aha, thank you Dortmund, I like that. Let's go. Ey, Teso. Leute, das ist mein Bruder Teso aus Kongo, ja? If we have Congolese people, Alter, make some noise for our brother. Wie sagt man? Nalingi, yo, hä? Haben wir Dancehall-Tänzer hier? Kennt ihr ein bisschen diese... Kennt ihr das? Haben wir Dancehall-Tänzer, Afro-Tänzer und so? Nein, keine Sorge, chill. Bleibt in eurem Safe Space. Habt einfach... Ich will genau diese Moves sehen, okay? Energy.

0: Dankeschön, Cosmo Festival! Leute, habt ihr Spaß? Habt ihr genug getrunken? Wie, ihr habt nichts getrunken? Nicht mal Alkohol? Leute, holt euch Wasser, wenn ihr könnt. Es wird immer wärmer, weil ihr so krass seid, ja? Let's go.
1: Okay.
0: Ich bin heute da, aber natürlich auch, um Küsse zu verteilen. Aber ich kann das nicht alleine machen. Dafür habe ich zwei Brüder aus Nigeria mitgebracht. Heute komme ich hier mit Shady und Ginger. And we wanna drop some kisses. Könnt ihr mir nachmachen? Mwah. Drop a kiss. Mwah. Mwah. Alle, give me a kiss. Mwah. Ich sing's euch vor. Mwah. Drop a kiss. Mwah.
2: Hey.
0: Mwah. Hey, Shady.

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0: Ihr seid der Wahnsinn, Leute. Macht mal Lärm für euch selber!
1: Ja, Mann.
0: Hast du Spaß? Hast du Spaß? Hast du Spaß? Hast du Spaß? Also ja, oder? Hä? Ist kein Nein. Also haben wir Spaß, oder?
1: Ja, wie vorhin,
0: Leute, das sind Ginger und Shady aus Nigeria. You know what it is,
1: ja,
0: man.
1: Ja, ich komme aus Nigeria. I'm gonna bread it itself for my lingua. Tosti, ja. Lomo.
0: Leute, ich bin gerade dabei, ein Album zu droppen. Es geht so ein bisschen um meine Herkunft. Wir waren auch in Gambia und Senegal und so, extra dafür nochmal. Und wir waren auch in Kalpe und so. Komisch, dass Kalpe ein Ort ist, der mich so irgendwie beeinflusst hat. Aber ich habe einen Song drüber geschrieben, steht hier, von meiner Partnerin auch so. Weil ich war gerade da, ich habe irgendwie genossen. Habe ich einfach Locken gesehen, wie der Süden und sowas. Versteht ihr? Und da könnt ihr euch gerne das hier merken. Vielleicht. Lemono, Lemono, Lemono, Safna, Limon, Limon. Wartet. Alle. Lemono, Lemono, Lemono, Safna, Limon. Ich wollte nicht Fanta, Limon sagen, versteht ihr? Ihr checkt, oder? Deswegen Safna. Bei uns, man sagt auf Wolof so, da war Saf. Keine Ahnung, schmeckt halt einfach. Diese leckere Zitrone. Ja, und so eine habe ich bei mir an der Seite. Deswegen Lemono, Lemono, Lemono, Safna, Limon, Limon, Limon. Lemono, Lemono, Lemono, Mr. Safna, Limon. Und dann sage ich noch irgendwas anderes da drin. Wir sagen Hola, ¿qué tal? Isama. Abinyadi, alle. Hola, ¿qué tal? Isama, Abinyadi. Hola, ¿qué tal? Isama, Abinyadi. Hola, ¿qué tal? Isama. Danke.
2: Let's go.

0: 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Mach die weiter. Alle leise. Hola. Aha. Isama Abinyari. Hola, ¿qué tal? Isama Abinyari. Ja. Oh. Wir machen direkt weiter. Der Song heißt Kaipe. Ihr könnt ihn auf jeden Fall hören online. Wenn ihr eine liebste Person habt, an der die ihr einen Message schicken wollt, ich zeig dir einfach den Song, ganz ehrlich. Ich küsse eure Herzen. Macht nochmal einen Applaus für euch selber, ihr seid echt krass. Und den Applaus könnt ihr direkt beibehalten, weil ich habe eine Überraschung für euch. Haha. Ey, wer war eben bei Scuff Barbie? Wer will jetzt bei Scuff Barbie dabei sein? Geht das ein bisschen lauter? Dann macht mal Lärm für meine Schwester Scuff Barbie! Leute, merkt euch einfach nur, Afro-Gen, Black Skins glänzt. Nein, wir sind kein Trend.
1: Wir sind kein.
0: Und jetzt lernt ihr uns kennen. Denn wir sind OJ und Scuff, Double Trouble, du geh Schachmatt. 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

0: Oma Jatta, aufgenommen beim Cosmo Festival 2026 im Junkyard in Dortmund. Und wenn ihr neugierig seid, wie seine Show ausgesehen hat, Bilder findet ihr auf cosmoradio.de vom kompletten Festival, by the way. Nächste Woche habe ich hier dann den legendären Auftritt von Pongo für euch, angolanisch-portugiesische Kuduro Queen, Höhepunkt beim Cosmo Festival. Seid also gerne dabei. Ich bin Anne Lorenz und wünsche euch noch einen schönen Abend.
1: Hey Leute, seid ihr später bei Skafbambi dabei? Remember the name. Wow. Leute, wir sind die Afrojack. Der letzte Song heißt Alingandong. Das ist Mandinka und das heißt, lass uns tanzen. Deswegen merkt euch einfach Alingandong. Jetzt eher Alingandong. Geht das lauter? Lasst uns tanzen. Alingandong. Sagt es allen auf den Straßen. Aber sonst einfach nur Alingandong. Lasst uns tanzen, nicht mehr warten bis zum Tag, ja. 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

Bevor ich gehe, dir noch einmal richtig Energie geben. 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
1: Mit den schönsten Momenten vom Cosmo Festival 2026. Das Konzertprogramm im Junkyard in Dortmund hat einer unserer absoluten Bühnenlieblinge eröffnet, Omar Jatta.
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0: 100% Energy auf der Bühne beim Cosmo Festival. Ja, Wahnsinns Bühnenpräsenz hat dieser Mann. Omar Jatta hat beim Cosmo Festival im Junkyard in Dortmund alle mitgerissen. Mit seinem energetischen Sound zwischen Afrobeats, Amapiano und Afrodrill. Bei seiner Show haben auf jeden Fall alle ihr Cardio abbekommen, auf und vor der Bühne. Zu hören gab's unter anderem die Songs von seiner aktuellen EP Brennpunkt. Darauf singt der 28-jährige Wirbelwind über Herkunft, Zusammenhalt und das Leben in der afrikanischen Diaspora. Denn Omar Jatta wohnt zwar in Köln, seine Roots liegen aber in Gambia und im Senegal. Jetzt hier für euch Omar Jatta, aufgenommen beim Cosmo Festival 2026 im Junkyard in Dortmund und jetzt in Cosmo Konzerte.
1: Leute, mein Name ist Omar Jatta und ich bin heute hier mit der Band Where I'm From. Also bitte, gebt euch die größte Liebe, gebt uns die größte Liebe für diese Band heute, ja? Let's go! Lauter, lauter, let's go! Ihr habt alle Hüften, oder? Bewegt mal ein bisschen. Von, zurück, ey.

haben wir einen neuen besonderen Menschen da. Leute, das ist Mike an der Gitarre! Ja, Mann. Und weiter geht's natürlich. Nicht vergessen,

Und heute an den Kies haben wir Tobi. Und natürlich Nina mit einer wunderschönen neuen Frisur. Make some noise for Cozy Ninja. Aber nicht zuletzt

Leute, für den ersten Song müsst ihr euch diese Worte merken, ja? Hört ihr mich gut? Okay. Hört zu und ich sage, ja? Let's go. Acha. Jetzt ihr. Acha. Acha. Acha. Acha. Lauter. Nochmal. Es geht natürlich weiter. Acha. Ich höre nicht auf. I come from Ninkinankan to Lobala. Und jetzt sie einfach nur Acha. Ich höre nicht auf. Dann ich. I come from Ninkinankan to Lobala. Haben wir Leute aus Gambia oder Senegal hier? Ich seh meinen Bruder Kunta auf jeden Fall hinten. Ich seh dich da vorne. Make some noise for my Gambia's da. Dieser Song heißt Acha. Acha ist ein Ausdruck. Für uns, das heißt, let's go, es geht nach vorne.

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1: Wir machen weiter, oder? Wir lassen uns nicht stoppen, oder? You know what it is, Acha, you damn. Merkt euch eins, Acha. Acha bedeutet, lass nach vorne gehen. We never stop. Egal wo wir herkommen, wo wir anfangen, we will never stop. Acha, you damn. Leute, ihr habt schon mal den Song Roots gehört, oder? Wenn es hier Leute gibt, die den mitsingen können, helft mir bitte, ja? 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

Leute, vergesst niemals, wo ihr herkommt. Egal wo, in Deutschland oder irgendwo anders. Ihr habt irgendwo angefangen und der Weg war für viele von uns hart. Aber wir machen immer weiter, okay? Immer weitermachen! Gib's mir Energie!

Was geht ab? Ey, ich küsse eure Herzen, ja, ich küsse eure Herzen. Perry, schön, dass du da bist. Ein Bruder aus Dortmund, der hier auch Künstler ist. Perry, two times, you know what it is. Ey, er ist auch wie ich ein schwarzer Mann, versteht ihr, was ich meine? Oder ein schwarzer Mensch. Und das Ding ist, wir hatten echt sehr, sehr komische Schulzeiten. Das heißt, die Welt da draußen hat für uns nicht so ausgesehen, wie ich sie gerade sehe, sondern so. Das heißt, alles, was wir genießen konnten, mit ein bisschen Dunkelheit dahinter. Und wer von euch, ich frage ehrlich in die Runde,

Wer lügt? Ey, ich finde das raus. Wer von euch hat schon mal während Angst vorm schwarzen Mann gespielt? Ich schwöre, ich hatte sogar Spaß dabei, ich sage ehrlich. Aber da gab es Leute, die haben uns das Leben ein bisschen schwer gemacht. Sogenannte Lehrer. Ich habe auch gehört, wir haben schon Ausfälle mittlerweile, weil die so doof sind. Ja, crazy. Super Brandenburg, oder? Ja, Leute, die haben mir das Leben schwer gemacht. Entweder durfte ich nicht der schwarze Mann sein oder ich musste der schwarze Mann sein. Und wir wussten nie, worum geht's? Es ging eigentlich um den Schornsteinfeger. Versteht ihr? Aber diese Witze wurden auch gemacht. Deswegen kriege ich mal so ein Clock-In dafür, so ein... Ja. Also, wenn ihr mit mir... Ich dachte mir, ich nehme den Song und wende das Blatt. Deswegen frage ich wirklich so, wer hat Angst vorm schwarzen Mann? Wer hat Angst vorm schwarzen Mann? Sag's mir ins Gesicht. Wer hat Angst vorm schwarzen Mann? Wer hat Angst vorm schwarzen Mann? Nein, ich bin nicht mit. Wer hat Angst vorm schwarzen Mann? Wer hat Angst vorm schwarzen Mann? Sag's mir ins Gesicht. Wer hat Angst vorm schwarzen Mann? Wer hat Angst vorm schwarzen Mann? Nein, ich bin nicht. Hey! Du, ey, make some noise! Ich küsse dein Herz! Ich brauche alle eure Stimmen gleich, wenn ich sage, wer hat Angst vorm schwarzen Mann? Weil diese Leute, die meinen, uns auf die Nerven zu gehen, die müssen checken, dass es uns nicht mehr wehtut. Ich brauche alle unsere Supporter heute hier. Seid ihr dabei? Aber Leute, ich erzähle erstmal von mir.

Näin Speedy Smith. Wer sagt, Tom Schwarzmann? Hier keiner, oder?

0: Dank ist vom schwarzen Mann, nein, ich spiel nicht mit. Danke, dass ihr so zahlreich hier seid. Wirklich. Und nochmal Big Up Cosmo, dafür, dass ihr unsere ganze Musik immer online hier spielt, ja. Dafür können wir echt mal einen Lärm machen für ganz Cosmo hier.
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0: Natürlich auch das Team Rhythm Mac. You know what it is, yo. Make some noise für Summer Jam und alle. Ha. Aber Leute, ich freue mich auf die Show heute noch mit euch, weil ich kann so viel von mir selber erzählen. Hier sind heute Freunde von mir hier. Hier sind Esther da, Aminata ist hier heute. Ich sehe, Ginger und Shady sind hier. Bruder D von D Power da hinten aus Köln. You know what it is. Die machen so viel Community-Arbeit für uns. You know what it is. Aber ich bin hier, um Spaß zu haben mit euch heute. Let's go. Ja. Der nächste Song, den ich euch zeige, ist auch ein bisschen... Guck mal, die ersten paar Songs von mir sind immer ein bisschen so erzählerisch. Das heißt, erstmal kurz so, oh shit, das passiert ja eigentlich. Der ganze Spaßteil kommt dann später, aber dann hört er nicht mehr auf. Dann machen wir bis 2 Uhr nachts weiter. Ist das okay? Ja, Mann. Leute, merkt euch einfach das. 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Ich sing das gleich nochmal. Und ich weiß, viele von uns smoken hier. So, ob Spaß oder nicht, aber egal. 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

0: Ey Leute, seid einfach für eure Friends and Family da und empfehlt so jemanden sowas wie Therapie auch, weil viele von uns trauen sich das nicht. Ich bin auch einer von denen, ich sag ehrlich, wie es ist, ich arbeite auch gerade dran. Deswegen nochmal Big Up an alle Leute, die für ihre Friends da sind. Yo. Ha. Aber mit dem Schmerzen aus dem Herzen gehe ich direkt weiter mit meinem Bruder Kunta auf die Bühne. Leute, weiß einer, wo Kunta 6-7 ist? Leute, können wir mal Applaus für meinen Bruder Kick. Das ist Kunta. Ihr seht, er ist auch aus Gambia. You know what it is, du sprichst auch Deutsch und Englisch, habe ich gehört.
1: 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Hi everyone, my name is Kunta from the Smiling Coast of Gambia. Yeah.
0: And we never lose our smiles.
1: Yeah, sure.
0: We got a story to tell.
1: 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It's a story of my journey from the Gambia to the Sahara Desert, Libya, and the Mediterranean Sea. 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So may their soul rest in peace. And this song is for them.
0: Leute, das ist für unsere Brüder und Schwestern da draußen, die wir auf dem Backway nach Europa verloren haben. Deswegen fühlt ihn einfach, genießt den Vibe. Seid nicht zu traurig, weil danach geht's richtig los. You know what it is.

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1: Wow, ich könnte direkt weinen, weil, ey, das ist krass. Kunter hat echt alles überlebt einfach. Das ist crazy. Das ist crazy. Und er ist heute immer noch hier. Wir machen direkt weiter. Dunja bedeutet Leben. Ah, ja, ja. Ich sing's euch vor, okay?

Leute, glaubt ihr an Gott? An die Leute, die an Gott glauben, auf jeden Fall, verliert euren Glauben nicht. An die Leute, die an sich selber glauben und vieles anderes, verliert euren Glauben nicht, okay? 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

Digga. Ich kann nie aufhören, über diese Dinge zu reden. Ich weiß, ich habe sehr viel Musik dabei, die viel belehrt. Aber danach wisst ihr besser oder viele da draußen, wie man mit vielen von uns umgeht. Lieber bringe ich was bei, als dass ich irgendwen accuse, ein Vollidiot zu sein. Versteht ihr, was ich meine? Wir müssen uns gegenseitig auch ein bisschen Zeit geben. Deswegen danke, dass ihr mir heute die Zeit gebt hier. Und nochmal, vergesst niemals, an eure Schwestern mehr abzugeben und dann an eure Brüder abzugeben. Versteht ihr, was ich meine? Wenn ihr was habt und abgeben könnt, es tut nicht weh. Wie zum Beispiel so eine Karte für WDR Cosmo heute. Weißt du, was ich meine? Ja, Mann! Aber die Story geht noch weiter. Und zwar geht's um meinen Bruder Wally. Bei dem Song tanzt einfach, habt Spaß, fühlt den Beat, auch wenn der Text hart ist. Weil ich will es wie viele andere machen. Ich will Texte erzählen können und dabei tanzen können. Versteht ihr? Und das Motto ist Walla Bock. Könnt ihr Walla Bock sagen? Walla Bock! Walla Bock! Walla Bock! Walla Bock! Korrekt, bis da hinten reichen wir auch, oder? Sing it, Walla Bock!

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1: Ja, Mann, das ist für meinen Bruder Wally in Senegal.
2: Aber merkt euch dieses Wort hier.
3: Oh, Seba. Ich komm auf den Blockfilm nicht mehr klar.
2: Jetzt ihr.
3: Auch meine Sicht, die ist nicht mehr klar. Eieiei. Ich fliege viel zu weit nach oben zu den Stars. Schaffen das bis nach ganz hinten. Alle zusammen, oh Seba. Weil ich schwöre, ich weiß, ihr habt Spaß. Oder? Oh Seba. Aha, thank you Dortmund, I like that. Let's go. Ey, Teso. Leute, das ist mein Bruder Teso aus Kongo, ja? If we have Congolese people, Alter, make some noise for our brother. Wie sagt man? Nalingi, yo, hä? Haben wir Dancehall-Tänzer hier? Kennt ihr ein bisschen diese... Kennt ihr das? Haben wir Dancehall-Tänzer, Afro-Tänzer und so? Nein, keine Sorge, chill. Bleibt in eurem Safe Space. Habt einfach... Ich will genau diese Moves sehen, okay? Energy.

0: Dankeschön, Cosmo Festival! Leute, habt ihr Spaß? Habt ihr genug getrunken? Wie, ihr habt nichts getrunken? Nicht mal Alkohol? Leute, holt euch Wasser, wenn ihr könnt. Es wird immer wärmer, weil ihr so krass seid, ja? Let's go.
1: Okay.
0: Ich bin heute da, aber natürlich auch, um Küsse zu verteilen. Aber ich kann das nicht alleine machen. Dafür habe ich zwei Brüder aus Nigeria mitgebracht. Heute komme ich hier mit Shady und Ginger. And we wanna drop some kisses. Könnt ihr mir nachmachen? Mwah. Drop a kiss. Mwah. Mwah. Alle, give me a kiss. Mwah. Ich sing's euch vor.
2: Mwah.
0: Drop a kiss. Mwah.
2: Hey.
0: Mwah. Hey, Shady.

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2: Ihr seid der Wahnsinn, Leute. Macht mal Lärm für euch selber! Hast du Spaß? Hast du Spaß? Hast du Spaß? Hast du Spaß? Also ja, oder? Hä, ist kein Nein, also haben wir Spaß, oder? Leute, das sind Ginger und Shady aus Nigeria. You know what it is,
3: man. Ja, ich komme aus Nigeria. I'm going on bread, you tell for my lingua. Toski, Lomo.
2: Leute, ich bin gerade dabei, ein Album zu droppen. Es geht so ein bisschen um meine Herkunft. Wir waren auch in Gambia und Senegal und so, extra dafür nochmal. Und wir waren auch in Kalpe und so. Komisch, dass Kalpe ein Ort ist, der mich so irgendwie beeinflusst hat. Aber ich habe einen Song drüber geschrieben, steht hier, von meiner Partnerin auch so. Weil ich war gerade da, ich habe irgendwie genossen. Habe ich einfach Locken gesehen, wie der Süden und sowas. Versteht ihr? Und da könnt ihr euch gerne das hier merken. Vielleicht. Lemono, Lemono, Lemono, Safna, Limon, Limon. Wartet. Alle. Lemono, Lemono, Lemono, Safna, Limon. Ich wollte nicht Fanta, Limon sagen, versteht ihr? Ihr checkt, oder? Deswegen Safna. Bei uns, man sagt auf Wolof so, da war Saf. Keine Ahnung, schmeckt halt einfach. Diese leckere Zitrone. Ja, und so eine habe ich bei mir an der Seite. Deswegen Lemono, Lemono, Lemono, Safna, Limon, Limon, Limon. Lemono, Lemono, Lemono, Mr. Safna, Limon. Und dann sage ich noch irgendwas anderes da drin. Wir sagen Hola, ¿qué tal, Isama? Abinyadi, alle. Hola, ¿qué tal, Isama? Abinyadi. Hola, ¿qué tal, Isama? Abinyadi. Hola, ¿qué tal, Isama? Danke. Let's go.

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Hola. Aha. Isama Abiñari. Hola, qué tal, Isama Abiñari. Ja. Oh. Wir machen direkt weiter. Der Song heißt Kaipe. Ihr könnt ihn auf jeden Fall hören online. Wenn ihr eine liebste Person habt, an der die ihr einen Message schicken wollt, ich zeig dir einfach den Song, ganz ehrlich. Ich küsse eure Herzen. Macht nochmal einen Applaus für euch selber, ihr seid echt krass. Und den Applaus könnt ihr direkt beibehalten, weil ich habe eine Überraschung für euch. Haha. Ey, wer war eben bei Scuff Barbie? Wer will jetzt bei Scuff Barbie dabei sein? Geht das ein bisschen lauter? Dann macht mal Lärm für meine Schwester Scuff Barbie! Leute, merkt euch einfach nur, Afro-Gen, Black Skins glänzt. Nein, wir sind kein Trend. Und jetzt lernt ihr uns kennen. Denn wir sind OJ und Scuff, Double Trouble, du geh Schachmatt. 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

0: Oma Jatta, aufgenommen beim Cosmo Festival 2026 im Junkyard in Dortmund. Und wenn ihr neugierig seid, wie seine Show ausgesehen hat, Bilder findet ihr auf cosmoradio.de vom kompletten Festival, by the way. Nächste Woche habe ich hier dann den legendären Auftritt von Pongo für euch, angolanisch-portugiesische Kuduro-Queen, Höhepunkt beim Cosmo Festival. Seid also gerne dabei. Ich bin Anne Lorenz und wünsche euch noch einen schönen Abend.
1: Hey Leute, seid ihr später bei Skaffbabi dabei? Remember the name. Wow. Leute, wir sind die Afrojack. Der letzte Song heißt Alingandong. Das ist Mandinka und das heißt, lass uns tanzen. Deswegen merkt euch einfach Alingandong. Jetzt eher Alingandong. Geht das lauter? Lasst uns tanzen. Alingandong. Sagt es allen auf den Straßen. Aber sonst einfach nur Alingandong. Lasst uns tanzen, nicht mehr warten bis zum Tag, ja. Alingandong, sagt es allen auf den Straßen, auf alle Sprachen. Energy! Everybody say, oh my God! Everybody say, Alingandong. Lasst uns tanzen, geht die Energie höher. Alingandong. Alle näher. Nicht mehr warten bis zum Tag, hier noch ein Alingandong. Sagt es allen noch einmal. Alingandong. Da, da, da. 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

Bevor ich gehe, dir noch einmal richtig Energie geben. Hey, ich weiß, die Leute in NRW sind genauso wie ich aus NRW und richtig cool. Hey Leute, geht ihr alle mit mir runter? Alle runter! Bruder, siehst du? Allingern Dong. Lasst uns tanzen. Ey Bruder, du musst crazy gehen, verstehst du? Warte.

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2: Mit den schönsten Momenten vom Cosmo Festival 2026. Das Konzertprogramm im Junkyard in Dortmund hat einer unserer absoluten Bühnenlieblinge eröffnet, Omar Jatta.

0: 100% Energy auf der Bühne beim Cosmo Festival. Ja, Wahnsinns Bühnenpräsenz hat dieser Mann. Omar Jatta hat beim Cosmo Festival im Junkyard in Dortmund alle mitgerissen. Mit seinem energetischen Sound zwischen Afrobeats, Amapiano und Afrodrill. Bei seiner Show haben auf jeden Fall alle ihr Cardio abbekommen, auf und vor der Bühne. Zu hören gab's unter anderem die Songs von seiner aktuellen EP Brennpunkt. Darauf singt der 28-jährige Wirbelwind über Herkunft, Zusammenhalt und das Leben in der afrikanischen Diaspora. Denn Omar Jatta wohnt zwar in Köln, seine Roots liegen aber in Gambia und im Senegal. Jetzt hier für euch Omar Jatta, aufgenommen beim Cosmo Festival 2026 im Junkyard in Dortmund und jetzt in Cosmo Konzerte.
1: Leute, mein Name ist Omar Jatta und ich bin heute hier mit der Band Where I'm From. Also bitte, gebt euch die größte Liebe, gebt uns die größte Liebe für diese Band heute, ja? Let's go! Ihr habt alle Hüften, oder? Bewegt mal ein bisschen. Vorn, zurück, ey, ey, ey.

wir. Heute haben wir einen neuen besonderen Menschen da. Leute, das ist Mike an der Gitarre! Ja, Mann. Und weiter geht's natürlich. Nicht vergessen,

Und heute an den Kies haben wir Tobi. Und natürlich Nina mit einer wunderschönen neuen Frisur. Make some noise for Cozy Ninja. Aber nicht zuletzt

Leute, für den ersten Song müsst ihr euch diese Worte merken, ja? Hört ihr mich gut? Okay. Hört zu und ich sage, ja? Let's go. Acha. Jetzt ihr. Acha. Acha. Acha. Acha. Lauter. Nochmal. Es geht natürlich weiter. Acha. Ich höre nicht auf. I come from Ninkinankan to Lobala. Und jetzt sie einfach nur Acha. Ich höre nicht auf. I come from Ninkinankan to Lobala. Haben wir Leute aus Gambia oder Senegal hier? Ich sehe meinen Bruder Kunta auf jeden Fall hinten. Ich sehe dich da vorne. Make some noise for my Gambia, es ist da. Dieser Song heißt Acha. Acha ist ein Ausdruck für uns. Das heißt, let's go. Es geht nach vorne.

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Leute, ihr habt schon mal den Song Roots gehört, oder? Wenn es hier Leute gibt, die den mitsingen können, helft mir mal bitte, ja? 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

Applaus, geht ab! Ey, ich küsse eure Herzen, ja, ich küsse eure Herzen. Perry, schön, dass du da bist. Ein Bruder aus Dortmund, der hier auch Künstler ist. Perry, two times, you know what it is. Ey, er ist auch wie ich ein schwarzer Mann, versteht ihr, was ich meine? Oder ein schwarzer Mensch. Und das Ding ist, wir hatten echt sehr, sehr komische Schulzeiten. Das heißt, die Welt da draußen hat für uns nicht so ausgesehen, wie ich sie gerade sehe, sondern so. Das heißt, alles, was wir genießen konnten, mit ein bisschen Dunkelheit dahinter. Und wer von euch, ich frage ehrlich in die Runde, wer lügt? Ey, ich finde das raus. Wer von euch hat schon mal Angst vorm schwarzen Mann gespielt? Ich schwöre, ich hatte sogar Spaß dabei, ich sage ehrlich. Aber da gab es Leute, die haben uns das Leben ein bisschen schwer gemacht. Sogenannte Lehrer. Ich habe auch gehört, wir haben schon Ausfälle mittlerweile, weil die so doof sind. Ja, crazy. Super Brandenburg, oder? Ja, Leute, die haben mir das Leben schwer gemacht. Entweder durfte ich nicht der schwarze Mann sein oder ich musste der schwarze Mann sein. Und wir wussten nie, worum geht's. Es ging eigentlich um den Schornsteinfeger. Versteht ihr? Aber diese Witze wurden auch gemacht. Deswegen kriege ich mal so

Plugin dafür, so ein, ja. Also, wenn ihr mit mir, ich dachte mir, ich nehme den Song und wende das Blatt. Deswegen frage ich wirklich so, wer hat Angst vorm schwarzen Mann? Wer hat Angst vorm schwarzen Mann? Sag's mir ins Gesicht. Wer hat Angst vorm schwarzen Mann? Wer hat Angst vorm schwarzen Mann? Nein, ich bin nicht mit. Wer hat Angst vorm schwarzen Mann? Wer hat Angst vorm schwarzen Mann? Sag's mir ins Gesicht. Wer hat Angst vorm schwarzen Mann? Wer hat Angst vorm schwarzen Mann? Nein, ich bin nicht mit. Hey! Look at you! Ey, make some noise! Ich küsse dein Herz! Ich brauche alle eure Stimmen gleich! Wenn ich sage, wer hat Angst vorm schwarzen Mann? Weil diese Leute, die meinen, uns auf die Nerven zu gehen, die müssen checken, dass es uns nicht mehr wehtut. Ich brauche alle unsere Supporter heute hier. Seid ihr dabei? Aber Leute, ich erzähle erstmal von mir.

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Wer hat Angst vorm schwarzen Mann? Hier keiner, oder? Wir machen mit dem schwarzen Mann heute Party, oder nicht? Geht das los da?

0: der Dank ist vom schwarzen Mann. Nein, ich spiel nicht mit. Danke, dass ihr so zahlreich hier seid. Wirklich. Und nochmal Big Up Cosmo dafür, dass ihr unsere ganze Musik immer online hier spielt, ja. Dafür können wir echt mal einen Lärm machen für ganz Cosmo hier.
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0: Natürlich auch das Team Rhythm Mac. You know what it is, yo. Make some noise für Summer Jam und alle. Ha. Aber Leute, ich freue mich auf die Show heute noch mit euch, weil ich kann so viel von mir selber erzählen. Hier sind heute Freunde von mir hier. Hier sind Esther da, Aminata ist hier heute. Ich sehe, Ginger und Shady sind hier. Bruder D von D-Power da hinten aus Köln. You know what it is. Die machen so viel Community-Arbeit für uns. You know what it is. Aber ich bin hier, um Spaß zu haben mit euch heute. Let's go. Ja. Der nächste Song, den ich euch zeige, ist auch ein bisschen... Guck mal, die ersten paar Songs von mir sind immer ein bisschen so erzählerisch. Das heißt, erstmal kurz so, oh shit, das passiert ja eigentlich. Der ganze Spaßteil kommt dann später, aber dann hört er nicht mehr auf. Dann machen wir bis 2 Uhr nachts weiter. Ist das okay? Ja, Mann. Ja. Leute, merkt euch einfach das. 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Ich sing das gleich nochmal. Und ich weiß, viele von uns smoken hier. So, ob Spaß oder nicht, aber egal. 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

0: Hey Leute, seid einfach für eure Friends and Family da und empfehlt so jemanden sowas wie Therapie auch, weil viele von uns trauen sich das nicht. Ich bin auch einer von denen, ich sag ehrlich, wie es ist, ich arbeite auch gerade dran. Deswegen nochmal Big Up an alle Leute, die für ihre Friends da sind. Yo. Ha. Aber mit dem Schmerzen aus dem Herzen gehe ich direkt weiter mit meinem Bruder Kunta auf die Bühne. Leute, weiß einer, wo Kunta 6-7 ist? Leute, können wir mal Applaus für meinen Bruder Kick. Das ist Kunta. Ihr seht, er ist auch aus Gambia. You know what it is, du sprichst auch Deutsch und Englisch, habe ich gehört.
1: Yeah. Hi everyone, my name is Kunta from the Smiling Coast of Gambia. Yeah.
0: And we never lose our smiles.
1: Yeah, sure.
0: We got a story to tell.
1: And I have a song. It's a story of my journey from the Gambia to the Sahara Desert, Libya, and the Mediterranean Sea. So I lost many of my friends in this journey. So may their soul rest in peace. And this song is for them.
0: Leute, das ist für unsere Brüder und Schwestern da draußen, die wir auf dem Backway nach Europa verloren haben. Deswegen fühlt ihn einfach, genießt den Vibe. Seid nicht zu traurig, weil danach geht's richtig los. 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
1: Wow, ich könnte direkt weinen, weil, ey, das ist krass. Kunter hat echt alles überlebt einfach. Das ist crazy. Das ist crazy. Und er ist heute immer noch hier. Wir machen direkt weiter. Dunja bedeutet Leben. Ah, ja, ja. Ich sing's euch vor, okay?

Leute, glaubt ihr an Gott? An die Leute, die an Gott glauben, auf jeden Fall, verliert euren Glauben nicht. An die Leute, die an sich selber glauben und vieles anderes, verliert euren Glauben nicht, okay? 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

kann nie aufhören, über diese Dinge zu reden. Ich weiß, ich habe sehr viel Musik dabei, die viel belehrt. Aber danach wisst ihr besser oder viele da draußen, wie man mit vielen von uns umgeht. Lieber bringe ich was bei, als dass ich irgendwen accuse, ein Vollidiot zu sein. Versteht ihr, was ich meine? Wir müssen uns gegenseitig auch ein bisschen Zeit geben. Deswegen danke, dass ihr mir heute die Zeit gebt hier. Und nochmal, vergesst niemals, an eure Schwestern mehr abzugeben und dann an eure Brüder abzugeben. Versteht ihr, was ich meine? Wenn ihr was habt und abgeben könnt, es tut nicht weh. Wie zum Beispiel so eine Karte für WDR Cosmo heute. Weißt du, was ich meine? Ja, Mann! Aber die Story geht noch weiter. Und zwar geht's um meinen Bruder Wally. Bei dem Song tanzt einfach, habt Spaß, fühlt den Beat, auch wenn der Text hart ist. Weil ich will es wie viele andere machen. Ich will Texte erzählen können und dabei tanzen können. Versteht ihr? Und das Motto ist Walla Bock. Könnt ihr Walla Bock sagen? Walla Bock. Walla Bock. 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Walla Bock. Korrekt, bis da hinten reichen wir auch, oder? Singen. Walla Bock. Walla Bock. Ja, das heißt, was geht ab?

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1: Ja, Mann, das für meinen Bruder Wally in Senegal.
2: Aber
1: merkt euch dieses Wort hier. Oseba. Ich komm auf den Blockfilm nicht mehr klar. Jetzt ihr. Auch meine Sicht, die ist nicht mehr klar. Eieiei. Ich fliege viel zu weit nach oben zu den Stars. Schaffen das bis nach ganz hinten, alle zusammen, Oseba. Weil ich schwöre, ich weiß, ihr habt Spaß. Oder? Oseba! Aha, thank you, Dortmund, I like that. Let's go. Ey, Teso! Leute, das ist mein Bruder Teso aus Kongo, ja? If we have Congolese people, Alter, make some noise for our brother. Wie sagt man? Malingi, yo, hä? Haben wir Dancehall-Tänzer hier? Kennt ihr ein bisschen diese... Kennt ihr das? Haben wir Dancehall-Tänzer, Afro-Tänzer und so? Nein, keine Sorge, chill. Bleibt in eurem Safe Space. Habt einfach, ich will genau diese Moves sehen, okay? Energy!

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0: Märkische Cosmo Festival! Leute, habt ihr Spaß? Habt ihr genug getrunken? Wie, ihr habt nichts getrunken? Nicht mal Alkohol? Leute, holt euch Wasser, wenn ihr könnt. Es wird immer wärmer, weil ihr so krass seid, ja? Let's go.
1: Okay.
0: Ich bin heute da, aber natürlich auch, um Küsse zu verteilen. Aber ich kann das nicht alleine machen. Dafür habe ich zwei Brüder aus Nigeria mitgebracht. Heute komme ich hier mit Shady und Ginger. And we wanna drop some kisses. Könnt ihr mir nachmachen? Mwah. Drop a kiss. Mwah. Mwah. Alle, give me a kiss. Mwah. Ich sing's euch vor.
2: Mwah.
0: Drop a kiss. Mwah.
2: Hey.
0: Mwah. Hey, Shady. Hey.

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2: Ihr seid der Wahnsinn, Leute. Macht mal Lärm für euch selber! Hast du Spaß? Hast du Spaß? Hast du Spaß? Hast du Spaß? Also ja, oder? Hä, ist kein Nein, also haben wir Spaß, oder? Leute, das sind Ginger und Shady aus Nigeria, you know what it is,
3: man. Ja, ich komme aus Nigeria. I'm gonna bread it with for my lingua. Toski, Lomo.
2: Leute, ich bin gerade dabei, ein Album zu droppen. Es geht so ein bisschen um meine Herkunft. Wir waren auch in Gambia und Senegal und so, extra dafür nochmal. Und wir waren auch in Kalpe und so. Komisch, dass Kalpe ein Ort ist, der mich so irgendwie beeinflusst hat. Aber ich habe einen Song drüber geschrieben, steht hier, von meiner Partnerin auch so. Weil ich war gerade da, ich habe irgendwie genossen. Habe ich einfach Locken gesehen, wie der Süden und sowas. Versteht ihr? Und da könnt ihr euch gerne das hier merken. Vielleicht. Lemono, Lemono, Lemono, Safna, Limon, Limon. Wartet. Alle. Lemono, Lemono, Lemono, Safna, Limon. Ich wollte nicht Fanta, Limon sagen, versteht ihr? Ihr checkt, oder? Deswegen Safna. Bei uns, man sagt auf Wolof so, da war Saf. Keine Ahnung, schmeckt halt einfach. Diese leckere Zitrone. Ja, und so eine habe ich bei mir an der Seite. Deswegen Lemono, Lemono, Lemono, Safna, Limon, Limon, Limon. Lemono, Lemono, Lemono, Mr. Safna, Limon. Und dann sage ich noch irgendwas anderes da drin. Wir sagen Hola, ¿qué tal? Isama, Abinyadi, alle. Hola, ¿qué tal? Isama, Abinyadi. Hola, ¿qué tal? Isama, Abinyadi. Hola, ¿qué tal? Isama. Danke. Let's go.

¿qué tal? 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Wir machen direkt weiter. Der Song heißt Kaipe. Ihr könnt ihn auf jeden Fall hören online. Wenn ihr eine liebste Person habt, an der die ihr einen Message schicken wollt, ich zeig dir einfach den Song, ganz ehrlich. Ich küsse eure Herzen. Macht nochmal einen Applaus für euch selber, ihr seid echt krass. Und den Applaus könnt ihr direkt beibehalten, weil ich habe eine Überraschung für euch. Haha. Ey, wer war eben bei Scuff Barbie? Wer will jetzt bei Scuff Barbie dabei sein? Geht das ein bisschen lauter? Dann macht mal Lärm für meine Schwester Scuff Barbie! Leute, merkt euch einfach nur, Afro-Gen, Black Skins glänzt. Nein, wir sind kein Trend. Und jetzt lernt ihr uns kennen. 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

0: Omajata, aufgenommen beim Cosmo Festival 2026 im Junkyard in Dortmund. Und wenn ihr neugierig seid, wie seine Show ausgesehen hat, Bilder findet ihr auf cosmoradio.de vom kompletten Festival, by the way. Nächste Woche habe ich hier dann den legendären Auftritt von Pongo für euch, angolanisch-portugiesische Kuduro Queen, Höhepunkt beim Cosmo Festival. Seid also gerne dabei. Ich bin Anne Lorenz und wünsche euch noch einen schönen Abend.
1: Hey Leute, seid ihr später bei Skafbar wieder dabei? Remember the name. Wow. Leute, wir sind die Afrojack. Der letzte Song heißt Alingandong. Das ist Mandinka und das heißt, lass uns tanzen. Deswegen merkt euch einfach Alingandong. Jetzt eher Alingandong. Geht das lauter? 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

Lasst uns tanzen, ey Bruder, du musst crazy gehen, verstehst du? Warte, Alengandong.

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2: Mit den schönsten Momenten vom Cosmo Festival 2026. Das Konzertprogramm im Junkyard in Dortmund hat einer unserer absoluten Bühnenlieblinge eröffnet, Omar Jatta.

0: 100% Energy auf der Bühne beim Cosmo Festival. Ja, Wahnsinns Bühnenpräsenz hat dieser Mann. Omar Jatta hat beim Cosmo Festival im Junkyard in Dortmund alle mitgerissen. Mit seinem energetischen Sound zwischen Afrobeats, Amapiano und Afrodrill. Bei seiner Show haben auf jeden Fall alle ihr Cardio abbekommen, auf und vor der Bühne. Zu hören gab's unter anderem die Songs von seiner aktuellen EP Brennpunkt. Darauf singt der 28-jährige Wirbelwind über Herkunft, Zusammenhalt und das Leben in der afrikanischen Diaspora. Denn Omar Jatta wohnt zwar in Köln, seine Roots liegen aber in Gambia und im Senegal. Jetzt hier für euch Omar Jatta, aufgenommen beim Cosmo Festival 2026 im Junkyard in Dortmund und jetzt in Cosmo Konzerte.
1: Leute, mein Name ist Omar Jatta und ich bin heute hier mit der Band Where I'm From. Also bitte, gebt euch die größte Liebe, gebt uns die größte Liebe für diese Band heute, ja? Let's go! Ihr habt alle Hüften, oder? Bewegt mal ein bisschen. Von, zurück, ey, ey, ey, ey, ey.

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Heute haben wir einen neuen besonderen Menschen da. Leute, das ist Mike an der Gitarre! Ja, Mann. Und weiter geht's natürlich. Nicht vergessen,

Und heute an den Keys haben wir Tobi. Und natürlich Nina mit einer wunderschönen neuen Frisur. Make some noise for Cozy Ninja. Aber nicht zuletzt, unser Bruder Nissi heute an den Drums. Leute, für den ersten Song müsst ihr euch diese Worte merken, ja? Hört ihr mich gut? Okay. Hört zu und ich sage, ja? Let's go. Acha. Jetzt ihr. Acha. Acha. Acha. Acha. Lauter. Nochmal. Es geht natürlich weiter. 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
1: Wir machen weiter, oder? Wir lassen uns nicht stoppen, oder? You know what it is? 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

Leute, vergesst niemals, wo ihr herkommt. Egal wo, in Deutschland oder irgendwo anders. Ihr habt irgendwo angefangen und der Weg war für viele von uns hart. Aber wir machen immer weiter, okay? Immer weitermachen! Gib's mir Energie!

Das geht ab! Ey, ich küsse eure Herzen, ja, ich küsse eure Herzen. Perry, schön, dass du da bist. Ein Bruder aus Dortmund, der hier auch Künstler ist. Perry, two times, you know what it is. Ey, er ist auch wie ich ein schwarzer Mann, versteht ihr, was ich meine? Oder ein schwarzer Mensch. Und das Ding ist, wir hatten echt sehr, sehr komische Schulzeiten. Das heißt, die Welt da draußen hat für uns nicht so ausgesehen, wie ich sie gerade sehe, sondern so. Das heißt, alles, was wir genießen konnten, mit ein bisschen Dunkelheit dahinter. Und wer von euch, ich frage ehrlich in die Runde, wer lügt? Ey, ich finde das raus. Wer von euch hat schon mal Angst vorm schwarzen Mann gespielt? Ich schwöre, ich hatte sogar Spaß dabei, ich sage ehrlich. Aber da gab es Leute, die haben uns das Leben ein bisschen schwer gemacht. Sogenannte Lehrer. Ich habe auch gehört, wir haben schon Ausfälle mittlerweile, weil die so doof sind. Ja, crazy. Super Brandenburg, oder? Ja, Leute, die haben mir das Leben schwer gemacht. Entweder durfte ich nicht der schwarze Mann sein oder ich musste der schwarze Mann sein. Und wir wussten nie, worum geht's. Es ging eigentlich um den Schornsteinfeger. Versteht ihr? Aber diese Witze wurden auch gemacht. Deswegen kriege ich mal so ein Clock-In dafür, so ein... Ja. Also, wenn ihr mit mir... Ich dachte mir, ich nehme den Song und wende das Blatt. Deswegen frage ich wirklich so, wer hat Angst vorm schwarzen Mann? Wer hat Angst vorm schwarzen Mann? Sag's mir ins Gesicht. Wer hat Angst vorm schwarzen Mann? Wer hat Angst vorm schwarzen Mann? Nein, ich spiel nicht mit. Wer hat Angst vorm schwarzen Mann? Wer hat Angst vorm schwarzen Mann? Sag's mir ins Gesicht. Wer hat Angst vorm schwarzen Mann? Wer hat Angst vorm schwarzen Mann? Nein, ich spiel nicht. Hey! Du, ey, make some noise! Ich küsse dein Herz!

gleich. Wenn ich sage, wer hat Angst vorm schwarzen Mann? Weil diese Leute, die meinen, uns auf die Nerven zu gehen, die müssen checken, dass es uns nicht mehr wehtut. Ich brauche alle unsere Supporter heute hier. Seid ihr dabei? Aber Leute, ich erzähle erstmal von mir.

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Hier keiner, oder? Wir machen mit dem schwarzen Mann heute Party, oder nicht? Geht das los, da?

0: schwarzen Mann, nein, ich spiel nicht mit. Danke, dass ihr so zahlreich hier seid. Wirklich. Und nochmal Big Up Cosmo dafür, dass ihr unsere ganze Musik immer online hier spielt, ja. Dafür können wir echt mal einen Lärm machen für ganz Cosmo hier.
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0: Natürlich auch das Team Rhythm Mac. You know what it is, yo. Make some noise für Summer Jam und alle. Ha. Aber Leute, ich freue mich auf die Show heute noch mit euch, weil ich kann so viel von mir selber erzählen. Hier sind heute Freunde von mir hier. Hier sind Esther da, Aminata ist hier heute. Ich sehe, Ginger und Shady sind hier. Bruder D von D Power da hinten aus Köln. You know what it is. Die machen so viel Community-Arbeit für uns. You know what it is. Aber ich bin hier, um Spaß zu haben mit euch heute. Let's go. Ja. Der nächste Song, den ich euch zeige, ist auch ein bisschen... Guck mal, die ersten paar Songs von mir sind immer ein bisschen so erzählerisch. Das heißt, erstmal kurz so, oh shit, das passiert ja eigentlich. Der ganze Spaßteil kommt dann später, aber dann hört er nicht mehr auf. Da machen wir bis 2 Uhr nachts weiter. Ist das okay? Ja, Mann. Leute, merkt euch einfach das. 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Ich sing das gleich nochmal. Und ich weiß, viele von uns smoken hier. So, ob Spaß oder nicht, aber egal. 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

0: Hey Leute, seid einfach für eure Friends and Family da und empfehlt so jemanden sowas wie Therapie auch, weil viele von uns trauen sich das nicht. Ich bin auch einer von denen, ich sag ehrlich, wie es ist, ich arbeite auch gerade dran. Deswegen nochmal Big Up an alle Leute, die für ihre Friends da sind. Yo. Ha. Aber mit dem Schmerzen aus dem Herzen gehe ich direkt weiter mit meinem Bruder Kunta auf die Bühne. Leute, weiß einer, wo Kunta 6'7 ist? Leute, können wir mal Applaus für meinen Bruder Kick. Das ist Kunta. Ihr seht, er ist auch aus Gambia. You know what it is, du sprichst auch Deutsch und Englisch, habe ich gehört.
1: Yeah. Hi everyone, my name is Kunta from the Smiling Coast of Gambia. Yeah.
0: And we never lose our smiles.
1: Yeah, sure.
0: We got a story to tell.
1: And I have a song. It's a story of my journey from the Gambia to the Sahara Desert, Libya, and the Mediterranean Sea. 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
0: Leute, das ist für unsere Brüder und Schwestern da draußen, die wir auf dem Backway nach Europa verloren haben. Deswegen fühlt ihn einfach, genießt den Vibe. Seid nicht zu traurig, weil danach geht's richtig los. 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
1: Wow, ich könnte direkt weinen, weil, ey, das ist krass. Kunter hat echt alles überlebt einfach. Das ist crazy. Das ist crazy. Und er ist heute immer noch hier. Wir machen direkt weiter. Dunja bedeutet Leben. Ah, ja, ja. Ich sing's euch vor, okay?

die an Gott glauben, auf jeden Fall. Verliert euren Glauben nicht an die Leute, die an sich selber glauben und vieles anderes. Verliert euren Glauben nicht, okay? Make some noise for yourself.

Ich kann nie aufhören, über diese Dinge zu reden. Ich weiß, ich habe sehr viel Musik dabei, die viel belehrt. Aber danach wisst ihr besser oder viele da draußen, wie man mit vielen von uns umgeht. Lieber bringe ich was bei, als dass ich irgendwen accuse, ein Vollidiot zu sein. Versteht ihr, was ich meine? Wir müssen uns gegenseitig auch ein bisschen Zeit geben. Deswegen danke, dass ihr mir heute die Zeit gebt hier. Und nochmal, vergesst niemals, an eure Schwestern mehr abzugeben und dann an eure Brüder abzugeben. Versteht ihr, was ich meine? Wenn ihr was habt und abgeben könnt, es tut nicht weh. Wie zum Beispiel so eine Karte für WDR Cosmo heute. Weißt du, was ich meine? Ja, Mann! Aber die Story geht noch weiter. Und zwar geht's um meinen Bruder Wally. Bei dem Song tanzt einfach, habt Spaß, fühlt den Beat, auch wenn der Text hart ist. Weil ich will es wie viele andere machen. Ich will Texte erzählen können und dabei tanzen können. Versteht ihr? Und das Motto ist Walla Bock. Könnt ihr Walla Bock sagen? Walla Bock. Walla Bock. Walla Bock. Walla Bock. Korrekt, bis da hinten reichen wir auch, oder? Singen. Walla Bock. Walla Bock. Ja, das heißt, was geht ab?

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1: Ja, Mann, das für meinen Bruder Wally in Senegal.
2: Aber
1: merkt euch dieses Wort hier. Oh, Seba. Ich komm auf den Blockfilm nicht mehr klar. Jetzt ihr. Auch meine Sicht, die ist nicht mehr klar. Eieiei. Ich fliege viel zu weit nach oben zu den Stars. Schaffen das bis nach ganz hinten, alle zusammen, oh Seba. Weil ich schwöre, ich weiß, ihr habt Spaß. Oder? Oh Seba. Aha, thank you Dortmund, I like that. Let's go. Ey, Teso. Leute, das ist mein Bruder Teso aus Kongo, ja? If we have Congolese people, Alter, make some noise for our brother. Wie sagt man? Nalingi, yo, hä? Haben wir Dancehall-Tänzer hier? Kennt ihr ein bisschen diese... Kennt ihr das? Haben wir Dancehall-Tänzer, Afro-Tänzer und so? Nein, keine Sorge, chill. Bleibt in eurem Safe Space. Habt einfach... Ich will genau diese Moves sehen, okay? Energy.

0: Dankeschön, Cosmo Festival! Leute, habt ihr Spaß? Habt ihr genug getrunken? Wie, ihr habt nichts getrunken? Nicht mal Alkohol? Leute, holt euch Wasser, wenn ihr könnt. Es wird immer wärmer, weil ihr so krass seid, ja? Let's go.
1: Okay.
0: Ich bin heute da, aber natürlich auch, um Küsse zu verteilen. Aber ich kann das nicht alleine machen. Dafür habe ich zwei Brüder aus Nigeria mitgebracht. Heute komme ich hier mit Shady und Ginger. And we wanna drop some kisses. Könnt ihr mir nachmachen? Mwah. Drop a kiss. Mwah. Mwah. Alle, give me a kiss. Mwah. Ich sing's euch vor.
2: Mwah.
0: Drop a kiss. 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
2: Hey.
0: Mwah. Hey, Shady, drop.

Let's go. 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
2: Everyone.
3: Ihr seid der Wahnsinn, Leute. Macht mal Lärm für euch selber!
2: Yeah, man.
3: Hast du Spaß? Hast du Spaß? Hast du Spaß? Hast du Spaß? Also ja, oder? Hä, ist kein Nein, also haben wir Spaß, oder?
2: Ja, wie vorhin, man.
3: Leute, das sind Ginger und Shady aus Nigeria, you know what it is,
2: ja,
3: man.
2: Ja, ich komme aus Nigeria. I'm gonna bread, you can tell from my lingua. Toski, ja. Lomo.
3: Leute, ich bin gerade dabei, ein Album zu droppen. Es geht so ein bisschen um meine Herkunft. Wir waren auch in Gambia und Senegal und so, extra dafür nochmal. Und wir waren auch in Kalpe und so. Komisch, dass Kalpe ein Ort ist, der mich so irgendwie beeinflusst hat. Aber ich habe einen Song drüber geschrieben. Versteht ihr? Von meiner Partnerin auch so. Weil ich war gerade da, ich habe irgendwie genossen. Habe ich einfach Locken gesehen, wie der Süden und sowas. Versteht ihr? Und da könnt ihr euch gerne das hier merken. Vielleicht. Lemono, Lemono, Lemono, Safna, Limon, Limon. Wartet. Alle. Lemono, Lemono, Lemono, Safna, Limon. Ich wollte nicht Fanta, Limon sagen, versteht ihr? Ihr checkt, oder? Deswegen Safna. Bei uns, man sagt auf Wolof so, da war Saf. Keine Ahnung, schmeckt halt einfach. Diese leckere Zitrone. Ja, und so eine habe ich bei mir an der Seite. Deswegen Lemono, Lemono, Lemono, Safna, Limon, Limon, Limon. Lemono, Lemono, Lemono, Mr. Safna, Limon. Und dann sage ich noch irgendwas anderes da drin. Wir sagen Hola, ¿qué tal, Isama? Abinyadi, alle. Hola, ¿qué tal, Isama? Abinyadi. Hola, ¿qué tal, Isama? Abinyadi. Hola, ¿qué tal, Isama? Danke.
4: Let's go.

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Hola. Aha. Isama Abiñari. 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Ja. Oh. Wir machen direkt weiter. Der Song heißt Kalpe. Ihr könnt ihn auf jeden Fall hören online. Wenn ihr eine liebste Person habt, an der die ihr einen Message schicken wollt, ich zeig dir einfach den Song, ganz ehrlich. Ich küsse eure Herzen. Macht nochmal einen Applaus für euch selber, ihr seid echt krass. Und den Applaus könnt ihr direkt beibehalten, weil ich habe eine Überraschung für euch. Haha. Ey, wer war eben bei Scuff Barbie? Wer will jetzt bei Scuff Barbie dabei sein? Geht das ein bisschen lauter? Dann macht mal Lärm für meine Schwester Scuff Barbie! Leute, merkt euch einfach nur, Afro-Gen, Black Skins glänzen. Nein, wir sind kein Trend. Und jetzt lernt ihr uns kennen. Denn wir sind OJ und Scuff, Double Trouble, du gehst Schachmatt, halt die Meute mehr als auf Trab.

0: Oma Jatta, aufgenommen beim Cosmo Festival 2026 im Junkyard in Dortmund. Und wenn ihr neugierig seid, wie seine Show ausgesehen hat, Bilder findet ihr auf cosmoradio.de vom kompletten Festival, by the way. Nächste Woche habe ich hier dann den legendären Auftritt von Pongo für euch, angolanisch-portugiesische Kuduro-Queen, Höhepunkt beim Cosmo Festival. Seid also gerne dabei. Ich bin Anne Lorenz und wünsche euch noch einen schönen Abend.
1: Hey Leute, seid ihr später bei Skafbabi dabei? Remember the name. Wow. Leute, wir sind die Afro-Jet. Der letzte Song heißt Alingandong. Das ist Mandinka und das heißt, lass uns tanzen. Deswegen merkt euch einfach Alingandong. Jetzt eher Alingandong. Geht das lauter? Lasst uns tanzen. 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Aber sonst einfach nur Alingandong. 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

Bevor ich gehe, dir noch einmal richtig Energie geben. Hey, ich weiß, die Leute in NRW sind genauso wie ich aus NRW und richtig cool. Hey Leute, geht ihr alle mit mir runter? Alle runter! Bruder, siehst du? Alle gehen down.

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2: Mit den schönsten Momenten vom Cosmo Festival 2026. Das Konzertprogramm im Junkyard in Dortmund hat einer unserer absoluten Bühnenlieblinge eröffnet, Omar Jatta.
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0: 100% Energy auf der Bühne beim Cosmo Festival. Ja, Wahnsinns Bühnenpräsenz hat dieser Mann. Omar Jatta hat beim Cosmo Festival im Junkyard in Dortmund alle mitgerissen. Mit seinem energetischen Sound zwischen Afrobeats, Amapiano und Afrodrill. Bei seiner Show haben auf jeden Fall alle ihr Cardio abbekommen, auf und vor der Bühne. Zu hören gab es unter anderem die Songs von seiner aktuellen EP Brennpunkt. Darauf singt der 28-jährige Wirbelwind über Herkunft, Zusammenhalt und das Leben in der afrikanischen Diaspora. Denn Omar Jatta wohnt zwar in Köln, seine Roots liegen aber in Gambia und im Senegal. Jetzt hier für euch Omar Jatta, aufgenommen beim Cosmo Festival 2026 im Junkyard in Dortmund und jetzt in Cosmo Konzerte.
1: Leute, mein Name ist Omar Jatta und ich bin heute hier mit der Band Where I'm From. Also bitte, gebt euch die größte Liebe, gebt uns die größte Liebe für diese Band heute, ja? Let's go! Ihr habt alle Hüften, oder? Bewegt mal ein bisschen. Vorn, zurück, ey, ey, ey, ey.

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Heute haben wir einen neuen besonderen Menschen da. Leute, das ist Mike an der Gitarre! Ja, Mann. Und weiter geht's natürlich. Nicht vergessen, wir

Leute, für den ersten Song müsst ihr euch diese Worte merken, ja? Hört ihr mich gut? Okay. Hört zu und ich sage, ja? Let's go. Acha. Jetzt ihr. Acha. Acha. Acha. Acha. Lauter. Nochmal. Es geht natürlich weiter. 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
1: Wir machen weiter, oder? Wir lassen uns stoppen, oder? You know what it is? Acha, you dem. Merkt euch eins, Acha. Acha bedeutet, lass nach vorne gehen. 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Egal, wo wir herkommen, wo wir anfangen, we will never stop. 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Leute, ihr habt schon mal den Song Roots gehört, oder? Wenn es hier Leute gibt, die den mitsingen können, helfen wir bitte, ja? 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

Leute, vergesst niemals, wo ihr herkommt. Egal wo, in Deutschland oder irgendwo anders. Ihr habt irgendwo angefangen und der Weg war für viele von uns hart. Aber wir machen immer weiter, okay? Immer weitermachen! Gib's mir Energie!

0: Applaus, genau!
1: Ey, ich küsse eure Herzen, ja, ich küsse eure Herzen. Perry, schön, dass du da bist. Ein Bruder aus Dortmund, der hier auch Künstler ist. Perry, two times, you know what it is. Ey, er ist auch wie ich ein schwarzer Mann, versteht ihr, was ich meine? Oder ein schwarzer Mensch. Und das Ding ist, wir hatten echt sehr, sehr komische Schulzeiten. Das heißt, die Welt da draußen hat für uns nicht so ausgesehen, wie ich sie gerade sehe, sondern so. Das heißt, alles, was wir genießen konnten, mit ein bisschen Dunkelheit dahinter. Und wer von euch, ich frage ehrlich in die Runde, wer lügt? Ey, ich finde das raus. Wer von euch hat schon mal während Angst vorm schwarzen Mann gespielt? Ich schwöre, ich hatte sogar Spaß dabei, ich sage ehrlich. Aber da gab es Leute, die haben uns das Leben ein bisschen schwer gemacht. Sogenannte Lehrer. Ich habe auch gehört, wir haben schon Ausfälle mittlerweile, weil die so doof sind. Ja, crazy. Super Brandenburg, oder? Ja, Leute, die haben mir das Leben schwer gemacht. Entweder durfte ich nicht der schwarze Mann sein oder ich musste der schwarze Mann sein. Und wir wussten nie, worum geht's? Es ging eigentlich um den Schornsteinfeger. Versteht ihr? Aber diese Witze wurden auch gemacht. Deswegen kriege ich mal so ein Clock-In dafür, so ein... Ja. Also, wenn ihr mit mir... Ich dachte mir, ich nehme den Song und wende das Blatt. Deswegen frage ich wirklich so, wer hat Angst vorm schwarzen Mann? Wer hat Angst vorm schwarzen Mann? Sag's mir ins Gesicht. Wer hat Angst vorm schwarzen Mann? Wer hat Angst vorm schwarzen Mann? Nein, ich bin nicht mit. Wer hat Angst vorm schwarzen Mann? Wer hat Angst vorm schwarzen Mann? Sag's mir ins Gesicht. Wer hat Angst vorm schwarzen Mann? Wer hat Angst vorm schwarzen Mann? Nein, ich bin nicht. Hey! Du, ey, willst du Neues? Ich küsse dein Herz. Ich brauche alle eure Stimmen gleich. Wenn ich sage, wer hat Angst vorm schwarzen Mann? Weil diese Leute, die meinen, uns auf die Nerven zu gehen, die müssen checken, dass es uns nicht mehr wehtut. Ich brauche alle unsere Supporter heute hier. Seid ihr dabei? Aber Leute, ich erzähle erstmal von mir.

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Wer sagt's vom Schwarzmann? Hier keiner, oder?

0: vom schwarzen Mann, denn ich bin nicht mit. Danke, dass ihr so zahlreich hier seid. Wirklich. Und nochmal Big Up Cosmo dafür, dass ihr unsere ganze Musik immer online hier spielt, ja. Dafür können wir echt mal einen Lärm machen für ganz Cosmo hier.
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0: Natürlich auch das Team Rhythm Mac. You know what it is, yo. Make some noise für Summer Jam und alle. Ha. Aber Leute, ich freue mich auf die Show heute noch mit euch, weil ich kann so viel von mir selber erzählen. Hier sind heute Freunde von mir hier. Hier sind Esther da, Aminata ist hier heute. Ich sehe, Ginger und Shady sind hier. Bruder D von D Power da hinten aus Köln. You know what it is. Die machen so viel Community-Arbeit für uns. You know what it is. Aber ich bin hier, um Spaß zu haben mit euch heute. Let's go. Ja. Der nächste Song, den ich euch zeige, ist auch ein bisschen... Guck mal, die ersten paar Songs von mir sind immer ein bisschen so erzählerisch. Das heißt, erstmal kurz so, oh shit, das passiert ja eigentlich. Der ganze Spaßteil kommt dann später, aber dann hört er nicht mehr auf. Dann machen wir bis 2 Uhr nachts weiter. Ist das okay? Ja, Mann. Leute, merkt euch einfach das. 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Selbst am Tag sehen wir nur dunkel. Ich sing das gleich nochmal. Und ich weiß, viele von uns smoken hier. So, ob Spaß oder nicht, aber egal. 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

0: Ey Leute, seid einfach für eure Friends and Family da und empfehlt so jemanden sowas wie Therapie auch, weil viele von uns trauen sich das nicht. Ich bin auch einer von denen, ich sag ehrlich, wie es ist, ich arbeite auch gerade dran. Deswegen nochmal Big Up an alle Leute, die für ihre Friends da sind. Yo. Ha. Aber mit dem Schmerzen aus dem Herzen gehe ich direkt weiter mit meinem Bruder Kunta auf die Bühne. Leute, weiß einer, wo Kunta 6-7 ist? Leute, können wir mal Applaus für meinen Bruder Kick. Das ist Kunta. Ihr seht, er ist auch aus Gambia. You know what it is, du sprichst auch Deutsch und Englisch, habe ich gehört.
1: Yeah. Hi everyone, my name is Kunta from the Smiling Coast of Gambia. Yeah.
0: And we never lose our smiles.
1: Yeah, sure.
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0: Leute, das ist für unsere Brüder und Schwestern da draußen, die wir auf dem Backway nach Europa verloren haben. Deswegen fühlt ihn einfach, genießt den Vibe. Seid nicht zu traurig, weil danach geht's richtig los. 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
1: Wow, ich könnte direkt weinen, weil, ey, das ist krass. Kunta hat echt alles überlebt einfach. Das ist crazy. Das ist crazy. Und er ist heute immer noch hier. Wir machen direkt weiter. Dunja bedeutet Leben. Ah, ja, ja. Ich sing's euch vor, okay?

Digga. Ich kann nie aufhören, über diese Dinge zu reden. Ich weiß, ich habe sehr viel Musik dabei, die viel belehrt. Aber danach wisst ihr besser oder viele da draußen, wie man mit vielen von uns umgeht. Lieber bringe ich was bei, als dass ich irgendwen accuse, ein Vollidiot zu sein. Versteht ihr, was ich meine? Wir müssen uns gegenseitig auch ein bisschen Zeit geben. Deswegen danke, dass ihr mir heute die Zeit gebt hier. Und nochmal, vergesst niemals, an eure Schwestern mehr abzugeben und dann an eure Brüder abzugeben. Versteht ihr, was ich meine? Wenn ihr was habt und abgeben könnt, es tut nicht weh. Wie zum Beispiel so eine Karte für WDR Cosmo heute. Weißt du, was ich meine? Ja, Mann! Aber die Story geht noch weiter. Und zwar geht's um meinen Bruder Wally. Bei dem Song tanzt einfach, habt Spaß, fühlt den Beat, auch wenn der Text hart ist. Weil ich will es wie viele andere machen. Ich will Texte erzählen können und dabei tanzen können. Versteht ihr? Und das Motto ist Walla Bock. Könnt ihr Walla Bock sagen? Walla Bock. Walla Bock. Walla Bock. Walla Bock. Korrekt, bis da hinten reichen wir auch, oder? Singen. Walla Bock.

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1: Ja, Mann, das für meinen Bruder Wally in Senegal. Aber merkt euch dieses Wort hier. Oseba. Ich komme auf den Blockfilm nicht mehr klar. Jetzt ihr. Auch meine Sicht, die ist nicht mehr klar. Eieiei. Ich fliege viel zu weit nach oben zu den Stars. Schaffen das bis nach ganz hinten. Alle zusammen Oseba. Weil ich schwöre, ich weiß, ihr habt Spaß. Oder? Oseba. Aha, thank you Dortmund, I like that. Let's go. Ey, Teso, Leute, das ist mein Bruder Teso aus Kongo, ja? If we have Congolese people, Alter, make some noise for our brother. Wie sagt man? Nalingi, yo, hä? Haben wir Dancehall-Tänzer hier? Kennt ihr ein bisschen diese... Kennt ihr das? Haben wir Dancehall-Tänzer, Afro-Tänzer und so? Nein, nein, keine Sorge, chill. Bleibt in eurem Safe Space. Habt einfach... Ich will genau diese Moves sehen, okay? Energy. Let's go.

0: Dankeschön, Cosmo Festival! Leute, habt ihr Spaß? Habt ihr genug getrunken? Wie, ihr habt nichts getrunken? Nicht mal Alkohol? Leute, holt euch Wasser, wenn ihr könnt. Es wird immer wärmer, weil ihr so krass seid, ja? Let's go.
1: Okay.
0: Ich bin heute da, aber natürlich auch, um Küsse zu verteilen. Aber ich kann das nicht alleine machen. Dafür habe ich zwei Brüder aus Nigeria mitgebracht. Heute komme ich hier mit Shady und Ginger. And we wanna drop some kisses. Könnt ihr mir nachmachen? Mua. Drop a kiss. Mua. Mua. Alle, give me a kiss. Mua. Ich sing's euch vor. Mua. Drop a kiss. Mua.
2: Hey.
0: Mua. Hey, Shady.

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1: Ihr seid der Wahnsinn, Leute. Macht mal Lärm für euch selber! Hast du Spaß? Hast du Spaß? Hast du Spaß? Hast du Spaß? Also ja, oder? Hä, ist kein Nein, also haben wir Spaß, oder? Leute, das sind Ginger und Shady aus Nigeria. You know what it is,
2: man.
1: Ja,
2: ich komme aus Nigeria. I'm gonna bread with you for my lingua. Toski, Lomo.
1: Leute, ich bin gerade dabei, ein Album zu droppen. Es geht so ein bisschen um meine Herkunft. Wir waren auch in Gambia und Senegal und so, extra dafür nochmal. Und wir waren auch in Kalpe und so. Komisch, dass Kalpe ein Ort ist, der mich so irgendwie beeinflusst hat. Aber ich habe einen Song drüber geschrieben, steht hier, von meiner Partnerin auch so. Weil ich war gerade da, ich habe irgendwie genossen. Habe ich einfach Locken gesehen, wie der Süden und sowas. Versteht ihr? Und da könnt ihr euch gerne das hier merken. Vielleicht. Lemono, Lemono, Lemono, Safna, Limon, Limon. Wartet. Alle. Lemono, Lemono, Lemono, Safna, Limon. Ich wollte nicht Fanta, Limon sagen. Versteht ihr? Ihr checkt, oder? Deswegen Safna. Bei uns, man sagt auf Wolof so, da war Saf. Keine Ahnung, schmeckt halt einfach. Diese leckere Zitrone. Ja, und so eine habe ich bei mir an der Seite. Deswegen Lemono, Lemono, Lemono, Safna, Limon, Limon, Limon. Lemono, Lemono, Lemono, Mr. Safna, Limon. Und dann sage ich noch irgendwas anderes da drin. Wir sagen Hola, ¿qué tal, Isama? Abinyadi, alle. Hola, ¿qué tal? Isama, Abinyadi. Hola, ¿qué tal? Isama, Abinyadi. Hola, ¿qué tal? Isama, danke. Let's go.

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Aha. 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Ja. Oh. Wir machen direkt weiter. Der Song heißt Kaipe. Ihr könnt ihn auf jeden Fall hören online. Wenn ihr eine liebste Person habt, an der die ihr einen Message schicken wollt, ich zeig dir einfach den Song, ganz ehrlich. Ich küsse eure Herzen. Macht nochmal einen Applaus für euch selber, ihr seid echt krass. Und den Applaus könnt ihr direkt beibehalten, weil ich habe eine Überraschung für euch. Haha. Ey, wer war eben bei Scuff Barbie? Wer will jetzt bei Scuff Barbie dabei sein? Geht das ein bisschen lauter? Dann macht mal Lärm für meine Schwester Scuff Barbie! Leute, merkt euch einfach nur, Afro-Gen, Black Skins glänzen. Nein, wir sind kein Trend. Und jetzt lernt ihr uns kennen. Denn wir sind OJ und Scuff, Double Trouble, du gehst Schachmatt. 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

0: Amajata. Aufgenommen beim Cosmo Festival 2026 im Junkyard in Dortmund. Und wenn ihr neugierig seid, wie seine Show ausgesehen hat, Bilder findet ihr auf cosmoradio.de vom kompletten Festival, by the way. Nächste Woche habe ich hier dann den legendären Auftritt von Pongo für euch, angolanisch-portugiesische Kuduro-Queen, Höhepunkt beim Cosmo Festival. Seid also gerne dabei. Ich bin Anne Lorenz und wünsche euch noch einen schönen Abend.
1: Hey Leute, seid ihr später bei Skaffbobby dabei? Remember the name. Wow. Leute, wir sind die Afro-Jam. Der letzte Song heißt Alingandong. Das ist Mandinka und das heißt, lass uns tanzen. Deswegen merkt euch einfach Alingandong. Jetzt eher Alingandong. Geht das lauter? Lasst uns tanzen. Alingandong. Sagt es allen auf den Straßen. Aber sonst einfach nur Alingandong. Lasst uns tanzen, nicht mehr warten bis zum Tag, ja. 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

Leute, wollen wir, bevor ich gehe, dir noch einmal richtig Energie geben? Hey, ich weiß, die Leute in NRW sind genauso wie ich aus NRW und richtig cool. Hey Leute, geht ihr alle mit mir runter? Alle runter! Bruder, siehst du? Allingandong.

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2: Mit den schönsten Momenten vom Cosmo Festival 2026. Das Konzertprogramm im Junkyard in Dortmund hat einer unserer absoluten Bühnenlieblinge eröffnet, Omar Jatta.

0: 100% Energy auf der Bühne beim Cosmo Festival. Ja, Wahnsinns Bühnenpräsenz hat dieser Mann. Omar Jatta hat beim Cosmo Festival im Junkyard in Dortmund alle mitgerissen. Mit seinem energetischen Sound zwischen Afrobeats, Amapiano und Afrodrill. Bei seiner Show haben auf jeden Fall alle ihr Cardio abbekommen, auf und vor der Bühne. Zu hören gab es unter anderem die Songs von seiner aktuellen EP Brennpunkt. Darauf singt der 28-jährige Wirbelwind über Herkunft, Zusammenhalt und das Leben in der afrikanischen Diaspora. Denn Omar Jatta wohnt zwar in Köln, seine Roots liegen aber in Gambia und im Senegal. Jetzt hier für euch Omar Jatta, aufgenommen beim Cosmo Festival 2026 im Junkyard in Dortmund und jetzt in Cosmo Konzerte.
1: Leute, mein Name ist Omar Jatta und ich bin heute hier mit der Band Where I'm From. Also bitte, gebt euch die größte Liebe, gebt uns die größte Liebe für diese Band heute, ja? Let's go! Ihr habt alle Hüften, oder? Bewegt mal ein bisschen. Vorn, zurück, ey, ey, ey, ey, ey.

haben wir einen neuen besonderen Menschen da. Leute, das ist Mike an der Gitarre! Ja, Mann. Und weiter geht's natürlich. Nicht vergessen,

Leute, für den ersten Song müsst ihr euch diese Worte merken, ja? Hört ihr mich gut? Okay. Hört zu und ich sage, ja? Let's go. Acha. Jetzt ihr. Acha. Acha. Acha. Acha. Lauter. Nochmal. Es geht natürlich weiter. Acha. Ich höre nicht auf. 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
1: Wir machen weiter, oder? Wir lassen uns nicht stoppen, oder? You know what it is? Acha, you dem. Merkt euch eins, Acha. Acha bedeutet, lass nach vorne gehen. We never stop. Egal, wo wir herkommen, wo wir anfangen, we will never stop. Acha, you dem. Leute, ihr habt schon mal den Song Roots gehört, oder? Wenn es hier Leute gibt, die den mitsingen können, helfen wir bitte, ja? 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

Leute, vergesst niemand, wo ihr herkommt. Egal wo, in Deutschland oder irgendwo anders. Ihr habt irgendwo angefangen und der Weg war für viele von uns hart. Aber wir machen immer weiter, okay? Immer weitermachen! Gib's mir Energie!

Applaus, geht ab! Ey, ich küsse eure Herzen, ja, ich küsse eure Herzen. Perry, schön, dass du da bist. Ein Bruder aus Dortmund, der hier auch Künstler ist. Perry, two times, you know what it is. Ey, er ist auch wie ich ein schwarzer Mann, versteht ihr, was ich meine? Oder ein schwarzer Mensch. Und das Ding ist, wir hatten echt sehr, sehr komische Schulzeiten. Das heißt, die Welt da draußen hat für uns nicht so ausgesehen, wie ich sie gerade sehe, sondern so. Das heißt, alles, was wir genießen konnten, mit ein bisschen Dunkelheit dahinter. Und wer von euch, ich frage ehrlich in die Runde, wer lügt? Ey, ich finde das raus. Wer von euch hat schon mal Angst vorm schwarzen Mann gespielt? Ich schwöre, ich hatte sogar Spaß dabei, ich sage ehrlich. Aber dann gab es Leute, die haben uns das Leben ein bisschen schwer gemacht. Sogenannte Lehrer. Ich habe auch gehört, wir haben schon Ausfälle mittlerweile, weil die so doof sind. Ja, crazy. Super Brandenburg, oder? Ja, Leute, die haben mir das Leben schwer gemacht. Entweder durfte ich nicht der schwarze Mann sein oder ich musste der schwarze Mann sein. Und wir wussten nie, worum geht's. Es ging eigentlich um den Schornsteinfeger. Versteht ihr? Aber diese Witze wurden auch gemacht. Deswegen kriege ich mal so ein Clock-In dafür, so ein... Ja. Also, wenn ihr mit mir... Ich dachte mir, ich nehme den Song und wende das Blatt. Deswegen frage ich wirklich so, wer hat Angst vorm schwarzen Mann? Wer hat Angst vorm schwarzen Mann? Sag's mir ins Gesicht. Wer hat Angst vorm schwarzen Mann? Wer hat Angst vorm schwarzen Mann? Nein, ich bin nicht mit. Wer hat Angst vorm schwarzen Mann? Wer hat Angst vorm schwarzen Mann? Sag's mir ins Gesicht. Wer hat Angst vorm schwarzen Mann? Wer hat Angst vorm schwarzen Mann? Nein, ich bin nicht. Hey! Du, ey, make some noise! Ich küsse dein Herz. Ich brauche alle eure Stimmen gleich. Wenn ich sage, wer hat Angst vorm schwarzen Mann? Weil diese Leute, die meinen, uns auf die Nerven zu gehen, die müssen checken, dass es uns nicht mehr wehtut. Ich brauche alle unsere Support heute hier. Seid ihr dabei? Aber Leute, ich erzähle erstmal von mir.

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Hier keiner, oder? Wir machen mit dem schwarzen Mann heute Party, oder nicht? Geht das lauter?

0: schwarzen Mann. Nein, ich bin nicht mit. Danke, dass ihr so zahlreich hier seid. Wirklich. Und nochmal Big Up Cosmo dafür, dass ihr unsere ganze Musik immer online hier spielt, ja. Dafür können wir echt mal einen Lärm machen für ganz Cosmo hier.
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0: Natürlich auch das Team Riddy Mac. You know what it is, yo. Make some noise für Summer Jam und alle. Ha. Aber Leute, ich freue mich auf die Show heute noch mit euch, weil ich kann so viel von mir selber erzählen. Hier sind heute Freunde von mir hier. Hier sind Esther da, Aminata ist hier heute. Ich sehe, Ginger und Shady sind hier. Bruder D von D Power da hinten aus Köln. You know what it is. Die machen so viel Community-Arbeit für uns. You know what it is. Aber ich bin hier, um Spaß zu haben mit euch heute. Let's go. Ja. Der nächste Song, den ich euch zeige, ist auch ein bisschen... Guck mal, die ersten paar Songs von mir sind immer ein bisschen so erzählerisch. Das heißt, erstmal kurz so, oh shit, das passiert ja eigentlich. Der ganze Spaßteil kommt dann später, aber dann hört er nicht mehr auf. Dann machen wir bis 2 Uhr nachts weiter. Ist das okay? Ja, Mann. Leute, merkt euch einfach das. 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Ich sing das gleich nochmal. Und ich weiß, viele von uns smoken hier. So, ob Spaß oder nicht, aber egal. 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

0: Hey Leute, seid einfach für eure Friends and Family da und empfehlt so jemanden sowas wie Therapie auch, weil viele von uns trauen sich das nicht. Ich bin auch einer von denen, ich sag ehrlich, wie es ist, ich arbeite auch gerade dran. Deswegen nochmal Big Up an alle Leute, die für ihre Friends da sind. Yo. Ha. Aber mit dem Schmerzen aus dem Herzen gehe ich direkt weiter mit meinem Bruder Kunta auf die Bühne. Leute, weiß einer, wo Kunta 6-7 ist? Leute, können wir mal Applaus für meinen Bruder Kick? Das ist Kunta. Ihr seht, er ist auch aus Gambia. You know what it is, du sprichst auch Deutsch und Englisch, habe ich gehört.
1: Hi everyone, my name is Kunta from the Smiling Coast of Gambia.
0: Yeah. And we never lose our smiles.
1: Yeah, sure.
0: We got a story to tell.
1: And I have a song. It's a story of my journey from the Gambia to the Sahara Desert, Libya, and the Mediterranean Sea. So I lost many of my friends in this journey. So may their soul rest in peace. And this song is for them.
0: Leute, das ist für unsere Brüder und Schwestern da draußen, die wir auf dem Backway nach Europa verloren haben. Deswegen fühlt ihn einfach, genießt den Vibe. Seid nicht zu traurig, weil danach geht's richtig los. You know what it is.

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1: Wow, ich könnte direkt weinen, weil, ey, das ist krass. Kunter hat echt alles überlebt einfach. Das ist crazy. Das ist crazy. Und er ist heute immer noch hier. Wir machen direkt weiter. Dunja bedeutet Leben. Ah, ja, ja. Ich sing's euch vor, okay?

an Gott glauben auf jeden Fall. Verliert euren Glauben nicht an die Leute, die an sich selber glauben und vieles anderes. Verliert euren Glauben nicht, okay? Make some noise for yourself.

Digga. Ich kann nie aufhören, über diese Dinge zu reden. Ich weiß, ich habe sehr viel Musik dabei, die viel belehrt. Aber danach wisst ihr besser oder viele da draußen, wie man mit vielen von uns umgeht. Lieber bringe ich was bei, als dass ich irgendwen accuse, ein Vollidiot zu sein. Versteht ihr, was ich meine? Wir müssen uns gegenseitig auch ein bisschen Zeit geben. Deswegen danke, dass ihr mir heute die Zeit gebt hier. Und nochmal, vergesst niemals, an eure Schwestern mehr abzugeben und dann an eure Brüder abzugeben. Versteht ihr, was ich meine? Wenn ihr was habt und abgeben könnt, es tut nicht weh. Wie zum Beispiel so eine Karte für WDR Cosmo heute. Weißt du, was ich meine? Ja, Mann! Aber die Story geht noch weiter. Und zwar geht es um meinen Bruder Wally. Bei dem Song tanzt einfach, habt Spaß, fühlt den Beat, auch wenn der Text hart ist. Weil ich will es wie viele andere machen. Ich will Texte erzählen können und dabei tanzen können. Versteht ihr? Und das Motto ist Walla Bock. Könnt ihr Walla Bock sagen? Walla Bock. Walla Bock. Walla Bock. Walla Bock. Korrekt, bis da hinten reichen wir auch, oder? Singen. Walla Bock.

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1: Ja, Mann, das für meinen Bruder Wally in Senegal.
2: Aber merkt euch dieses Wort hier. Oseba. Ich komme auf den Blockfilm nicht mehr klar. Jetzt ihr. Auch meine Sicht, die ist nicht mehr klar. Eieiei. Ich fliege viel zu weit nach oben zu den Stars. Schaffen das bis nach ganz hinten. Alle zusammen Oseba. Weil ich schwöre, ich weiß, ihr habt Spaß. Oder? Oseba. Aha, thank you, Dortmund, I like that. Let's go. Ey, Teso, Leute, das ist mein Bruder Teso aus Kongo, ja? If we have Congolese people, Alter, make some noise for our brother. Wie sagt man? Malingi, yo, hä? Haben wir Dancehall-Tänzer hier? Kennt ihr ein bisschen diese... Kennt ihr das? Haben wir Dancehall-Tänzer, Afro-Tänzer und so? Nein, nein, keine Sorge, chill, bleibt in eurem Safe Space. Habt einfach, ich will genau diese Moves sehen, okay? Energy. Let's go.

0: Dankeschön, Cosmo Festival! Leute, habt ihr Spaß? Habt ihr genug getrunken? Wie, ihr habt nichts getrunken? Nicht mal Alkohol? Leute, holt euch Wasser, wenn ihr könnt. Es wird immer wärmer, weil ihr so krass seid, ja? Let's go.
1: Okay.
0: Ich bin heute da, aber natürlich auch, um Küsse zu verteilen. Aber ich kann das nicht alleine machen. Dafür habe ich zwei Brüder aus Nigeria mitgebracht. Heute komme ich hier mit Shady und Ginger. And we wanna drop some kisses. Könnt ihr mir nachmachen? Mwah. Drop a kiss. Mwah. Mwah. Alle, give me a kiss. Mwah. Ich sing's euch vor.
2: Mwah.
0: Drop a kiss. Mwah.
2: Hey.
0: Mwah. Hey, Shady.

Let's go. 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
2: Everyone.
0: Ihr seid der Wahnsinn, Leute. Macht mal Lärm für euch selber!
2: Yeah,
0: hast du Spaß? Hast du Spaß? Hast du Spaß? Hast du Spaß? Also ja, oder? Hä, ist kein Nein, also haben wir Spaß, oder? Leute, das sind Ginger und Shady aus Nigeria. You know what it is,
2: man. Ich komme aus Nigeria. I'm gonna bread it here for my lingua. Tosti, Lomo.
0: Leute, ich bin gerade dabei, ein Album zu droppen. Es geht so ein bisschen um meine Herkunft. Wir waren auch in Gambia und Senegal und so, extra dafür nochmal. Und wir waren auch in Kalpe und so. Komisch, dass Kalpe ein Ort ist, der mich so irgendwie beeinflusst hat. Aber ich habe einen Song drüber geschrieben. Versteht ihr? Von meiner Partnerin auch so. Weil ich war gerade da, ich habe irgendwie genossen. Habe ich einfach Locken gesehen, wie der Süden und sowas. Versteht ihr? Und da könnt ihr euch gerne das hier merken. Vielleicht. Lemono, Lemono, Lemono, Safna, Limon, Limon. Wartet. Alle. Lemono, Lemono, Lemono, Safna, Limon. Ich wollte nicht Fanta, Limon sagen. Versteht ihr? Ihr checkt, oder? Deswegen Safna. Bei uns, man sagt auf Wolof so, da war Saf. Keine Ahnung, schmeckt halt einfach. Diese leckere Zitrone. Ja, und so eine habe ich bei mir an der Seite. Deswegen Lemono, Lemono, Lemono, Safna, Limon, Limon, Limon. Lemono, Lemono, Lemono, Mr. Safna, Limon. Und dann sage ich noch irgendwas anderes da drin. Wir sagen Hola, ¿qué tal, Isama? Abinyadi, alle. Hola, ¿qué tal? Isama, Abinyadi. Hola, ¿qué tal? Isama, Abinyadi. Hola, ¿qué tal? Isama, danke. Let's go.

0: 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Mach die weiter, alle leise. Hola. Aha. Isama Abiñari. Hola, ¿qué tal? Isama Abiñari. Ja. Ja. Wir machen direkt weiter. Der Song heißt Kalpe, ihr könnt ihn auf jeden Fall hören online. Wenn ihr eine liebste Person habt, an der die ihr einen Message schicken wollt, ich zeig dir einfach den Song, ganz ehrlich. Ich küsse eure Herzen. Macht nochmal einen Applaus für euch selber, ihr seid echt krass. Und den Applaus könnt ihr direkt beibehalten, weil ich habe eine Überraschung für euch. Haha. Ey, wer war eben bei Scuff Barbie? Wer will jetzt bei Scuff Barbie dabei sein? Geht das ein bisschen lauter? Dann macht mal Lärm für meine Schwester Scuff Barbie! Leute, merkt euch einfach nur, Afro-Gen, Black Skins glänzt. Nein, wir sind kein Trend.
1: Wir sind kein.
0: Und jetzt lernt ihr uns kennen. Denn wir sind OJ und Scuff, Double Trouble, du gehst auch mal. 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

0: Oma Jatta, aufgenommen beim Cosmo Festival 2026 im Junkyard in Dortmund. Und wenn ihr neugierig seid, wie seine Show ausgesehen hat, Bilder findet ihr auf cosmoradio.de vom kompletten Festival, by the way. Nächste Woche habe ich hier dann den legendären Auftritt von Pongo für euch, angolanisch-portugiesische Kuduro-Queen, Höhepunkt beim Cosmo Festival. Seid also gerne dabei. Ich bin Anne Lorenz und wünsche euch noch einen schönen Abend.
1: Hey Leute, seid ihr später bei Skaffbar wieder dabei? Remember the name. Wow. Leute, wir sind die Afro-Gen. Der letzte Song heißt Alingandong. Das heißt Mandinka und das heißt, lass uns tanzen. Deswegen merkt euch einfach Alingandong. Jetzt eher Alingandong. Geht das lauter? Lasst uns tanzen. Alingandong. Sagt es allen auf den Straßen. Aber sonst einfach nur Alingandong. Lasst uns tanzen, nicht mehr warten bis zum Tag, ja. 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

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Hey Leute, Leute, wollen wir, bevor ich gehe, dir noch einmal richtig Energie geben? Hey, ich weiß, die Leute in NRW sind genauso wie ich aus NRW und richtig cool. Hey Leute, geht ihr alle mit mir runter? Alle runter! Bruder, siehst du? Alle an Dong.

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2: Mit den schönsten Momenten vom Cosmo Festival 2026. Das Konzertprogramm im Junkyard in Dortmund hat einer unserer absoluten Bühnenlieblinge eröffnet, Omar Jatta.

0: 100% Energy auf der Bühne beim Cosmo Festival. Ja, Wahnsinns Bühnenpräsenz hat dieser Mann. Omar Jatta hat beim Cosmo Festival im Junkyard in Dortmund alle mitgerissen. Mit seinem energetischen Sound zwischen Afrobeats, Amapiano und Afrodrill. Bei seiner Show haben auf jeden Fall alle ihr Cardio abbekommen, auf und vor der Bühne. Zu hören gab's unter anderem die Songs von seiner aktuellen EP Brennpunkt. Darauf singt der 28-jährige Wirbelwind über Herkunft, Zusammenhalt und das Leben in der afrikanischen Diaspora. Denn Omar Jatta wohnt zwar in Köln, seine Roots liegen aber in Gambia und im Senegal. Jetzt hier für euch Omar Jatta, aufgenommen beim Cosmo Festival 2026 im Junkyard in Dortmund und jetzt in Cosmo Konzerte.
1: Leute, mein Name ist Omar Jatta und ich bin heute hier mit der Band Where I'm From. Also bitte, gebt euch die größte Liebe, gebt uns die größte Liebe für diese Band heute, ja? Let's go! Let's go! Ihr habt alle Hüften, oder? Bewegt mal ein bisschen. Von zurück. Ey, ey, ey, ey, ey.

einen neuen besonderen Menschen da. Leute, das ist Mike an der Gitarre! Ja, Mann. Und weiter geht's natürlich. Nicht vergessen,

Und heute an den Keys haben wir Tobi. Und natürlich Nina mit einer wunderschönen neuen Frisur. Make some noise for Cozy Ninja. Aber nicht zuletzt.

Leute, für den ersten Song müsst ihr euch diese Worte merken, ja? Hört ihr mich gut? Okay. Hört zu und ich sage, ja? Let's go. Acha. Jetzt ihr. Acha. Acha. Acha. Acha. Lauter. Nochmal. Es geht natürlich weiter. Acha. Ich höre nicht auf. I come from Ninkinankan to Lobala. Und jetzt sieh einfach nur Acha. Ich höre nicht auf. Und dann ich. I come from Ninkinankan to Lobala. Haben wir Leute aus Gambia oder Senegal hier? Ich seh meinen Bruder Kunta auf jeden Fall hinten. Ich seh dich da vorne. Make some noise for my Gambia's da. Dieser Song heißt Acha. Acha ist ein Ausdruck. Für uns, das heißt, let's go, es geht nach vorne.

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1: Wir machen weiter, oder? Wir lassen uns nicht stoppen, oder? You know what it is? Acha, you damn. Merkt euch eins, Acha. Acha bedeutet, lass nach vorne gehen. We never stop. Egal, wo wir herkommen, wo wir anfangen, we will never stop. Acha, you damn. Leute, ihr habt schon mal den Song Roots gehört, oder? Wenn es hier Leute gibt, die den mitsingen können, helft mir mal bitte, ja? 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

Was geht ab? Ey, ich küsse eure Herzen, ja, ich küsse eure Herzen. Perry, schön, dass du da bist. Ein Bruder aus Dortmund, der hier auch Künstler ist. Perry, two times, you know what it is. Ey, er ist auch wie ich ein schwarzer Mann, versteht ihr, was ich meine? Oder ein schwarzer Mensch. Und das Ding ist, wir hatten echt sehr, sehr komische Schulzeiten. Das heißt, die Welt da draußen hat für uns nicht so ausgesehen, wie ich sie gerade sehe, sondern so. Das heißt, alles, was wir genießen konnten, mit ein bisschen Dunkelheit dahinter. Und wer von euch, ich frage ehrlich in die Runde, wer lügt? Ey, ich finde das raus. Wer von euch hat schon mal Angst vorm schwarzen Mann gespielt? Ich schwöre, ich hatte sogar Spaß dabei, ich sage ehrlich. Aber da gab es Leute, die haben uns das Leben ein bisschen schwer gemacht. Sogenannte Lehrer. Ich habe auch gehört, wir haben schon Ausfälle mittlerweile, weil die so doof sind. Ja, crazy. Super Brandenburg, oder? Ja, Leute, die haben mir das Leben schwer gemacht. Entweder durfte ich nicht der schwarze Mann sein oder ich musste der schwarze Mann sein. Und wir wussten nie, worum geht's? Es ging eigentlich um den Schornsteinfeger. Versteht ihr? Aber diese Witze wurden auch gemacht. Deswegen kriege ich mal so ein Clock-In dafür, so ein... Ja. Also, wenn ihr mit mir... Ich dachte mir, ich nehme den Song und wende das Blatt. Deswegen frage ich wirklich so, wer hat Angst vorm schwarzen Mann? Wer hat Angst vorm schwarzen Mann? Sag's mir ins Gesicht. Wer hat Angst vorm schwarzen Mann? Wer hat Angst vorm schwarzen Mann? Nein, ich bin nicht mit. Wer hat Angst vorm schwarzen Mann? Wer hat Angst vorm schwarzen Mann? Sag's mir ins Gesicht. Wer hat Angst vorm schwarzen Mann? Wer hat Angst vorm schwarzen Mann? Nein, ich bin nicht. Hey! Hey, make some noise! Ich küsse dein Herz! Ich brauche alle eure Stimmen gleich, wenn ich sage, wer hat Angst vorm schwarzen Mann? Weil diese Leute, die meinen, uns auf die Nerven zu gehen, die müssen checken, dass es uns nicht mehr wehtut. Ich brauche alle unsere Supporter heute hier. Seid ihr dabei? Aber Leute, ich erzähle erstmal von mir.

3-inch bit. Wer hat Angst vor dem schwarzen Mann? Hier keiner, oder? Wir machen mit dem schwarzen Mann heute Party, oder nicht? Geht das los da?

0: schwarzen Mann. Nein, ich spiel nicht mit. Danke, dass ihr so zahlreich hier seid. Wirklich. Und nochmal Big Up Cosmo dafür, dass ihr unsere ganze Musik immer online hier spielt, ja. Dafür können wir echt mal einen Lärm machen für ganz Cosmo hier.
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0: Natürlich auch das Team Rhythm Mac. You know what it is, yo. Make some noise für Summer Jam und alle. Ha. Aber Leute, ich freue mich auf die Show heute noch mit euch, weil ich kann so viel von mir selber erzählen. Hier sind heute Freunde von mir hier. Hier sind Esther da, Aminata ist hier heute. Ich sehe, Ginger und Shady sind hier. Bruder D von D Power da hinten aus Köln. You know what it is. Die machen so viel Community-Arbeit für uns. You know what it is. Aber ich bin hier, um Spaß zu haben mit euch heute. Let's go. Ja. Der nächste Song, den ich euch zeige, ist auch ein bisschen... Guck mal, die ersten paar Songs von mir sind immer ein bisschen so erzählerisch. Das heißt, erstmal kurz so, oh shit, das passiert ja eigentlich. Der ganze Spaßteil kommt dann später, aber dann hört er nicht mehr auf. Da machen wir bis 2 Uhr nachts weiter. Ist das okay? Ja, Mann. Leute, merkt euch einfach das. 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Ich sing das gleich nochmal. Und ich weiß, viele von uns smoken hier. So, ob Spaß oder nicht, aber egal. 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

0: Ey Leute, seid einfach für eure Friends and Family da und empfehlt so jemanden sowas wie Therapie auch, weil viele von uns trauen sich das nicht. Ich bin auch einer von denen, ich sag ehrlich, wie es ist, ich arbeite auch gerade dran. Deswegen nochmal Big Up an alle Leute, die für ihre Friends da sind. Yo. Ha. Aber mit dem Schmerzen aus dem Herzen gehe ich direkt weiter mit meinem Bruder Kunta auf die Bühne. Leute, weiß einer, wo Kunta 6-7 ist? Leute, können wir mal Applaus für meinen Bruder Kick. Das ist Kunta. Ihr seht, er ist auch aus Gambia. You know what it is, du sprichst auch Deutsch und Englisch, habe ich gehört.
1: Yeah. Hi everyone, my name is Kunta from the Smiling Coast of Gambia. Yeah.
0: And we never lose our smiles.
1: Yeah, sure.
0: We got a story to tell.
1: And I have a song. It's a story of my journey from the Gambia to the Sahara Desert, Libya, and the Mediterranean Sea. So I lost many of my friends in this journey. So may their soul rest in peace. And this song is for them.
0: Leute, das ist für unsere Brüder und Schwestern da draußen, die wir auf dem Backway nach Europa verloren haben. Deswegen fühlt ihn einfach, genießt den Vibe. Seid nicht zu traurig, weil danach geht's richtig los. You know what it is.

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1: Wow, ich könnte direkt weinen, weil, ey, das ist krass. Kunter hat echt alles überlebt einfach. Das ist crazy. Das ist crazy. Und er ist heute immer noch hier. Wir machen direkt weiter. Dunja bedeutet Leben. Ah, ja, ja. Ich sing's euch vor, okay?

die an Gott glauben, auf jeden Fall. Verliert euren Glauben nicht an die Leute, die an sich selber glauben und vieles anderes. Verliert euren Glauben nicht, okay? Make some noise for yourself.

Digga. Ich kann nie aufhören, über diese Dinge zu reden. Ich weiß, ich habe sehr viel Musik dabei, die viel belehrt. Aber danach wisst ihr besser oder viele da draußen, wie man mit vielen von uns umgeht. Lieber bringe ich was bei, als dass ich irgendwen accuse, ein Vollidiot zu sein. Versteht ihr, was ich meine? Wir müssen uns gegenseitig auch ein bisschen Zeit geben. Deswegen danke, dass ihr mir heute die Zeit gebt hier. Und nochmal, vergesst niemals, an eure Schwestern mehr abzugeben und dann an eure Brüder abzugeben. Versteht ihr, was ich meine? Wenn ihr was habt und abgeben könnt, es tut nicht weh. Wie zum Beispiel so eine Karte für WDR Cosmo heute. Weißt du, was ich meine? Ja, Mann! Aber die Story geht noch weiter. Und zwar geht's um meinen Bruder Wally. Bei dem Song tanzt einfach, habt Spaß, fühlt den Beat, auch wenn der Text hart ist. Weil ich will es wie viele andere machen. Ich will Texte erzählen können und dabei tanzen können. Versteht ihr? Und das Motto ist Walla Bock. Könnt ihr Walla Bock sagen? Walla Bock. Walla Bock. Walla Bock. Walla Bock. Korrekt, bis da hinten reichen wir auch, oder? Singen. Walla Bock. Walla Bock. Ja, das heißt, was geht ab?

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1: Ja, Mann, das für meinen Bruder Wally in Senegal. Aber merkt euch dieses Wort hier. Oseba. Ich komme auf den Blockfilm nicht mehr klar. Jetzt ihr. Auch meine Sicht, die ist nicht mehr klar. Eieiei. Ich fliege viel zu weit nach oben zu den Stars. Schaffen das bis nach ganz hinten, alle zusammen, Oseba. Weil ich schwöre, ich weiß, ihr habt Spaß. Oder? Oseba. Aha, thank you, Dortmund. I like that. Let's go. Ey, Teso. Leute, das ist mein Bruder Teso aus Kongo, ja? If we have Congolese people, Alter, make some noise for our brother. Wie sagt man? Nalingi, yo, hä? Haben wir Dancehall-Tänzer hier? Kennt ihr ein bisschen diese... Kennt ihr das? Haben wir Dancehall-Tänzer, Afro-Tänzer und so? Nein, nein, keine Sorge, chill. Bleibt in eurem Safe Space. Habt einfach... Ich will genau diese Moves sehen, okay? Energy. Let's go.

0: Dankeschön, Cosmo Festival! Leute, habt ihr Spaß? Habt ihr genug getrunken? Wie, ihr habt nichts getrunken? Nicht mal Alkohol? Leute, holt euch Wasser, wenn ihr könnt. Es wird immer wärmer, weil ihr so krass seid, ja? Let's go.
1: Okay.
0: Ich bin heute da, aber natürlich auch, um Küsse zu verteilen. Aber ich kann das nicht alleine machen. Dafür habe ich zwei Brüder aus Nigeria mitgebracht. Heute komme ich hier mit Shady und Ginger. And we wanna drop some kisses. Könnt ihr mir nachmachen? Mua. Drop a kiss. Mua. Mua. Alle, give me a kiss. Mua. Ich sing's euch vor. Mua. Drop a kiss. Mua.
2: Hey.
0: Mua. Hey, Shady.

Let's go. 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
2: Everyone.
3: Ihr seid der Wahnsinn, Leute. Macht mal Lärm für euch selber!
2: Yeah, man.
3: Hast du Spaß? Hast du Spaß? Hast du Spaß? Hast du Spaß? Also ja, oder? Hä, ist kein Nein, also haben wir Spaß, oder?
2: Ja, wie vorhin, man.
3: Leute, das sind Ginger und Shady aus Nigeria, you know what it is,
2: ja,
3: man.
2: Ja, ich komme aus Nigeria. I'm gonna bread with tea for my lingua. Toski, ja. Lomo.
3: Leute, ich bin gerade dabei, ein Album zu droppen. Es geht so ein bisschen um meine Herkunft. Wir waren auch in Gambia und Senegal und so, extra dafür nochmal. Und wir waren auch in Kalpe und so. Komisch, dass Kalpe ein Ort ist, der mich so irgendwie beeinflusst hat. Aber ich habe einen Song drüber geschrieben. Versteht ihr? Von meiner Partnerin auch so. Weil ich war gerade da, ich habe irgendwie genossen. Habe ich einfach Locken gesehen, wie der Süden und sowas. Versteht ihr? Und da könnt ihr euch gerne das hier merken. Vielleicht. Lemono, Lemono, Lemono, Safna, Limon, Limon. Wartet. Alle. Lemono, Lemono, Lemono, Safna, Limon. Ich wollte nicht Fanta, Limon sagen, versteht ihr? Ihr checkt, oder? Deswegen Safna. Bei uns, man sagt auf Wolof so, da war Saf. Keine Ahnung, schmeckt halt einfach. Diese leckere Zitrone. Ja, und so eine habe ich bei mir an der Seite. Deswegen Lemono, Lemono, Lemono, Safna, Limon, Limon, Limon. Lemono, Lemono, Lemono, Mr. Safna, Limon. Und dann sage ich noch irgendwas anderes da drin. Wir sagen Hola, ¿qué tal, Isama? Abinyadi, alle. Hola, ¿qué tal, Isama? Abinyadi. Hola, ¿qué tal, Isama? Abinyadi. Hola, ¿qué tal, Isama? Danke.
2: Let's go.

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Hola. Aha. Isama Abiñari. Hola, qué tal, Isama Abiñari. Ja. Oh. Wir machen direkt weiter. Der Song heißt Kalpe. Ihr könnt ihn auf jeden Fall hören online. Wenn ihr eine liebste Person habt, an der die ihr einen Message schicken wollt, ich zeig dir einfach den Song, ganz ehrlich. Ich küsse eure Herzen. Macht nochmal einen Applaus für euch selber, ihr seid echt krass. Und den Applaus könnt ihr direkt beibehalten, weil ich habe eine Überraschung für euch. Haha. Ey, wer war eben bei Scuff Barbie? Wer will jetzt bei Scuff Barbie dabei sein? Geht das ein bisschen lauter? Dann macht mal Lärm für meine Schwester Scuff Barbie! Leute, merkt euch einfach nur Afro-Gen, Black Skins glänzen. Nein, wir sind kein Trend. Und jetzt lernt ihr uns kennen. 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

0: Majata. Aufgenommen beim Cosmo Festival 2026 im Junkyard in Dortmund. Und wenn ihr neugierig seid, wie seine Show ausgesehen hat, Bilder findet ihr auf cosmoradio.de vom kompletten Festival, by the way. Nächste Woche habe ich hier dann den legendären Auftritt von Pongo für euch, angolanisch-portugiesische Kuduro-Queen, Höhepunkt beim Cosmo-Festival. Seid also gerne dabei. Ich bin Anne Lorenz und wünsche euch noch einen schönen Abend.
1: Hey Leute, seid ihr später bei Skaffbar wieder dabei? Remember the name. Wow. Leute, wir sind die Afro-Gen. Der letzte Song heißt Alingandong. Das ist Mandinka und das heißt, lass uns tanzen. Deswegen merkt euch einfach Alingandong. Jetzt eher Alingandong. Geht das lauter? Lasst uns tanzen. Alingandong. Sagt es allen auf den Straßen. Aber sonst einfach nur Alingandong. Lasst uns tanzen, nicht mehr warten bis zum Tag, ja. 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

Bevor ich gehe, dir noch einmal richtig Energie geben. Hey, ich weiß, die Leute in NRW sind genauso wie ich aus NRW und richtig cool. Hey Leute, geht ihr alle mit mir runter? Alle runter! Bruder, siehst du? Allingandong.

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2: Mit den schönsten Momenten vom Cosmo Festival 2026. Das Konzertprogramm im Junkyard in Dortmund hat einer unserer absoluten Bühnenlieblinge eröffnet, Omar Jatta.
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0: 100% Energy auf der Bühne beim Cosmo Festival. Ja, Wahnsinns Bühnenpräsenz hat dieser Mann. Omar Jatta hat beim Cosmo Festival im Junkyard in Dortmund alle mitgerissen. Mit seinem energetischen Sound zwischen Afrobeats, Amapiano und Afrodrill. Bei seiner Show haben auf jeden Fall alle ihr Cardio abbekommen, auf und vor der Bühne. Zu hören gab es unter anderem die Songs von seiner aktuellen EP Brennpunkt. Darauf singt der 28-jährige Wirbelwind über Herkunft, Zusammenhalt und das Leben in der afrikanischen Diaspora. Denn Omar Jatta wohnt zwar in Köln, seine Roots liegen aber in Gambia und im Senegal. Jetzt hier für euch Omar Jatta, aufgenommen beim Cosmo Festival 2026 im Junkyard in Dortmund und jetzt in Cosmo Konzerte.
1: Leute, mein Name ist Omar Jatta und ich bin heute hier mit der Band Where I'm From. Also bitte, gebt euch die größte Liebe, gebt uns die größte Liebe für diese Band heute, ja? Let's go! Let's go! Ihr habt alle Hüften, oder? Bewegt mal ein bisschen. Vorn, zurück, ey, ey, ey, ey, ey.

haben wir einen neuen besonderen Menschen da. Leute, das ist Mike an der Gitarre! Ja, Mann. Und weiter geht's natürlich. Nicht vergessen,

Leute, für den ersten Song müsst ihr euch diese Worte merken, ja? Hört ihr mich gut? Okay. Hört zu und ich sage, ja? Let's go. Acha. Jetzt ihr. Acha. Acha. Acha. Acha. Lauter. Nochmal. Es geht natürlich weiter. Acha. Ich höre nicht auf. 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Und jetzt sie einfach nur Acha.

Dieser Song heißt Acha. Acha ist ein Ausdruck für uns. Das heißt, let's go. Es geht nach vorne. Ich denke an mein Zuhause in den Tropen. Let's go. Let's go. Ey. 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Let's go. 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Und ihr. Ey. 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
1: Wir machen weiter, oder? Wir lassen uns nicht stoppen, oder? You know what it is? Acha, you dem. Merkt euch eins, Acha. Acha bedeutet, lass nach vorne gehen. We never stop. Egal, wo wir herkommen, wo wir anfangen, we will never stop. Acha, you dem. Leute, ihr habt schon mal den Song Roots gehört, oder? Wenn es hier Leute gibt, die den mitsingen können, helfen wir bitte, ja? 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

Leute, vergesst niemals, wo ihr herkommt. Egal wo, in Deutschland oder irgendwo anders. Ihr habt irgendwo angefangen und der Weg war für viele von uns hart. Aber wir machen immer weiter, okay? Immer weitermachen! Gibst du mir Energy? Gibst du mir Energy?

0: Was geht ab?
1: Ey, ich küsse eure Herzen, ja, ich küsse eure Herzen. Perry, schön, dass du da bist. Ein Bruder aus Dortmund, der hier auch Künstler ist. Perry, two times, you know what it is. Ey, er ist auch wie ich ein schwarzer Mann, versteht ihr, was ich meine? Oder ein schwarzer Mensch. Und das Ding ist, wir hatten echt sehr, sehr komische Schulzeiten. Das heißt, die Welt da draußen hat für uns nicht so ausgesehen, wie ich sie gerade sehe, sondern so. Das heißt, alles, was wir genießen konnten, mit ein bisschen Dunkelheit dahinter. Und wer von euch, ich frage ehrlich in die Runde, wer lügt? Ey, ich finde das raus. Wer von euch hat schon mal während Angst vorm schwarzen Mann gespielt? Ich schwöre, ich hatte sogar Spaß dabei, ich sage ehrlich. Aber dann gab es Leute, die haben uns das Leben ein bisschen schwer gemacht. Sogenannte Lehrer. Ich habe auch gehört, wir haben schon Ausfälle mittlerweile, weil die so doof sind. Ja, crazy. Super Brandenburg, oder? Ja, Leute, die haben mir das Leben schwer gemacht. Entweder durfte ich nicht der schwarze Mann sein oder ich musste der schwarze Mann sein. Und wir wussten nie, worum geht's. Es ging eigentlich um den Schornsteinfeger. Versteht ihr? Aber diese Witze wurden auch gemacht. Deswegen kriege ich mal so ein Clock-In dafür, so ein... Ja. Also, wenn ihr mit mir... Ich dachte mir, ich nehme den Song und wende das Blatt. Deswegen frage ich wirklich so, wer hat Angst vorm schwarzen Mann? Wer hat Angst vorm schwarzen Mann? Sag's mir ins Gesicht. Wer hat Angst vorm schwarzen Mann? Wer hat Angst vorm schwarzen Mann? Nein, ich bin nicht mit. Wer hat Angst vorm schwarzen Mann? Wer hat Angst vorm schwarzen Mann? Sag's mir ins Gesicht. Wer hat Angst vorm schwarzen Mann? Wer hat Angst vorm schwarzen Mann? Nein, ich bin nicht. Hey! Du, ey, make some noise! Ich küsse dein Herz! Ich brauche alle eure Stimmen gleich! Wenn ich sage, wer hat Angst vorm schwarzen Mann? Weil diese Leute, die meinen, uns auf die Nerven zu gehen, die müssen checken, dass es uns nicht mehr wehtut. Ich brauche alle unsere Supporter heute hier. Seid ihr dabei? Aber Leute, ich erzähle erstmal von mir.

United Spirit is met. Hver dag som Schwarzmann. Hier keiner, oder? Wir machen mit dem Schwarzmann heute Party, oder nicht? Geht das los, da?

0: vom schwarzen Mann. Nein, ich spiel nicht mit. Danke, dass ihr so zahlreich hier seid. Wirklich. Und nochmal Big Up Cosmo dafür, dass ihr unsere ganze Musik immer online hier spielt, ja. Dafür können wir echt mal einen Lärm machen für ganz Cosmo hier.
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0: Natürlich auch das Team Rhythm Mac. You know what it is, yo. Make some noise für Summer Jam und alle. Ha. Aber Leute, ich freue mich auf die Show heute noch mit euch, weil ich kann so viel von mir selber erzählen. Hier sind heute Freunde von mir hier. Hier sind Esther da, Aminata ist hier heute. Ich sehe Ginger und Shady sind hier. Bruder D von D Power da hinten aus Köln. You know what it is. Die machen so viel Community-Arbeit für uns. You know what it is. Aber ich bin hier, um Spaß zu haben mit euch heute. Let's go. Ja. Der nächste Song, den ich euch zeige, ist auch ein bisschen... Guck mal, die ersten paar Songs von mir sind immer ein bisschen so erzählerisch. Das heißt, erstmal kurz so, oh shit, das passiert ja eigentlich. Der ganze Spaßteil kommt dann später, aber dann hört er nicht mehr auf. Da machen wir bis 2 Uhr nachts weiter. Ist das okay? Ja, Mann. Ja. Leute, merkt euch einfach das. 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Ich sing das gleich nochmal. Und ich weiß, viele von uns smoken hier. So, ob Spaß oder nicht, aber egal. 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

0: Ey Leute, seid einfach für eure Friends and Family da und empfehlt so jemanden sowas wie Therapie auch, weil viele von uns trauen sich das nicht. Ich bin auch einer von denen, ich sag ehrlich, wisst ihr, ich arbeite auch gerade dran. Deswegen nochmal Big Up an alle Leute, die für ihre Friends da sind. Yo. Ha. Aber mit dem Schmerzen aus dem Herzen gehe ich direkt weiter mit meinem Bruder Kunter auf die Bühne. Leute, weiß einer, wo Kunter 6-7 ist? Leute, können wir mal Applaus für meinen Bruder Kick. Das ist Kunter. Ihr seht, er ist auch aus Gambia. You know what it is, du sprichst auch Deutsch und Englisch, habe ich gehört.
1: Yeah. Hi everyone, my name is Kunter from the Smiling Coast of Gambia.
0: Yeah. And we never lose our smiles.
1: Yeah, sure.
0: We got a story to tell.
1: And I have a song. It's a story of my journey from the Gambia to the Sahara Desert, Libya, and the Mediterranean Sea. So I lost many of my friends in this journey. So may their soul rest in peace. And this song is for them.
0: Leute, das ist für unsere Brüder und Schwestern da draußen, die wir auf dem Backway nach Europa verloren haben. Deswegen fühlt ihn einfach, genießt den Vibe. Seid nicht zu traurig, weil danach geht's richtig los. You know what it is.

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1: Wow, ich könnte direkt weinen, weil, ey, das ist krass. Kunter hat echt alles überlebt einfach. Das ist crazy. Das ist crazy. Und er ist heute immer noch hier. Wir machen direkt weiter. Dunja bedeutet Leben. Ah, ja, ja. Ich sing's euch vor, okay?

an Gott glauben auf jeden Fall. Verliert euren Glauben nicht an die Leute, die an sich selber glauben und vieles anderes. Verliert euren Glauben nicht, okay? 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

immer dicker. Ich kann nie aufhören, über diese Dinge zu reden. Ich weiß, ich habe sehr viel Musik dabei, die viel belehrt. Aber danach wisst ihr besser oder viele da draußen, wie man mit vielen von uns umgeht. Lieber bringe ich was bei, als dass ich irgendwen accuse, ein Vollidiot zu sein. Versteht ihr, was ich meine? Wir müssen uns gegenseitig auch ein bisschen Zeit geben. Deswegen danke, dass ihr mir heute die Zeit gebt hier. Und nochmal, vergisst niemals, an eure Schwestern mehr abzugeben und dann an eure Brüder abzugeben. Versteht ihr, was ich meine? Wenn ihr was habt und abgeben könnt, es tut nicht weh. Wie zum Beispiel so eine Karte für WDR Cosmo heute. Weißt du, was ich meine? Ja, Mann! Aber die Story geht noch weiter. Und zwar geht es um meinen Bruder Wally. Bei dem Song tanzt einfach, habt Spaß, fühlt den Beat, auch wenn der Text hart ist. Weil ich will es wie viele andere machen. Ich will Texte erzählen können und dabei tanzen können. Versteht ihr? Und das Motto ist Walla Bock. Könnt ihr Walla Bock sagen? Walla Bock. Walla Bock. Walla Bock. Walla Bock. Korrekt, bis da hinten reichen wir auch, oder? Sing it. Walla Bock.

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Leute, ein guter Bruder von mir wurde abgeschoben in Senegal. Können wir Lärm für ihn machen? Ein bisschen länger. Der Bruder ist Wally aus Köln.

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1: Ja, Mann, das für meinen Bruder Wally in Senegal. Aber merkt euch dieses Wort hier. Oh, Seba. Ich komm auf den Blockfilm nicht mehr klar. Jetzt ihr. Auch meine Sicht, die ist nicht mehr klar. Eieiei. Ich fliege viel zu weit nach oben zu den Stars. Schaffen das bis nach ganz hinten, alle zusammen, oh Seba. Weil ich schwöre, ich weiß, ihr habt Spaß. Oder? Oh Seba. Aha, thank you Dortmund, I like that. Let's go. Ey, Teso. Leute, das ist mein Bruder Teso aus Kongo, ja? If we have Congolese people, Alter, make some noise for our brother. Wie sagt man? Nalingi, yo, hä? Haben wir Dancehall-Tänzer hier? Kennt ihr ein bisschen diese... Kennt ihr das? Haben wir Dancehall-Tänzer, Afro-Tänzer und so? Nein, keine Sorge, chill. Bleibt in eurem Safe Space. Habt einfach... Ich will genau diese Moves sehen, okay? Energy.

0: Dankeschön, Cosmo Festival! Leute, habt ihr Spaß? Habt ihr genug getrunken? Wie, ihr habt nichts getrunken? Nicht mal Alkohol? Leute, holt euch Wasser, wenn ihr könnt. Es wird immer wärmer, weil ihr so krass seid, ja? Let's go.
1: Okay.
0: Ich bin heute da, aber natürlich auch, um Küsse zu verteilen. Aber ich kann das nicht alleine machen. Dafür habe ich zwei Brüder aus Nigeria mitgebracht. Heute komme ich hier mit Shady und Ginger. And we wanna drop some kisses. Könnt ihr mir nachmachen? Mua. Drop a kiss. Mua. Mua. Alle, give me a kiss. Mua. Ich sing's euch vor.
2: Mua.
0: Drop a kiss. Mua.
2: Hey.
0: Mua. Hey, Shady.

0: Richmond.
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2: Ihr seid der Wahnsinn, Leute. Macht mal Lärm für euch selber! Hast du Spaß? Hast du Spaß? Hast du Spaß? Hast du Spaß? Also ja, oder? Hä, ist kein Nein, also haben wir Spaß, oder? Leute, das sind Ginger und Shady aus Nigeria, you know what it is,
3: man. Ja, ich komme aus Nigeria. I'm gonna bread with you for my lingua. Tosti, Lomo.
2: Leute, ich bin gerade dabei, ein Album zu droppen. Es geht so ein bisschen um meine Herkunft. Wir waren auch in Gambia und Senegal und so, extra dafür nochmal. Und wir waren auch in Kalpe und so. Komisch, dass Kalpe ein Ort ist, der mich so irgendwie beeinflusst hat. Aber ich habe einen Song drüber geschrieben, steht hier, von meiner Partnerin auch so. Weil ich war gerade da, ich habe irgendwie genossen. Habe ich einfach Locken gesehen, wie der Süden und sowas. Versteht ihr? Und da könnt ihr euch gerne das hier merken. Vielleicht. Lemono, Lemono, Lemono, Safna, Limon, Limon. Wartet. Alle. Lemono, Lemono, Lemono, Safna, Limon. Ich wollte nicht Fanta, Limon sagen, versteht ihr? Ihr checkt, oder? Deswegen Safna. Bei uns, man sagt auf Wolof so, da war Saf. Keine Ahnung, schmeckt halt einfach. Diese leckere Zitrone. Ja, und so eine habe ich bei mir an der Seite. Deswegen Lemono, Lemono, Lemono, Safna, Limon, Limon, Limon. Lemono, Lemono, Lemono, Mr. Safna, Limon. Und dann sage ich noch irgendwas anderes da drin. Wir sagen Hola, ¿qué tal? Isama. Abinyadi, alle. Hola, ¿qué tal? Isama, Abinyadi. Hola, ¿qué tal? Isama, Abinyadi. Hola, ¿qué tal? Isama. Danke. Let's go.

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Macht ihr weiter? Alle leise. Hola. Aha. Isama Abinyadi. Hola, ¿qué tal? Isama Abinyadi. Ja. Wir machen direkt weiter. Der Song heißt Kalpe. Ihr könnt ihn auf jeden Fall hören online. Wenn ihr eine liebste Person habt, an der die ihr einen Message schicken wollt, zeigt ihr einfach den Song, ganz ehrlich. Ich küsse eure Herzen. Macht nochmal einen Applaus für euch selber, ihr seid echt krass. Und den Applaus könnt ihr direkt beibehalten, weil ich habe eine Überraschung für euch. Ey, wer war eben bei Scuff Barbie? Wer will jetzt bei Scuff Barbie dabei sein? Geht das ein bisschen lauter? Da macht mal Lärm für meine Schwester Scuff Barbie! Leute, merkt euch einfach nur, Afro-Gen, Black Skins glänzt. Nein, wir sind kein Trend. Und jetzt lernt ihr uns kennen. 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

0: Oma Jatta, aufgenommen beim Cosmo Festival 2026 im Junkyard in Dortmund. Und wenn ihr neugierig seid, wie seine Show ausgesehen hat, Bilder findet ihr auf cosmoradio.de vom kompletten Festival, by the way. Nächste Woche habe ich hier dann den legendären Auftritt von Pongo für euch, angolanisch-portugiesische Kuduro-Queen, Höhepunkt beim Cosmo Festival. Seid also gerne dabei. Ich bin Anne Lorenz und wünsche euch noch einen schönen Abend.
1: Hey Leute, seid ihr später bei Skaffbambi dabei? Remember the name. Wow. Leute, wir sind die Afro-Jack. Der letzte Song heißt Alingandong. Das heißt Mandinka und das heißt, lass uns tanzen. Deswegen merkt euch einfach Alingandong. Jetzt eher Alingandong. Geht das lauter? 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Aber sonst einfach nur Alingandong. 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

Wollen wir, bevor ich gehe, dir noch einmal richtig Energie geben? Hey, ich weiß, die Leute in NRW sind genauso wie ich aus NRW und richtig cool. Hey Leute, geht ihr alle mit mir runter? Alle runter! Bruder, siehst du? Allingandong. Lasst uns tanzen. Ey Bruder, du musst crazy gehen, verstehst du? Warte.

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1: Mit den schönsten Momenten vom Cosmo Festival 2026. Das Konzertprogramm im Junkyard in Dortmund hat einer unserer absoluten Bühnenlieblinge eröffnet, Omar Jatta.

0: 100% Energy auf der Bühne beim Cosmo Festival. Ja, Wahnsinns Bühnenpräsenz hat dieser Mann. Omar Jatta hat beim Cosmo Festival im Junkyard in Dortmund alle mitgerissen. Mit seinem energetischen Sound zwischen Afrobeats, Amapiano und Afrodrill. Bei seiner Show haben auf jeden Fall alle ihr Cardio abbekommen, auf und vor der Bühne. Zu hören gab's unter anderem die Songs von seiner aktuellen EP Brennpunkt. Darauf singt der 28-jährige Wirbelwind über Herkunft, Zusammenhalt und das Leben in der afrikanischen Diaspora. Denn Omar Jatta wohnt zwar in Köln, seine Roots liegen aber in Gambia und im Senegal. Jetzt hier für euch Omar Jatta, aufgenommen beim Cosmo Festival 2026 im Junkyard in Dortmund und jetzt in Cosmo Konzerte.
1: Leute, mein Name ist Omar Jatta und ich bin heute hier mit der Band Where I'm From. Also bitte, gebt euch die größte Liebe, gebt uns die größte Liebe für diese Band heute, ja? Let's go! Ihr habt alle Hüften, oder? Bewegt mal ein bisschen. Vorn, zurück, ey, ey, ey, ey.

wir. Heute haben wir einen neuen besonderen Menschen da. Leute, das ist Mike an der Gitarre! Ja, Mann. Und weiter geht's natürlich. Nicht vergessen,

Und heute an den Keys haben wir Tobi. Und natürlich Nina mit einer wunderschönen neuen Frisur. Make some noise for Cozy Ninja. Aber nicht zuletzt, unser Bruder Nissi heute an den Drums. Leute, für den ersten Song müsst ihr euch diese Worte merken, ja? Hört ihr mich gut? Okay. Hört zu und ich sage, ja? Let's go. Acha. Jetzt ihr. Acha. Acha. Acha. Acha. Lauter. Nochmal. Es geht natürlich weiter. Acha. Ich höre nicht auf. I come from Ninkinankan to Lobala. Und jetzt sie einfach nur Acha. Ich höre nicht auf. Und dann ich. I come from Ninkinankan to Lobala. Haben wir Leute aus Gambia oder Senegal hier? Ich sehe meinen Bruder Kunta auf jeden Fall hinten. Ich sehe dich da vorne. Make some noise for my Gambians, die Star. Dieser Song heißt Acha. Acha ist ein Ausdruck. Für uns, das heißt, let's go, es geht nach vorne.

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1: Wir machen weiter, oder? Wir lassen uns verstoppen, oder? 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Merkt euch eins, Acha. 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Leute, ihr habt schon mal den Song Roots gehört, oder? Wenn es hier Leute gibt, die den mitsingen können, helfen wir bitte, ja? 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

Leute, vergesst niemals, wo ihr herkommt. Egal wo, in Deutschland oder irgendwo anders. Ihr habt irgendwo angefangen und der Weg war für viele von uns hart. Aber wir machen immer weiter, okay? Immer weitermachen! Gib's mir Energie!

kein schwarzer Mann, versteht ihr, was ich meine? Oder ein schwarzer Mensch. Und das Ding ist, wir hatten echt sehr, sehr komische Schulzeiten. Das heißt, die Welt da draußen hat für uns nicht so ausgesehen, wie ich sie gerade sehe, sondern so. Das heißt, alles, was wir genießen konnten, mit ein bisschen Dunkelheit dahinter. Und wer von euch, ich frage ehrlich in die Runde, wer lügt? Ey, ich finde das raus. Wer von euch hat schon mal während Angst vorm schwarzen Mann gespielt? Ich schwöre, ich hatte sogar Spaß dabei, ich sage ehrlich. Aber dann gab es Leute, die haben uns das Leben ein bisschen schwer gemacht. Sogenannte Lehrer. Ich habe auch gehört, wir haben schon Ausfälle mittlerweile, weil die so doof sind. Ja, crazy. Super Brandenburg, oder? Ja, Leute, die haben mir das Leben schwer gemacht. Entweder durfte ich nicht der schwarze Mann sein oder ich musste der schwarze Mann sein. Und wir wussten nie, worum geht's? Es ging eigentlich um den Schornsteinfeger. Versteht ihr? Aber diese Witze wurden auch gemacht. Deswegen kriege ich mal so ein Clock-In dafür, so ein... Ja. Also, wenn ihr mit mir... Ich dachte mir, ich nehme den Song und wende das Blatt. Deswegen frage ich wirklich so, wer hat Angst vorm schwarzen Mann? Wer hat Angst vorm schwarzen Mann? Sag's mir ins Gesicht. Wer hat Angst vorm schwarzen Mann? Wer hat Angst vorm schwarzen Mann? Nein, ich bin nicht mit. Wer hat Angst vorm schwarzen Mann? Wer hat Angst vorm schwarzen Mann? Sag's mir ins Gesicht. Wer hat Angst vorm schwarzen Mann? Wer hat Angst vorm schwarzen Mann? Nein, ich bin nicht. Hey! Hey, make some noise! Ich küsse dein Herz! Ich brauche alle eure Stimmen gleich! Wenn ich sage, wer hat Angst vorm schwarzen Mann? Weil diese Leute, die meinen, uns auf die Nerven zu gehen, die müssen checken, dass es uns nicht mehr wehtut. Ich brauche alle eure Supporter heute hier. Seid ihr dabei? Aber Leute, ich erzähle erstmal von mir.

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0: vom schwarzen Mann. Nein, ich spiel nicht mit. Danke, dass ihr so zahlreich hier seid. Wirklich. Und nochmal Big Up Cosmo dafür, dass ihr unsere ganze Musik immer online hier spielt, ja. Dafür können wir echt mal einen Lärm machen für ganz Cosmo hier.
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0: Natürlich auch das Team Rhythm Mac. You know what it is, yo. Make some noise für Summer Jam und alle. Ha. Aber Leute, ich freue mich auf die Show heute noch mit euch.

weil ich kann so viel von mir selber erzählen. Hier sind heute Freunde von mir hier. Hier sind Esther da, Aminata ist hier heute. Ich sehe Ginger und Shady sind hier. Bruder D von D Power da hinten aus Köln. You know what it is. Die machen so viel Community-Arbeit für uns. You know what it is. Aber ich bin hier, um Spaß zu haben mit euch heute. Let's go. Ja. Der nächste Song, den ich euch zeige, ist auch ein bisschen... Guck mal, die ersten paar Songs von mir sind immer ein bisschen so erzählerisch. Das heißt, erstmal kurz so, oh shit, das passiert ja eigentlich. Der ganze Spaßteil kommt dann später, aber dann hört er nicht mehr auf. Dann machen wir bis 2 Uhr nachts weiter. Ist das okay? Ja, Mann. Leute, merkt euch einfach das. 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Ich sing das gleich nochmal und ich weiß, viele von uns smoken hier. So, ob Spaß oder nicht, aber egal. 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

0: Ey Leute, seid einfach für eure Friends and Family da und empfehlt so jemanden sowas wie Therapie auch, weil viele von uns trauen sich das nicht. Ich bin auch einer von denen, ich sag ehrlich, wisst ihr, ich arbeite auch gerade dran. Deswegen nochmal Big Up an alle Leute, die für ihre Friends da sind. Yo. Ha. Aber mit dem Schmerzen aus dem Herzen gehe ich direkt weiter mit meinem Bruder Kunta auf die Bühne. Leute, weiß einer, wo Kunta 6-7 ist? Leute, können wir mal Applaus für meinen Bruder Kix? Das ist Kunta. Ihr seht, er ist auch aus Gambia. You know what it is, du sprichst auch Deutsch und Englisch, habe ich gehört.
1: 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Hi everyone, my name is Kunta from the Smiling Coast of Gambia. Yeah.
0: And we never lose our smiles.
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0: Leute, das ist für unsere Brüder und Schwestern da draußen, die wir auf dem Backway nach Europa verloren haben. Deswegen fühlt ihn einfach, genießt den Vibe. Seid nicht zu traurig, weil danach geht's richtig los. 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
1: Wow, ich könnte direkt weinen, weil, ey, das ist krass. Kunta hat echt alles überlebt einfach. Das ist crazy. Das ist crazy. Und er ist heute immer noch hier. Wir machen direkt weiter. Dunja bedeutet Leben. Ah, ja, ja. Ich sing's euch vor, okay?

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Verliert euren Glauben nicht an die Leute, die an sich selber glauben und vieles anderes. 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

Jägers. Ich kann nie aufhören, über diese Dinge zu reden. Ich weiß, ich habe sehr viel Musik dabei, die viel belehrt. Aber danach wisst ihr besser oder viele da draußen, wie man mit vielen von uns umgeht. Lieber bringe ich was bei, als dass ich irgendwen accuse, ein Vollidiot zu sein. Versteht ihr, was ich meine? Wir müssen uns gegenseitig auch ein bisschen Zeit geben. Deswegen danke, dass ihr mir heute die Zeit gebt hier. Und nochmal, vergesst niemals, an eure Schwestern mehr abzugeben und dann an eure Brüder abzugeben. Versteht ihr, was ich meine? Wenn ihr was habt und abgeben könnt, es tut nicht weh. Wie zum Beispiel so eine Karte für WDR Cosmo heute. Weißt du, was ich meine? Ja, Mann! Aber die Story geht noch weiter. Und zwar geht es um meinen Bruder Wally. Bei dem Song tanzt einfach, habt Spaß, fühlt den Beat, auch wenn der Text hart ist. Weil ich will es wie viele andere machen. Ich will Texte erzählen können und dabei tanzen können. Versteht ihr? Und das Motto ist Walla Bock. Könnt ihr Walla Bock sagen? Walla Bock. Walla Bock. 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Walla Bock. Korrekt, bis da hinten reichen wir auch, oder? Singen. Walla Bock. Walla Bock. Ja, das heißt, was geht ab? Ey, was

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1: Ja, Mann, das für meinen Bruder Wally in Senegal. Aber merkt euch dieses Wort hier. Oseba. Ich komme auf den Blockfilm nicht mehr klar. Jetzt ihr. Auch meine Sicht, die ist nicht mehr klar. Eieiei. Ich fliege viel zu weit nach oben zu den Stars. Schaffen das bis nach ganz hinten, alle zusammen, Oseba. Weil ich schwöre, ich weiß, ihr habt Spaß. Oder? Oseba. Aha, thank you, Dortmund, I like that. Let's go. Ey, Teso. Leute, das ist mein Bruder Teso aus Kongo, ja? If we have Congolese people, Alter, make some noise for our brother. Wie sagt man? Malingi, yo, hä? Haben wir Dancehall-Tänzer hier? Kennt ihr ein bisschen diese... Kennt ihr das? Haben wir Dancehall-Tänzer, Afro-Tänzer und so? Nein, keine Sorge, chill. Bleibt in eurem Safe Space. Habt einfach... Ich will genau diese Moves sehen, okay? Energy.

0: Dankeschön, Cosmo Festival! Leute, habt ihr Spaß? Habt ihr genug getrunken? Wie, ihr habt nichts getrunken? Nicht mal Alkohol? Leute, holt euch Wasser, wenn ihr könnt. Es wird immer wärmer, weil ihr so krass seid, ja? Let's go.
1: Okay.
0: Ich bin heute da, aber natürlich auch, um Küsse zu verteilen. Aber ich kann das nicht alleine machen. Dafür habe ich zwei Brüder aus Nigeria mitgebracht. Heute komme ich hier mit Shady und Ginger. And we wanna drop some kisses. Könnt ihr mir nachmachen? Mwah. Drop a kiss. Mwah. Mwah. Alle, give me a kiss. Mwah. Ich sing's euch vor. Mwah. Drop a kiss. Mwah.
2: Hey.
0: Mwah. Hey, Shady.

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0: Ihr seid der Wahnsinn, Leute. Macht mal Lärm für euch selber! Hast du Spaß? Hast du Spaß? Hast du Spaß? Hast du Spaß? Also ja, oder? Hä, ist kein Nein. Also haben wir Spaß, oder? Leute, das sind Ginger und Shady aus Nigeria. You know what it is, man.
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0: Leute, ich bin gerade dabei, ein Album zu droppen. Es geht so ein bisschen um meine Herkunft. Wir waren auch in Gambia und Senegal und so, extra dafür nochmal. Und wir waren auch in Kalpe und so. Komisch, dass Kalpe ein Ort ist, der mich so irgendwie beeinflusst hat. Aber ich habe einen Song drüber geschrieben, versteht ihr, von meiner Partnerin auch so. Weil ich war gerade da, ich habe irgendwie genossen. Habe ich einfach Locken gesehen, wie der Süden und sowas. Versteht ihr? Und da könnt ihr euch gerne das hier merken. Vielleicht. Lemono, Lemono, Lemono, Safna, Limon, Limon. Wartet. Alle. Lemono, Lemono, Lemono, Safna, Limon. Ich wollte nicht Fanta, Limon sagen, versteht ihr? Ihr checkt, oder? Deswegen Safna. Bei uns, man sagt auf Wolof so, da war Saf. Keine Ahnung, schmeckt halt einfach. Diese leckere Zitrone. Ja, und so eine habe ich bei mir an der Seite. Deswegen Lemono, Lemono, Lemono, Safna, Limon, Limon, Limon. Lemono, Lemono, Lemono, Mr. Safna, Limon. Und dann sage ich noch irgendwas anderes da drin. Wir sagen Hola, ¿qué tal? Isama. Abinyadi, alle. Hola, ¿qué tal? Isama, Abinyadi. Hola, ¿qué tal? Isama, Abinyadi. Hola, ¿qué tal? Isama. Danke. Let's go.

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Ja. Oh. Wir machen direkt weiter. Der Song heißt Kalpe. Ihr könnt ihn auf jeden Fall hören online. Wenn ihr eine liebste Person habt, an der die ihr einen Message schicken wollt, ich zeig dir einfach den Song, ganz ehrlich. Ich küsse eure Herzen. Macht nochmal einen Applaus für euch selber, ihr seid echt krass. Und den Applaus könnt ihr direkt beibehalten, weil ich habe eine Überraschung für euch. Haha. Ey, wer war eben bei Scuff Barbie? Wer will jetzt bei Scuff Barbie dabei sein? Geht das ein bisschen lauter? Dann macht mal Lärm für meine Schwester Scuff Barbie! Leute, merkt euch einfach nur, Afro-Gen, Black Skins glänzt. Nein, wir sind kein Trend. Und jetzt lernt ihr uns kennen. 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

0: Oma Jatta, aufgenommen beim Cosmo Festival 2026 im Junkyard in Dortmund. Und wenn ihr neugierig seid, wie seine Show ausgesehen hat, Bilder findet ihr auf cosmoradio.de vom kompletten Festival, by the way. Nächste Woche habe ich hier dann den legendären Auftritt von Pongo für euch, angolanisch-portugiesische Kuduro-Queen, Höhepunkt beim Cosmo Festival. Seid also gerne dabei. Ich bin Anne Lorenz und wünsche euch noch einen schönen Abend.
1: Hey Leute, seid ihr später bei Skaffbabi dabei? Remember the name. Wow. Leute, wir sind die Afro-Jam. Der letzte Song heißt Alingandong. Das heißt Mandinka und das heißt, lass uns tanzen. Deswegen merkt euch einfach Alingandong. Jetzt eher Alingandong. Geht das lauter? Lasst uns tanzen. 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Aber sonst einfach nur Alingandong. 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

Bevor ich gehe, dir noch einmal richtig Energie geben. Hey, ich weiß, die Leute in NRW sind genauso wie ich aus NRW und richtig cool. Hey Leute, geht ihr alle mit mir runter? Alle runter! Bruder, siehst du? Alle gehen down.

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2: Mit den schönsten Momenten vom Cosmo Festival 2026. Das Konzertprogramm im Junkyard in Dortmund hat einer unserer absoluten Bühnenlieblinge eröffnet, Omar Jatta.
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0: 100% Energy auf der Bühne beim Cosmo Festival. Ja, Wahnsinns Bühnenpräsenz hat dieser Mann. Omar Jatta hat beim Cosmo Festival im Junkyard in Dortmund alle mitgerissen. Mit seinem energetischen Sound zwischen Afrobeats, Amapiano und Afrodrill. Bei seiner Show haben auf jeden Fall alle ihr Cardio abbekommen, auf und vor der Bühne. Zu hören gab's unter anderem die Songs von seiner aktuellen EP Brennpunkt. Darauf singt der 28-jährige Wirbelwind über Herkunft, Zusammenhalt und das Leben in der afrikanischen Diaspora. Denn Omar Jatta wohnt zwar in Köln, seine Roots liegen aber in Gambia und im Senegal. Jetzt hier für euch Omar Jatta, aufgenommen beim Cosmo Festival 2026 im Junkyard in Dortmund und jetzt in Cosmo Konzerte.
1: Leute, mein Name ist Omar Jatta und ich bin heute hier mit der Band Where I'm From. Also bitte, gebt euch die größte Liebe, gebt uns die größte Liebe für diese Band heute, ja? Let's go! Let's go! Ihr habt alle Hüften, oder? Bewegt mal ein bisschen. Vorn, zurück, ey, ey, ey, ey, ey.

haben wir einen neuen besonderen Menschen da. Leute, das ist Mike an der Gitarre! Ja, Mann. Und weiter geht's natürlich. Nicht vergessen, wir haben immer unsere König.

Und heute an den Kies haben wir Tobi. Und natürlich Nina mit einer wunderschönen neuen Frisur. Make some noise for Cozy Ninja. Aber nicht zuletzt

Leute, für den ersten Song müsst ihr euch diese Worte merken, ja? Hört ihr mich gut? Okay. Hört zu und ich sage, ja? Let's go. Acha. Jetzt ihr. Acha. Acha. Acha. Acha. Lauter. Nochmal. Es geht natürlich weiter. Acha. Ich höre nicht auf. 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
1: Wir machen weiter, oder? Wir lassen uns verstoppen, oder? You know what it is? Acha, you dem. Merkt euch eins, Acha. Acha bedeutet, lass nach vorne gehen. 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Egal, wo wir herkommen, wo wir anfangen, we will never stop. Acha, you dem. Leute, ihr habt schon mal den Song Roots gehört, oder? Wenn es hier Leute gibt, die den mitsingen können, helft mir mal bitte, ja? 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

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Egal wo, in Deutschland oder irgendwo anders. Ihr habt irgendwo angefangen und der Weg war für viele von uns hart. Aber wir machen immer weiter, okay? Immer weitermachen! Gib's mir Energie!

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1: Ey, ich küsse eure Herzen, ja, ich küsse eure Herzen. Perry, schön, dass du da bist. Ein Bruder aus Dortmund, der hier auch Künstler ist. Perry, two times, you know what it is. Ey, er ist auch wie ich.

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Sogenannte Lehrer. Ich habe auch gehört, wir haben schon Ausfälle mittlerweile, weil die so doof sind. Ja, crazy. Super Brandenburg, oder? Ja, Leute, die haben mir das Leben schwer gemacht. Entweder durfte ich nicht der schwarze Mann sein oder ich musste der schwarze Mann sein. Und wir wussten nie, worum geht's. Es ging eigentlich um den Schornsteinfeger. Versteht ihr? Aber diese Witze wurden auch gemacht. Deswegen kriege ich mal so ein Clock-In dafür, so ein... Ja. Also, wenn ihr mit mir... Ich dachte mir, ich nehme den Song und wende das Blatt. Deswegen frage ich wirklich so, wer dankt vom schwarzen Mann? Wer dankt vom schwarzen Mann? Sag's mir ins Gesicht. Wer dankt vom schwarzen Mann? Wer dankt vom schwarzen Mann? Nein, ich bin nicht mit. Wer dankt vom schwarzen Mann? Wer dankt vom schwarzen Mann? Sag's mir ins Gesicht. Wer dankt vom schwarzen Mann? Wer dankt vom schwarzen Mann? Nein, ich bin nicht. Hey! Look at you! Hey, make some noise! Ich küsse dein Herz! Ich brauche alle eure Stimmen gleich! Wenn ich sage, wer hat Angst vorm schwarzen Mann? Weil diese Leute, die meinen, uns auf die Nerven zu gehen, die müssen checken, dass es uns nicht mehr wehtut. Ich brauche alle eure Support heute hier. Seid ihr dabei? Ja. Aber Leute, ich erzähle erstmal von mir.

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Wer sagt vom Schwarzmann? Hier keiner, oder?

0: Angst vor dem schwarzen Mann. Nein, ich spiel nicht mit. Danke, dass ihr so zahlreich hier seid. Wirklich. Und nochmal Big Up Cosmo dafür, dass ihr unsere ganze Musik immer online hier spielt, ja. Dafür können wir echt mal einen Lärm machen für ganz Cosmo hier.
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0: Natürlich auch das Team Rhythm Mac. You know what it is, yo. Make some noise für Summer Jam und alle. Ha. Aber Leute, ich freue mich auf die Show heute noch mit euch, weil ich kann so viel von mir selber erzählen. Hier sind heute Freunde von mir hier. Hier sind Esther da, Aminata ist hier heute. Ich sehe, Ginger und Shady sind hier. Bruder D von D Power da hinten aus Köln. You know what it is. Die machen so viel Community-Arbeit für uns. You know what it is. Aber ich bin hier, um Spaß zu haben mit euch heute. Let's go. Ja. Der nächste Song, den ich euch zeige, ist auch ein bisschen... Guck mal, die ersten paar Songs von mir sind immer ein bisschen so erzählerisch. Das heißt, erstmal kurz so, oh shit, das passiert ja eigentlich. Der ganze Spaßteil kommt dann später, aber dann hört er nicht mehr auf. Da machen wir bis 2 Uhr nachts weiter. Ist das okay? Ja, Mann.

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Ich sing das gleich nochmal. 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So, ob Spaß oder nicht, aber egal. 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

0: Ey Leute, seid einfach für eure Friends and Family da und empfehlt so jemanden sowas wie Therapie auch, weil viele von uns trauen sich das nicht. Ich bin auch einer von denen, ich sag ehrlich, wie es ist, ich arbeite auch gerade dran. Deswegen nochmal Big Up an alle Leute, die für ihre Friends da sind. Yo. Aber mit dem Schmerzen aus dem Herzen gehe ich direkt weiter mit meinem Bruder Kunta auf die Bühne. Leute, weiß einer, wo Kunta 6-7 ist? Leute, können wir mal Applaus für meinen Bruder Kick? Das ist Kunta. Ihr seht, er ist auch aus Gambia. You know what it is, du sprichst auch Deutsch und Englisch, habe ich gehört.
1: Yeah. Hi everyone, my name is Kunta from the Smiling Coast of Gambia. Yeah.
0: And we never lose our smiles.
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1: 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It's a story of my journey from the Gambia to the Sahara Desert, Libya, and the Mediterranean Sea. 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
0: Leute, das ist für unsere Brüder und Schwestern da draußen, die wir auf dem Backway nach Europa verloren haben. Deswegen fühlt ihn einfach, genießt den Vibe. Seid nicht zu traurig, weil danach geht's richtig los. 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
1: Wow, ich könnte direkt weinen, weil, ey, das ist krass. Kunta hat echt alles überlebt einfach. Das ist crazy. Das ist crazy. Und er ist heute immer noch hier. Wir machen direkt weiter. Dunja bedeutet Leben. Ah, ja, ja. Ich sing's euch vor, okay?

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Verliert euren Glauben nicht an die Leute, die an sich selber glauben und vieles anderes. Verliert euren Glauben nicht, okay? 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

mal Jagger. Ich kann nie aufhören, über diese Dinge zu reden. Ich weiß, ich habe sehr viel Musik dabei, die viel belehrt. Aber danach wisst ihr besser oder viele da draußen, wie man mit vielen von uns umgeht. Lieber bringe ich was bei, als dass ich irgendwen accuse, ein Vollidiot zu sein. Versteht ihr, was ich meine? Wir müssen uns gegenseitig auch ein bisschen Zeit geben. Deswegen danke, dass ihr mir heute die Zeit gebt hier. Und nochmal, vergesst niemals, an eure Schwestern mehr abzugeben und dann an eure Brüder abzugeben. Versteht ihr, was ich meine? Wenn ihr was habt und abgeben könnt, es tut nicht weh. Wie zum Beispiel so eine Karte für WDR Cosmo heute. Weißt du, was ich meine? Ja, Mann! Aber die Story geht noch weiter. Und zwar geht's um meinen Bruder Wally. Bei dem Song tanzt einfach, habt Spaß, fühlt den Beat, auch wenn der Text hart ist. Weil ich will es wie viele andere machen. Ich will Texte erzählen können und dabei tanzen können. Versteht ihr? Und das Motto ist Walla Bock. Könnt ihr Walla Bock sagen? 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Korrekt, bis da hinten reichen wir auch, oder? Singen. 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
1: Ja, Mann, das für meinen Bruder Wally in Senegal. Aber merkt euch dieses Wort hier. Oh, Seba. Ich komme auf den Blockfilm nicht mehr klar. Jetzt ihr. Auch meine Sicht, die ist nicht mehr klar. Eieiei. Ich fliege viel zu weit nach oben zu den Stars. Schaffen das bis nach ganz hinten. Alle zusammen, oh Seba. Weil ich schwöre, ich weiß, ihr habt Spaß. Oder? Oh Seba. Aha, thank you Dortmund, I like that. Let's go. Ey, Teso. Leute, das ist mein Bruder Teso aus Kongo, ja? If we have Congolese people, Alter, make some noise for our brother. Wie sagt man? Nalingi yo, hä? Haben wir Dancehall-Tänzer hier? Kennt ihr ein bisschen diese... Kennt ihr das? Haben wir Dancehall-Tänzer, Afro-Tänzer und so? Nein, keine Sorge, chill. Bleibt in eurem Safe Space. Habt einfach... Ich will genau diese Moves sehen, okay? Energy.

0: Dankeschön, Cosmo Festival! Leute, habt ihr Spaß? Habt ihr genug getrunken? Wie, ihr habt nichts getrunken? Nicht mal Alkohol? Leute, holt euch Wasser, wenn ihr könnt. Es wird immer wärmer, weil ihr so krass seid, ja? Let's go.
1: Okay.
0: Ich bin heute da, aber natürlich auch, um Küsse zu verteilen. Aber ich kann das nicht alleine machen. Dafür habe ich zwei Brüder aus Nigeria mitgebracht. Heute komme ich hier mit Shady und Ginger. And we wanna drop some kisses. Könnt ihr mir nachmachen? Mwah. Drop a kiss. Mwah. Mwah. Alle, give me a kiss. Mwah. Ich sing's euch vor.
2: Mwah.
0: Drop a kiss. Mwah.
2: Hey.
0: Mwah. Hey, Shady. Drop. Hey.

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2: Ihr seid der Wahnsinn, Leute. Macht mal Lärm für euch selber!
3: Hast du Spaß?
2: Hast du Spaß? Hast du Spaß? Hast du Spaß? Also ja, oder? Hä, ist kein Nein, also haben wir Spaß, oder?
3: Ja, wie vorhin,
2: Leute, das sind Ginger und Shady aus Nigeria, you know what it is,
3: ja,
2: man.
3: Ja, ich komme aus Nigeria. I'm gonna bread with you for my lingua. Toski, ja. Lomo.
2: Leute, ich bin gerade dabei, ein Album zu droppen. Es geht so ein bisschen um meine Herkunft. Wir waren auch in Gambia und Senegal und so, extra dafür nochmal. Und wir waren auch in Kalpe und so. Komisch, dass Kalpe ein Ort ist, der mich so irgendwie beeinflusst hat. Aber ich habe einen Song drüber geschrieben. Versteht ihr? Von meiner Partnerin auch so. Weil ich war gerade da, ich habe irgendwie genossen. Habe ich einfach Locken gesehen, wie der Süden und sowas. Versteht ihr? Und da könnt ihr euch gerne das hier merken. Vielleicht. Lemono, Lemono, Lemono, Safna, Limon, Limon. Wartet. Alle. Lemono, Lemono, Lemono, Safna, Limon. Ich wollte nicht Fanta, Limon sagen, versteht ihr? Ihr checkt, oder? Deswegen Safna. Bei uns, man sagt auf Wolof so, da war Saf. Keine Ahnung, schmeckt halt einfach. Diese leckere Zitrone. Ja, und so eine habe ich bei mir an der Seite. Deswegen Lemono, Lemono, Lemono, Safna, Limon, Limon, Limon. Lemono, Lemono, Lemono, Mr. Safna, Limon. Und dann sage ich noch irgendwas anderes da drin. Wir sagen Hola, ¿qué tal? Isama, Abinyadi, alle. Hola, ¿qué tal? Isama, Abinyadi. Hola, ¿qué tal? Isama, Abinyadi. Hola, ¿qué tal? Isama. Danke.
4: Let's go.

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Mach die weiter, alle leise. Hola. Aha. Isama Abignari. Hola, ¿qué tal? Isama Abignari. Ja. Ja. Wir machen direkt weiter. Der Song heißt Kalpe. Ihr könnt ihn auf jeden Fall hören online. Wenn ihr eine liebste Person habt, an der die ihr einen Message schicken wollt, zeigt ihr einfach den Song, ganz ehrlich. Ich küsse eure Herzen. Macht nochmal Applaus für euch selber, ihr seid echt krass. Und den Applaus könnt ihr direkt beibehalten, weil ich habe eine Überraschung für euch. Haha. Ey, wer war eben bei Scuff Barbie? Wer will jetzt bei Scuff Barbie dabei sein? Geht das ein bisschen lauter? Dann macht mal Lärm für meine Schwester Scuff Barbie! Leute, merkt euch einfach nur, Afro-Gen, Black Skins glänzt. Nein, wir sind kein Trend. Und jetzt lernt ihr uns kennen. 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

0: Oma Jatta. Aufgenommen beim Cosmo Festival 2026 im Junkyard in Dortmund. Und wenn ihr neugierig seid, wie seine Show ausgesehen hat, Bilder findet ihr auf cosmoradio.de vom kompletten Festival, by the way. Nächste Woche habe ich hier dann den legendären Auftritt von Pongo für euch, angolanisch-portugiesische Kuduro-Queen, Höhepunkt beim Cosmo Festival. Seid also gerne dabei. Ich bin Anne Lorenz und wünsche euch noch einen schönen Abend.
1: Hey Leute, seid ihr später bei Skaffbabi dabei? Remember the name. Wow. Leute, wir sind die Afro-Gen. Der letzte Song heißt Alingandong. Das heißt Mandinka und das heißt, lass uns tanzen. Deswegen merkt euch einfach Alingandong. Jetzt eher Alingandong. Geht das lauter? 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

Lasst uns tanzen, ey Bruder, du musst crazy gehen, verstehst du? Warte.

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1: Mit den schönsten Momenten vom Cosmo Festival 2026. Das Konzertprogramm im Junkyard in Dortmund hat einer unserer absoluten Bühnenlieblinge eröffnet, Omar Jatta.
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0: 100% Energy auf der Bühne beim Cosmo Festival. Ja, Wahnsinns Bühnenpräsenz hat dieser Mann. Omar Jatta hat beim Cosmo Festival im Junkyard in Dortmund alle mitgerissen. Mit seinem energetischen Sound zwischen Afrobeats, Amapiano und Afrodrill. Bei seiner Show haben auf jeden Fall alle ihr Cardio abbekommen, auf und vor der Bühne. Zu hören gab es unter anderem die Songs von seiner aktuellen EP Brennpunkt. Darauf singt der 28-jährige Wirbelwind über Herkunft, Zusammenhalt und das Leben in der afrikanischen Diaspora. Denn Omar Jatta wohnt zwar in Köln, seine Roots liegen aber in Gambia und im Senegal. Jetzt hier für euch Omar Jatta, aufgenommen beim Cosmo Festival 2026 im Junkyard in Dortmund und jetzt in Cosmo Konzerte.
1: Leute, mein Name ist Omar Jatta und ich bin heute hier mit der Band Where I'm From. Also bitte, gebt euch die größte Liebe, gebt uns die größte Liebe für diese Band heute, ja? Let's go! Ihr habt alle Hüften, oder? Bewegt mal ein bisschen. 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

haben wir einen neuen besonderen Menschen da. Leute, das ist Mike an der Gitarre! Ja, Mann. Und weiter geht's natürlich. Nicht vergessen, wir haben

Leute, für den ersten Song müsst ihr euch diese Worte merken, ja? Hört ihr mich gut? Okay. Hört zu und ich sage, ja? Let's go. Acha. Jetzt ihr. Acha. Acha. Acha. Acha. Lauter. Nochmal. Es geht natürlich weiter. Acha. Ich höre nicht auf. I come from Ninkinankan to Lobala. Und jetzt sie einfach nur Acha. Ich höre nicht auf. Und dann ich. I come from Ninkinankan to Lobala. Haben wir Leute aus Gambia oder Senegal hier? Ich sehe meinen Bruder Kunta auf jeden Fall hinten. Ich sehe dich da vorne. Make some noise for my gang, wer ist die Star? Dieser Song heißt Acha. Acha ist ein Ausdruck für uns. Das heißt, let's go. Es geht nach vorne.

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1: Wir machen weiter, oder? Wir lassen uns verstoppen, oder? You know what it is? Acha, you dem. Merkt euch eins, Acha. Acha bedeutet, lass nach vorne gehen. We never stop. Egal, wo wir herkommen, wo wir anfangen, we will never stop. Acha, you dem. Leute, ihr habt schon mal den Song Roots gehört, oder? Wenn es hier Leute gibt, die den mitsingen können, helft mir mal bitte, ja? 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

Leute, vergesst niemand, wo ihr herkommt. Egal wo, in Deutschland oder irgendwo anders. Ihr habt irgendwo angefangen und der Weg war für viele von uns hart. Aber wir machen immer weiter, okay? Immer weitermachen! Gib's mir Energie!

Applaus, geht ab! Ey, ich küsse eure Herzen, ja, ich küsse eure Herzen. Perry, schön, dass du da bist. Ein Bruder aus Dortmund, der hier auch Künstler ist. Perry, two times, you know what it is. Ey, er ist auch wie ich ein schwarzer Mann, versteht ihr, was ich meine? Oder ein schwarzer Mensch. Und das Ding ist, wir hatten echt sehr, sehr komische Schulzeiten. Das heißt, die Welt da draußen hat für uns nicht so ausgesehen, wie ich sie gerade sehe, sondern so. Das heißt, alles, was wir genießen konnten, mit ein bisschen Dunkelheit dahinter. Und wer von euch, ich frage ehrlich in die Runde, wer lügt? Ey, ich finde das raus. Wer von euch hat schon mal Angst vorm schwarzen Mann gespielt? Ich schwöre, ich hatte sogar Spaß dabei, ich sage ehrlich. Aber dann gab es Leute, die haben uns das Leben ein bisschen schwer gemacht. Sogenannte Lehrer, ich habe auch gehört, die haben uns das Leben ein bisschen schwer gemacht. Sogenannte Lehrer, ich habe auch gehört, wir haben schon Ausfälle mittlerweile, weil die so doof sind. Ja, crazy.

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Ey! Look at you, ey, make some noise! Ich küsse dein Herz. Ich brauch alle eure Stimmen gleich. Wenn ich sage, wer hat Angst vorm schwarzen Mann? Weil diese Leute, die meinen, uns auf die Nerven zu gehen, die müssen checken, dass es uns nicht mehr wehtut. Ich brauche alle unsere Supporter heute hier. Seid ihr dabei? Aber Leute, ich erzähle erstmal von mir.

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0: Gedanken zum schwarzen Mann. Nein, ich spiel nicht mit. Danke, dass ihr so zahlreich hier seid. Wirklich. Und nochmal Big Up Cosmo dafür, dass ihr unsere ganze Musik immer online hier spielt, ja. Dafür können wir echt mal einen Lärm machen für ganz Cosmo hier.
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0: Natürlich auch das Team Riddy Mac. You know what it is, yo. Make some noise für Summer Jam und alle. Ha. Aber Leute, ich freue mich auf die Show heute noch mit euch, weil ich kann so viel von mir selber erzählen. Hier sind heute Freunde von mir hier. Hier sind Esther da, Aminata ist hier heute. Ich sehe, Ginger und Shady sind hier. Bruder D von D Power da hinten aus Köln. You know what it is. Die machen so viel Community-Arbeit für uns. You know what it is. Aber ich bin hier, um Spaß zu haben mit euch heute. Let's go. Ja. Der nächste Song, den ich euch zeige, ist auch ein bisschen... Guck mal, die ersten paar Songs von mir sind immer ein bisschen so erzählerisch. Das heißt, erstmal kurz so, oh shit, das passiert ja eigentlich. Der ganze Spaßteil kommt dann später, aber dann hört er nicht mehr auf. Da machen wir bis 2 Uhr nachts weiter. Ist das okay? Ja, Mann. Leute, merkt euch einfach das. 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Ich sing das gleich nochmal. Und ich weiß, viele von uns smoken hier. So, ob Spaß oder nicht, aber egal. 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

0: Ey Leute, seid einfach für eure Friends and Family da und empfehlt so jemanden sowas wie Therapie auch, weil viele von uns trauen sich das nicht. Ich bin auch einer von denen, ich sag ehrlich, wisst ihr, ich arbeite auch gerade dran. Deswegen nochmal Big Up an alle Leute, die für ihre Friends da sind. Yo. Ha. Aber mit dem Schmerzen aus dem Herzen gehe ich direkt weiter mit meinem Bruder Kunter auf die Bühne. Leute, weiß einer, wo Kunter 6-7 ist? Leute, können wir mal Applaus für meinen Bruder Kick. Das ist Kunter. Ihr seht, er ist auch aus Gambia. You know what it is, du sprichst auch Deutsch und Englisch, habe ich gehört.
1: Yeah. Hi everyone, my name is Kunter from the Smiling Coast of Gambia. Yeah.
0: And we never lose our smiles.
1: Yeah, sure.
0: We got a story to tell.
1: And I have a song. It's a story of my journey from the Gambia to the Sahara Desert, Libya, and the Mediterranean Sea. So I lost many of my friends in this journey. So may their soul rest in peace. And this song is for them.
0: Leute, das ist für unsere Brüder und Schwestern da draußen, die wir auf dem Backway nach Europa verloren haben. Deswegen fühlt ihn einfach, genießt den Vibe. Seid nicht zu traurig, weil danach geht's richtig los. You know what it is.

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1: Wow, ich könnte direkt weinen, weil, ey, das ist krass. Kunter hat echt alles überlebt einfach. Das ist crazy. Das ist crazy. Und er ist heute immer noch hier. Wir machen direkt weiter. Dunja bedeutet Leben. Ah, ja, ja. Ich sing's euch vor, okay?

an Gott glauben auf jeden Fall. Verliert euren Glauben nicht an die Leute, die an sich selber glauben und vieles anderes. Verliert euren Glauben nicht, okay? Make some noise for yourself.

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Ich kann nie aufhören, über diese Dinge zu reden. Ich weiß, ich habe sehr viel Musik dabei, die viel belehrt. Aber danach wisst ihr besser oder viele da draußen, wie man mit vielen von uns umgeht. Lieber bringe ich was bei, als dass ich irgendwen accuse, ein Vollidiot zu sein. Versteht ihr, was ich meine? Wir müssen uns gegenseitig auch ein bisschen Zeit geben. Deswegen danke, dass ihr mir heute die Zeit gebt hier. Und nochmal, vergesst niemals, an eure Schwestern mehr abzugeben und dann an eure Brüder abzugeben. Versteht ihr, was ich meine? Wenn ihr was habt und abgeben könnt, es tut nicht weh. Wie zum Beispiel so eine Karte für WDR Cosmo heute. Weißt du, was ich meine? Ja, Mann! Aber die Story geht noch weiter. Und zwar geht es um meinen Bruder Wally. Bei dem Song tanzt einfach, habt Spaß, fühlt den Beat, auch wenn der Text hart ist. Weil ich will es wie viele andere machen. Ich will Texte erzählen können und dabei tanzen können. Versteht ihr? Und das Motto ist Walla Bock. Könnt ihr Walla Bock sagen? Walla Bock. 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Walla Bock. Korrekt, bis da hinten reichen wir auch, oder? Singen.

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1: Ja, Mann, das für meinen Bruder Wally in Senegal. Aber merkt euch dieses Wort hier. Oh, Seba. Ich komme auf den Blockfilm nicht mehr klar. Jetzt ihr. Auch meine Sicht, die ist nicht mehr klar. Eieiei. Ich fliege viel zu weit nach oben zu den Stars. Schaffen das bis nach ganz hinten, alle zusammen, oh Seba. Weil ich schwöre, ich weiß, ihr habt Spaß. Oder? Oh Seba. Aha, thank you Dortmund, I like that. Let's go. Ey, Teso. Leute, das ist mein Bruder Teso aus Kongo, ja? If we have Congolese people, Alter, make some noise for our brother. Wie sagt man? Nalingi yo, hä? Haben wir Dancehall-Tänzer hier? Kennt ihr ein bisschen diese... Kennt ihr das? Haben wir Dancehall-Tänzer, Afro-Tänzer und so? Nein, keine Sorge, chill. Bleibt in eurem Safe Space. Habt einfach... Ich will genau diese Moves sehen, okay? Energy.

0: Dankeschön, Cosmo Festival! Leute, habt ihr Spaß? Habt ihr genug getrunken? Wie, ihr habt nichts getrunken? Nicht mal Alkohol? Leute, holt euch Wasser, wenn ihr könnt. Es wird immer wärmer, weil ihr so krass seid, ja? Let's go.
1: Okay.
0: Ich bin heute da, aber natürlich auch, um Küsse zu verteilen. Aber ich kann das nicht alleine machen. Dafür habe ich zwei Brüder aus Nigeria mitgebracht. Heute komme ich hier mit Shady und Ginger. And we wanna drop some kisses. Könnt ihr mir nachmachen? Mua. Drop a kiss. Mua. Mua. Alle, geben mir Kiss. Mua. Ich sing's euch vor.
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0: Drop a kiss. 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
2: Ey.
0: Mua. Ey, Shady, drop.

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2: Ihr seid der Wahnsinn, Leute. Macht mal Lärm für euch selber! Hast du Spaß? Hast du Spaß? Hast du Spaß? Hast du Spaß? Also ja, oder? Hä, ist kein Nein, also haben wir Spaß, oder? Leute, das sind Ginger und Shady aus Nigeria, you know what it is,
3: man. Ja, ich komme aus Nigeria. I'm gonna bread it with you for my lingua. Tosti, Lomo.
2: Leute, ich bin gerade dabei, ein Album zu droppen. Es geht so ein bisschen um meine Herkunft. Wir waren auch in Gambia und Senegal und so, extra dafür nochmal. Und wir waren auch in Kalpe und so. Komisch, dass Kalpe ein Ort ist, der mich so irgendwie beeinflusst hat. Aber ich habe einen Song drüber geschrieben. Versteht ihr? Von meiner Partnerin auch so. Weil ich war gerade da, ich habe irgendwie genossen. Habe ich einfach Locken gesehen, wie der Süden und sowas. Versteht ihr? Und da könnt ihr euch gerne das hier merken. Vielleicht. Lemono, Lemono, Lemono, Safna, Limon, Limon. Wartet. Alle. Lemono, Lemono, Lemono, Safna, Limon. Ich wollte nicht Fanta, Limon sagen, versteht ihr? Ihr checkt, oder? Deswegen Safna. Bei uns, man sagt auf Wolof so, da war Saf. Keine Ahnung, schmeckt halt einfach. Diese leckere Zitrone. Ja, und so eine habe ich bei mir an der Seite. Deswegen, Lemono, Lemono, Lemono, Safna, Limon, Limon, Limon. Lemono, Lemono, Lemono, Mr. Safna, Limon. Und dann sage ich noch irgendwas anderes da drin. Wir sagen, Hola, ¿qué tal? Isama, Abinyadi, alle. Hola, ¿qué tal? Isama, Abinyadi. Hola, ¿qué tal? Isama, Abinyadi. 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Isama. Danke.
4: Let's go.

Macht ihr weiter? Alle leise. Hola. Aha. Isama, Abinadi. Hola, Ketai. Isama, Abinadi. Ja. Wir machen direkt weiter. Der Song heißt Kaipe. Ihr könnt ihn auf jeden Fall hören online. Wenn ihr eine liebste Person habt, an der die ihr einen Message schicken wollt, ich zeig dir einfach den Song, ganz ehrlich. Ich küsse eure Herzen. Macht nochmal einen Applaus für euch selber, ihr seid echt krass. Und den Applaus könnt ihr direkt beibehalten, weil ich habe eine Überraschung für euch. Ey, wer war eben bei Scuff Barbie? Wer will jetzt bei Scuff Barbie dabei sein? Geht das ein bisschen lauter? Dann macht mal Lärm für meine Schwester Scuff Barbie! Leute, merkt euch einfach nur, Afro-Gen, Black Skins glänzt. Nein, wir sind kein Trend. Und jetzt lernt ihr uns kennen. Denn wir sind OJ und Scuff, Double Trouble, du geh Schachmatt. 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

0: Oma Jatta, aufgenommen beim Cosmo Festival 2026 im Junkyard in Dortmund. Und wenn ihr neugierig seid, wie seine Show ausgesehen hat, Bilder findet ihr auf cosmoradio.de vom kompletten Festival, by the way. Nächste Woche habe ich hier dann den legendären Auftritt von Pongo für euch, angolanisch-portugiesische Kuduro-Queen, Höhepunkt beim Cosmo Festival. Seid also gerne dabei. Ich bin Anne Lorenz und wünsche euch noch einen schönen Abend.
1: Hey Leute, seid ihr später bei Skaffbabi dabei? Remember the name. Wow. Leute, wir sind die Afro-Gen. Der letzte Song heißt Alingandong. Das heißt Mandinka und das heißt, lass uns tanzen. Deswegen merkt euch einfach Alingandong. Jetzt eher Alingandong. Geht das lauter? 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

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Hey Leute, Leute, wollen wir, bevor ich gehe, dir noch einmal richtig Energie geben? Hey, ich weiß, die Leute in NRW sind genauso wie ich aus NRW und richtig cool. Hey Leute, geht ihr alle mit mir runter? Alle runter! Bruder, siehst du? Alle gehen down.

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1: Mit den schönsten Momenten vom Cosmo Festival 2026. Das Konzertprogramm im Junkyard in Dortmund hat einer unserer absoluten Bühnenlieblinge eröffnet, Omar Jatta.

0: 100% Energy auf der Bühne beim Cosmo Festival. Ja, Wahnsinns Bühnenpräsenz hat dieser Mann. Omar Jatta hat beim Cosmo Festival im Junkyard in Dortmund alle mitgerissen. Mit seinem energetischen Sound zwischen Afrobeats, Amapiano und Afrodrill. Bei seiner Show haben auf jeden Fall alle ihr Cardio abbekommen, auf und vor der Bühne. Zu hören gab's unter anderem die Songs von seiner aktuellen EP Brennpunkt. Darauf singt der 28-jährige Wirbelwind über Herkunft, Zusammenhalt und das Leben in der afrikanischen Diaspora. Denn Omar Jatta wohnt zwar in Köln, seine Roots liegen aber in Gambia und im Senegal. Jetzt hier für euch Omar Jatta, aufgenommen beim Cosmo Festival 2026 im Junkyard in Dortmund und jetzt in Cosmo Konzerte.
1: Leute, mein Name ist Omar Jatta und ich bin heute hier mit der Band Where I'm From. Also bitte, gebt uns die größte Liebe für diese Band heute, ja? Let's go! Lauter, let's go! Ihr habt alle Hüften, oder? Bewegt mal ein bisschen. Von, zurück, ey, ey, ey, ey.

neuen besonderen Menschen da. Leute, das ist Mike an der Gitarre! Ja, Mann. Und weiter geht's natürlich. Nicht vergessen,

Leute, für den ersten Song müsst ihr euch diese Worte merken, ja? Hört ihr mich gut? Okay. Hört zu und ich sage, ja? Let's go. Acha. Jetzt ihr. Acha. Acha. Acha. Acha. Lauter. Nochmal. Es geht natürlich weiter. Acha. Ich höre nicht auf. I come from Ninkinankan to Lobala. Und jetzt sieh einfach nur. Acha. Ich höre nicht auf. Dann ich. I come from Ninkinankan to Lobala. Haben wir Leute aus Gambia oder Senegal hier? Ich seh meinen Bruder Kunta auf jeden Fall hinten. Ich seh dich da vorne. Make some noise for my gang, wer ist die Star? Dieser Song heißt Acha. Acha ist ein Ausdruck für uns. Das heißt, let's go. Es geht nach vorne.

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1: Wir machen weiter, oder? Wir lassen uns nicht stoppen, oder? You know what it is? Acha, you damn. Merkt euch eins, Acha. Acha bedeutet, lass nach vorne gehen. We never stop. Egal, wo wir herkommen, wo wir anfangen, we will never stop. Acha, you damn. Leute, ihr habt schon mal den Song Roots gehört, oder? Wenn es hier Leute gibt, die den mitsingen können, helfen wir bitte, ja? 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

Leute, vergesst niemand, wo ihr herkommt. Egal wo, in Deutschland oder irgendwo anders. Ihr habt irgendwo angefangen und der Weg war für viele von uns hart. Aber wir machen immer weiter, okay? Immer weitermachen!

0: Was geht ab?
1: Ey, ich küsse eure Herzen, ja, ich küsse eure Herzen. Perry, schön, dass du da bist. Ein Bruder aus Dortmund, der hier auch Künstler ist. Perry, two times, you know what it is. Ey, er ist auch wie ich ein schwarzer Mann, versteht ihr, was ich meine? Oder ein schwarzer Mensch. Und das Ding ist, wir hatten echt sehr, sehr komische Schulzeiten. Das heißt, die Welt da draußen hat für uns nicht so ausgesehen, wie ich sie gerade sehe, sondern so. Das heißt, alles, was wir genießen konnten, mit ein bisschen Dunkelheit dahinter. Und wer von euch, ich frage ehrlich in die Runde, wer lügt? Ey, ich finde das raus. Wer von euch hat schon mal Angst vorm schwarzen Mann gespielt? Ich schwöre, ich hatte sogar Spaß dabei, ich sage ehrlich. Aber da gab es Leute, die haben uns das Leben ein bisschen schwer gemacht. Sogenannte Lehrer. Ich habe auch gehört, wir haben schon Ausfälle mittlerweile, weil die so doof sind. Ja, crazy. Super Brandenburg, oder? Ja, Leute, die haben mir das Leben schwer gemacht. Entweder durfte ich nicht der schwarze Mann sein oder ich musste der schwarze Mann sein. Und wir wussten nie, worum geht's. Es ging eigentlich um den Schornsteinfeger. Versteht ihr? Aber diese Witze wurden auch gemacht. Deswegen kriege ich mal so ein Clock-In dafür, so ein... Ja. Also, wenn ihr mit mir... Ich dachte mir, ich nehme den Song und wende das Blatt. Deswegen frage ich wirklich so, wer hat Angst vorm schwarzen Mann? Wer hat Angst vorm schwarzen Mann? 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

0: der Dank ist vom schwarzen Mann, denn ich spiel nicht mit. Danke, dass ihr so zahlreich hier seid. Wirklich. Und nochmal Big Up Cosmo, dafür, dass ihr unsere ganze Musik immer online hier spielt, ja. Dafür können wir echt mal einen Lärm machen für ganz Cosmo hier.
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0: Natürlich auch das Team Rhythm Mac. You know what it is, yo. Make some noise für Summer Jam und alle. Ha. Aber Leute, ich freue mich auf die Show heute noch mit euch, weil ich kann so viel von mir selber erzählen. Hier sind heute Freunde von mir hier. Hier sind Esther da, Aminata ist hier heute. Ich sehe, Ginger und Shady sind hier. Bruder D von D-Power da hinten aus Köln. You know what it is. Die machen so viel Community-Arbeit für uns. You know what it is. Aber ich bin hier, um Spaß zu haben mit euch heute. Let's go. Ja. Der nächste Song, den ich euch zeige, ist auch ein bisschen... Guck mal, die ersten paar Songs von mir sind immer ein bisschen so erzählerisch. Das heißt, erstmal kurz so, oh shit, das passiert ja eigentlich. Der ganze Spaßteil kommt dann später, aber dann hört er nicht mehr auf. Dann machen wir bis 2 Uhr nachts weiter. Ist das okay? Ja, Mann. Leute, merkt euch einfach das. 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Ich sing das gleich nochmal und ich weiß, viele von uns smoken hier. So, ob Spaß oder nicht, aber egal. 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

0: Ey Leute, seid einfach für eure Friends and Family da und empfehlt so jemanden sowas wie Therapie auch, weil viele von uns trauen sich das nicht. Ich bin auch einer von denen, ich sag ehrlich, wisst ihr, ich arbeite auch gerade dran. Deswegen nochmal Big Up an alle Leute, die für ihre Friends da sind. Yo. Ha. Aber mit dem Schmerzen aus dem Herzen gehe ich direkt weiter mit meinem Bruder Kunta auf die Bühne. Leute, weiß einer, wo Kunta 6-7 ist? Leute, können wir mal Applaus für meinen Bruder Kick. Das ist Kunta. Ihr seht, er ist auch aus Gambia. You know what it is, du sprichst auch Deutsch und Englisch, habe ich gehört.
1: Yeah. Hi everyone, my name is Kunta from the Smiling Coast of Gambia. Yeah.
0: And we never lose our smiles.
1: Yeah, sure.
0: We got a story to tell.
1: And I have a song. It's a story of my journey from the Gambia to the Sahara Desert, Libya, and the Mediterranean Sea. 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So may their soul rest in peace. 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
0: Leute, das ist für unsere Brüder und Schwestern da draußen, die wir auf dem Backway nach Europa verloren haben. Deswegen fühlt ihn einfach, genießt den Vibe. Seid nicht zu traurig, weil danach geht's richtig los. 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
1: Wow, ich könnte direkt weinen, weil, ey, das ist krass. Kunter hat echt alles überlebt einfach. Das ist crazy. Das ist crazy. Und er ist heute immer noch hier. Wir machen direkt weiter. Dunja bedeutet Leben. Ah, ja, ja. Ich sing's euch vor, okay?

Heute glaubt ihr an Gott? An die Leute, die an Gott glauben, auf jeden Fall, verliert euren Glauben nicht. An die Leute, die an sich selber glauben und vieles anderes, verliert euren Glauben nicht, okay? 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

man sicher. Ich kann nie aufhören, über diese Dinge zu reden. Ich weiß, ich habe sehr viel Musik dabei, die viel belehrt. Aber danach wisst ihr besser oder viele da draußen, wie man mit vielen von uns umgeht. Lieber bringe ich was bei, als dass ich irgendwen accuse, ein Vollidiot zu sein. Versteht ihr, was ich meine? Wir müssen uns gegenseitig auch ein bisschen Zeit geben. Deswegen danke, dass ihr mir heute die Zeit gebt hier. Und nochmal, vergesst niemals, an eure Schwestern mehr abzugeben und dann an eure Brüder abzugeben. Versteht ihr, was ich meine? Wenn ihr was habt und abgeben könnt, es tut nicht weh. Wie zum Beispiel so eine Karte für WDR Cosmo heute. Weißt du, was ich meine? Ja, Mann! Aber die Story geht noch weiter. Und zwar geht's um meinen Bruder Wally. Bei dem Song tanzt einfach, habt Spaß, fühlt den Beat, auch wenn der Text hart ist. Weil ich will es wie viele andere machen. Ich will Texte erzählen können und dabei tanzen können. Versteht ihr? Und das Motto ist Walla Bock. Könnt ihr Walla Bock sagen? Walla Bock. 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Walla Bock. Korrekt, bis da hinten reichen wir auch, oder? Singen. Walla Bock. Walla Bock. Ja, das heißt, was geht ab?

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1: Ja, Mann, das für meinen Bruder Wally in Senegal. Aber merkt euch dieses Wort hier. Oh, Seba. Ich komme auf den Blockfilm nicht mehr klar. Jetzt ihr. Auch meine Sicht, die ist nicht mehr klar. Eieiei. Ich fliege viel zu weit nach oben zu den Stars. Schaffen das bis nach ganz hinten, alle zusammen, oh Seba. Weil ich schwöre, ich weiß, ihr habt Spaß. Oder? Oh Seba. Aha, thank you Dortmund, I like that. Let's go. Ey, Teso. Leute, das ist mein Bruder Teso aus Kongo, ja? If we have Congolese people, Alter, make some noise for our brother. Wie sagt man? Nalingi, yo, hä? Haben wir Dancehall-Tänzer hier? Kennt ihr ein bisschen diese... Kennt ihr das? Haben wir Dancehall-Tänzer, Afro-Tänzer und so? Nein, keine Sorge, chill. Bleibt in eurem Safe Space. Habt einfach... Ich will genau diese Moves sehen, okay? Energy.

0: Dankeschön, Cosmo Festival! Leute, habt ihr Spaß? Habt ihr genug getrunken? Wie, ihr habt nichts getrunken? Nicht mal Alkohol? Leute, holt euch Wasser, wenn ihr könnt. Es wird immer wärmer, weil ihr so krass seid, ja? Let's go.
1: Okay.
0: Ich bin heute da, aber natürlich auch, um Küsse zu verteilen. Aber ich kann das nicht alleine machen. Dafür habe ich zwei Brüder aus Nigeria mitgebracht. Heute komme ich hier mit Shady und Ginger. And we wanna drop some kisses. Könnt ihr mir nachmachen? Mua. Drop a kiss. Mua. Mua. Alle, give me a kiss. Mua. Ich sing's euch vor.
2: Mua.
0: Drop a kiss. Mua.
2: Hey.
0: Mua. Hey, Shady, drop.

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2: Ihr seid der Wahnsinn, Leute. Macht mal Lärm für euch selber! Hast du Spaß? Hast du Spaß? Hast du Spaß? Hast du Spaß? Also ja, oder? Hä, ist kein Nein. Also haben wir Spaß, oder? Leute, das sind Ginger und Shady aus Nigeria. You know what it is, man.
3: Ja, ich komme aus Nigeria. I'm gonna bread it here for my lingua. Toski, Lomo.
2: Leute, ich bin gerade dabei, ein Album zu droppen. Es geht so ein bisschen um meine Herkunft. Wir waren auch in Gambia und Senegal und so. Extra dafür nochmal. Und wir waren auch in Kalpe und so. Komisch, dass Kalpe ein Ort ist, der mich so irgendwie beeinflusst hat. Aber ich habe einen Song drüber geschrieben. Versteht ihr? Von meiner Partnerin auch so. Weil ich war gerade da, ich habe irgendwie genossen. Habe ich einfach Locken gesehen, wie der Süden und sowas. Versteht ihr? Und da könnt ihr euch gerne das hier merken. Vielleicht. Lemono, Lemono, Lemono, Safna, Limon, Limon. Wartet. Alle. Lemono, Lemono, Lemono, Safna, Limon. Ich wollte nicht Fanta, Limon sagen, versteht ihr? Ihr checkt, oder? Deswegen Safna. Bei uns, man sagt auf Wolof so, da war Saf. Keine Ahnung, schmeckt halt einfach. Diese leckere Zitrone. Ja, und so eine habe ich bei mir an der Seite. Deswegen Lemono, Lemono, Lemono, Safna, Limon, Limon, Limon. Lemono, Lemono, Lemono, Mr. Safna, Limon. Und dann sage ich noch irgendwas anderes da drin. Wir sagen Hola, ¿qué tal? 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Danke. Let's go.

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Ja. Wir machen direkt weiter. Der Song heißt Kaipe. Ihr könnt ihn auf jeden Fall hören online. Wenn ihr eine liebste Person habt, an der die ihr einen Message schicken wollt, ich zeig dir einfach den Song, ganz ehrlich. Ich küsse eure Herzen. Macht nochmal einen Applaus für euch selber, ihr seid echt krass. Und den Applaus könnt ihr direkt beibehalten, weil ich habe eine Überraschung für euch. Haha. Ey, wer war eben bei Scuff Barbie? Wer will jetzt bei Scuff Barbie dabei sein? Geht das ein bisschen lauter? Dann macht mal Lärm für meine Schwester Scuff Barbie! Leute, merkt euch einfach nur, Afro-Gen, Black Skins glänzt. Nein, wir sind kein Trend. Und jetzt lernt ihr uns kennen. 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

0: Oma Jatta, aufgenommen beim Cosmo Festival 2026 im Junkyard in Dortmund. Und wenn ihr neugierig seid, wie seine Show ausgesehen hat, Bilder findet ihr auf cosmoradio.de vom kompletten Festival, by the way. Nächste Woche habe ich hier dann den legendären Auftritt von Pongo für euch, angolanisch-portugiesische Kuduro-Queen, Höhepunkt beim Cosmo Festival. Seid also gerne dabei. Ich bin Anne Lorenz und wünsche euch noch einen schönen Abend.
1: Hey Leute, seid ihr später bei Skaffbabi dabei? Remember the name. Wow. Leute, wir sind die Afro-Jack. Der letzte Song heißt Alingandong. Das heißt Mandinka und das heißt, lass uns tanzen. Deswegen merkt euch einfach Alingandong. Jetzt eher Alingandong. Geht das lauter? Lasst uns tanzen. Alingandong. Sagt es allen auf den Straßen. Aber sonst einfach nur Alingandong. Lasst uns tanzen, nicht mehr warten bis zum Tag, ja. 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

Wollen wir, bevor ich gehe, dir noch einmal richtig Energie geben? Hey, ich weiß, die Leute in NRW sind genauso wie ich aus NRW und richtig cool. Ey Leute, geht ihr alle mit mir runter? Alle runter! Bruder, siehst du? Allingandong. Lasst uns tanzen. Ey Bruder, du musst crazy gehen, verstehst du? Warte.

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2: Mit den schönsten Momenten vom Cosmo Festival 2026. Das Konzertprogramm im Junkyard in Dortmund hat einer unserer absoluten Bühnenlieblinge eröffnet, Omar Jatta.
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0: 100% Energy auf der Bühne beim Cosmo Festival. Ja, Wahnsinns Bühnenpräsenz hat dieser Mann. Omar Jatta hat beim Cosmo Festival im Junkyard in Dortmund alle mitgerissen. Mit seinem energetischen Sound zwischen Afrobeats, Amapiano und Afrodrill. Bei seiner Show haben auf jeden Fall alle ihr Cardio abbekommen, auf und vor der Bühne. Zu hören gab's unter anderem die Songs von seiner aktuellen EP Brennpunkt. Darauf singt der 28-jährige Wirbelwind über Herkunft, Zusammenhalt und das Leben in der afrikanischen Diaspora. Denn Omar Jatta wohnt zwar in Köln, seine Roots liegen aber in Gambia und im Senegal. Jetzt hier für euch Omar Jatta, aufgenommen beim Cosmo Festival 2026 im Junkyard in Dortmund und jetzt in Cosmo Konzerte.
1: Leute, mein Name ist Omar Jatta und ich bin heute hier mit der Band Where I'm From. Also bitte, gebt euch die größte Liebe, gebt uns die größte Liebe für diese Band heute, ja? Let's go! Let's go! Ihr habt alle Hüften, oder? Bewegt mal ein bisschen. Vorn, zurück, ey, ey, ey, ey.

haben wir einen neuen besonderen Menschen da. Leute, das ist Mike an der Gitarre! Ja, Mann. Und weiter geht's natürlich. Nicht vergessen, wir haben...

Leute, für den ersten Song müsst ihr euch diese Worte merken, ja? Hört ihr mich gut? Okay. Hört zu und ich sage, ja? Let's go. Acha. Jetzt ihr. Acha. Acha. Acha. Acha. Lauter. Nochmal. Es geht natürlich weiter. Acha. Ich höre nicht auf. 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
1: Wir machen weiter, oder? Wir lassen uns verstoppen, oder? You know what it is? Acha, you damn. Merkt euch eins, Acha. Acha bedeutet, lass nach vorne gehen. We never stop. Egal wo wir herkommen, wo wir anfangen, we will never stop. Acha, you damn. Leute, ihr habt schon mal den Song Roots gehört, oder? Wenn es hier Leute gibt, die den mitsingen können, helft mir mal bitte, ja? 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

Leute, vergesst niemals, wo ihr herkommt. Egal wo, in Deutschland oder irgendwo anders. Ihr habt irgendwo angefangen und der Weg war für viele von uns hart. Aber wir machen immer weiter, okay? Immer weitermachen!

Applaus geht ab! Ey, ich küsse eure Herzen, ja, ich küsse eure Herzen. Perry, schön, dass du da bist. Ein Bruder aus Dortmund, der hier auch Künstler ist. Perry, two times, you know what it is. Ey, er ist auch wie ich ein schwarzer Mann, versteht ihr, was ich meine? Oder ein schwarzer Mensch. Und das Ding ist, wir hatten echt sehr, sehr komische Schulzeiten. Das heißt, die Welt da draußen hat für uns nicht so ausgesehen, wie ich sie gerade sehe, sondern so. Das heißt, alles, was wir genießen konnten, mit ein bisschen Dunkelheit dahinter. Und wer von euch, ich frage ehrlich in die Runde, wer lügt? Ey, ich finde das raus. Wer von euch hat schon mal Angst vorm schwarzen Mann gespielt? Ich schwöre, ich hatte sogar Spaß dabei, ich sage ehrlich. Aber da gab es Leute, die haben uns das Leben ein bisschen schwer gemacht. Sogenannte Lehrer. Ich habe auch gehört, wir haben schon Ausfälle mittlerweile, weil die so doof sind. Ja, crazy. Super Brandenburg, oder? Ja, Leute, die haben mir das Leben schwer gemacht. Entweder durfte ich nicht der schwarze Mann sein oder ich musste der schwarze Mann sein. Und wir wussten nie, worum geht's? Es ging eigentlich um den Schornsteinfeger. Versteht ihr? Aber diese Witze wurden auch gemacht. Deswegen kriege ich mal so ein Clock-In dafür, so ein... Ja. Also, wenn ihr mit mir... Ich dachte mir, ich nehme den Song und wende das Blatt. Deswegen frage ich wirklich so, wer hat Angst vorm schwarzen Mann? Wer hat Angst vorm schwarzen Mann? Sag's mir ins Gesicht. Wer hat Angst vorm schwarzen Mann? Wer hat Angst vorm schwarzen Mann? Nein, ich bin nicht mit. Wer hat Angst vorm schwarzen Mann? Wer hat Angst vorm schwarzen Mann? Sag's mir ins Gesicht. Wer hat Angst vorm schwarzen Mann? Wer hat Angst vorm schwarzen Mann? Nein, ich bin nicht. Ey! Du, ey, make some noise! Ich küsse dein Herz! Ich brauche alle eure Stimmen gleich, wenn ich sage, wer hat Angst vorm schwarzen Mann? Weil diese Leute, die meinen, uns auf die Nerven zu gehen, die müssen checken, dass es uns nicht mehr wehtut. Ich brauche alle unsere Supporter heute hier. Seid ihr dabei? Aber Leute, ich erzähle erstmal von mir.

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0: zum schwarzen Mann. Nein, ich spiel nicht mit. Danke, dass ihr so zahlreich hier seid. Wirklich. Und nochmal Big Up Cosmo dafür, dass ihr unsere ganze Musik immer online hier spielt, ja. Dafür können wir echt mal einen Lärm machen für ganz Cosmo hier.
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0: Natürlich auch das Team Rhythm Mac. You know what it is, yo. Make some noise für Summer Jam und alle. Ha. Aber Leute, ich freue mich auf die Show heute noch mit euch, weil ich kann so viel von mir selber erzählen. Hier sind heute Freunde von mir hier. Hier sind Esther da, Aminata ist hier heute. Ich sehe Ginger und Shady sind hier. Bruder D von D Power da hinten aus Köln. You know what it is. Die machen so viel Community-Arbeit für uns. You know what it is. Aber ich bin hier, um Spaß zu haben mit euch heute. Let's go. Ja. Der nächste Song, den ich euch zeige, ist auch ein bisschen... Guck mal, die ersten paar Songs von mir sind immer ein bisschen so erzählerisch. Das heißt, erstmal kurz so, oh shit, das passiert ja eigentlich. Der ganze Spaßteil kommt dann später, aber dann hört er nicht mehr auf. Dann machen wir bis 2 Uhr nachts weiter. Ist das okay? Ja, Mann. Leute, merkt euch einfach das. 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Ich sing das gleich nochmal. Und ich weiß, viele von uns smoken hier. So, ob Spaß oder nicht, aber egal. 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

0: Ey Leute, seid einfach für eure Friends and Family da und empfehlt so jemanden sowas wie Therapie auch, weil viele von uns trauen sich das nicht. Ich bin auch einer von denen, ich sag ehrlich, wie es ist, ich arbeite auch gerade dran. Deswegen nochmal Big Up an alle Leute, die für ihre Friends da sind. Yo. Ha. Aber mit dem Schmerzen aus dem Herzen gehe ich direkt weiter mit meinem Bruder Kunta auf die Bühne. Leute, weiß einer, wo Kunta 6-7 ist? Leute, können wir mal Applaus für meinen Bruder Kick. Das ist Kunta. Ihr seht, er ist auch aus Gambia. You know what it is, du sprichst auch Deutsch und Englisch, habe ich gehört.
1: Yeah. Hi everyone, my name is Kunta from the Smiling Coast of Gambia. Yeah.
0: And we never lose our smiles.
1: Yeah, sure.
0: We got a story to tell.
1: And I have a song. It's a story of my journey from the Gambia to the Sahara Desert, Libya, and the Mediterranean Sea. So I lost many of my friends in this journey. So may their soul rest in peace. And this song is for them.
0: Leute, das ist für unsere Brüder und Schwestern da draußen, die wir auf dem Backway nach Europa verloren haben. Deswegen fühlt ihn einfach, genießt den Vibe. Seid nicht zu traurig, weil danach geht's richtig los. 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
1: Wow, ich könnte direkt weinen, weil, ey, das ist krass. Kunta hat echt alles überlebt einfach. Das ist crazy. Das ist crazy. Und er ist heute immer noch hier. Wir machen direkt weiter. Dunja bedeutet Leben. Ah, ja, ja. Ich sing's euch vor, okay?

die an Gott glauben, auf jeden Fall. Verliert euren Glauben nicht an die Leute, die an sich selber glauben und vieles anderes. Verliert euren Glauben nicht, okay? 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

kann nie aufhören, über diese Dinge zu reden. Ich weiß, ich habe sehr viel Musik dabei, die viel belehrt. Aber danach wisst ihr besser oder viele da draußen, wie man mit vielen von uns umgeht. Lieber bringe ich was bei, als dass ich irgendwen accuse, ein Vollidiot zu sein. Versteht ihr, was ich meine? Wir müssen uns gegenseitig auch ein bisschen Zeit geben. Deswegen danke, dass ihr mir heute die Zeit gebt hier. Und nochmal, vergesst niemals, an eure Schwestern mehr abzugeben und dann an eure Brüder abzugeben. Versteht ihr, was ich meine? Wenn ihr was habt und abgeben könnt, es tut nicht weh. Wie zum Beispiel so eine Karte für WDR Cosmo heute. Weißt du, was ich meine? Ja, Mann! Aber die Story geht noch weiter. Und zwar geht's um meinen Bruder Wally. Bei dem Song tanzt einfach, habt Spaß, fühlt den Beat, auch wenn der Text hart ist. Weil ich will es wie viele andere machen. Ich will Texte erzählen können und dabei tanzen können. Versteht ihr? Und das Motto ist Walla Bock. Könnt ihr Walla Bock sagen? Walla Bock. Walla Bock. 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Walla Bock. Korrekt, bis da hinten reichen wir auch, oder? Singen. Walla Bock.

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1: Ja, Mann, das für meinen Bruder Wally in Senegal. Aber merkt euch dieses Wort hier. Oseba. Ich komme auf den Blockfilm nicht mehr klar. Jetzt ihr. Auch meine Sicht, die ist nicht mehr klar. Eieiei. Ich fliege viel zu weit nach oben zu den Stars. Schaffen das bis nach ganz hinten, alle zusammen, Oseba. Weil ich schwöre, ich weiß, ihr habt Spaß. Oder? Oseba. Aha, thank you, Dortmund. I like that. Let's go. Ey, Teso. Leute, das ist mein Bruder Teso aus Kongo, ja? If we have Congolese people, Alter, make some noise for our brother. Wie sagt man? Nalingi, yo, hä? Haben wir Dancehall-Tänzer hier? Kennt ihr ein bisschen diese... Kennt ihr das? Haben wir Dancehall-Tänzer, Afro-Tänzer und so? Nein, keine Sorge, chill. Bleibt in eurem Safe Space. Habt einfach... Ich will genau diese Moves sehen, okay? Energy.

0: Herkese Kasma Festival! Leute, habt ihr Spaß? Habt ihr genug getrunken? Wie, ihr habt nichts getrunken? Nicht mal Alkohol? Leute, holt euch Wasser, wenn ihr könnt. Es wird immer wärmer, weil ihr so krass seid, ja? Let's go.
1: Okay.
0: Ich bin heute da, aber natürlich auch, um Küsse zu verteilen. Aber ich kann das nicht alleine machen. Dafür habe ich zwei Brüder aus Nigeria mitgebracht. Heute komme ich hier mit Shady und Ginger. And we wanna drop some kisses. Könnt ihr mir nachmachen? Mwah. Drop a kiss. Mwah. Mwah. Alle, give me a kiss. Mwah. Ich sing's euch vor. Mwah. 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
2: Hey.
0: Mwah. Hey, Shady.

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2: Everyone.
0: Ihr seid der Wahnsinn, Leute. Macht mal Lärm für euch selber! Hast du Spaß? Hast du Spaß? Hast du Spaß? Hast du Spaß? Also ja, oder? Hä, ist kein Nein, also haben wir Spaß, oder? Leute, das sind Ginger und Shady aus Nigeria, you know what it is,
3: man. Ich komme aus Nigeria. 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
0: Leute, ich bin gerade dabei, ein Album zu droppen. Es geht so ein bisschen um meine Herkunft. Wir waren auch in Gambia und Senegal und so, extra dafür nochmal. Und wir waren auch in Kalpe und so. Komisch, dass Kalpe ein Ort ist, der mich so irgendwie beeinflusst hat. Aber ich habe einen Song drüber geschrieben, versteht ihr, von meiner Partnerin auch so. Weil ich war gerade da, ich habe irgendwie genossen. Habe ich einfach Locken gesehen, wie der Süden und sowas. Versteht ihr? Und da könnt ihr euch gerne das hier merken. Vielleicht. Lemono, Lemono, Lemono, Safna, Limon, Limon. Wartet. Alle. Lemono, Lemono, Lemono, Safna, Limon. Ich wollte nicht Fanta, Limon sagen, versteht ihr? Ihr checkt, oder? Deswegen Safna. Bei uns, man sagt auf Wolof so, da war Saf. Keine Ahnung, schmeckt halt einfach. Diese leckere Zitrone. Ja, und so eine habe ich bei mir an der Seite. Deswegen Lemono, Lemono, Lemono, Safna, Limon, Limon, Limon. Lemono, Lemono, Lemono, Mr. Safna, Limon. Und dann sage ich noch irgendwas anderes da drin. Wir sagen Hola, ¿qué tal, Isama? Abinyadi, alle. 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Let's go.

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Ja. Oh. Wir machen direkt weiter. Der Song heißt Kaipe. Ihr könnt ihn auf jeden Fall hören online. Wenn ihr eine liebste Person habt, an der die ihr einen Message schicken wollt, ich zeig dir einfach den Song, ganz ehrlich. Ich küsse eure Herzen. Macht nochmal einen Applaus für euch selber, ihr seid echt krass. Und den Applaus könnt ihr direkt beibehalten, weil ich habe eine Überraschung für euch. Haha. Ey, wer war eben bei Scuff Barbie? Wer will jetzt bei Scuff Barbie dabei sein? Geht das ein bisschen lauter? Dann macht mal Lärm für meine Schwester Scuff Barbie! Leute, merkt euch einfach nur, Afro-Gen, Black Skins glänzt. Nein, wir sind kein Trend. Und jetzt lernt ihr uns kennen. 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

0: Oma Jatta, aufgenommen beim Cosmo Festival 2026 im Junkyard in Dortmund. Und wenn ihr neugierig seid, wie seine Show ausgesehen hat, Bilder findet ihr auf cosmoradio.de vom kompletten Festival, by the way. Nächste Woche habe ich hier dann den legendären Auftritt von Pongo für euch, angolanisch-portugiesische Kuduro-Queen, Höhepunkt beim Cosmo Festival. Seid also gerne dabei. Ich bin Anne Lorenz und wünsche euch noch einen schönen Abend.
1: Hey Leute, seid ihr später bei Skaffbambi dabei? Remember the name. Wow. Leute, wir sind die Afro-Gen. Der letzte Song heißt Alingandong. Das heißt Mandinka und das heißt, lass uns tanzen. Deswegen merkt euch einfach Alingandong. Jetzt eher Alingandong. Geht das lauter? 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

heute wollen wir, bevor ich gehe, dir noch einmal richtig Energie geben. Hey, ich weiß, die Leute in NRW sind genauso wie ich aus NRW und richtig cool. Hey Leute, geht ihr alle mit mir runter?

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2: Mit den schönsten Momenten vom Cosmo Festival 2026. Das Konzertprogramm im Junkyard in Dortmund hat einer unserer absoluten Bühnenlieblinge eröffnet, Omar Jatta.
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0: 100% Energy auf der Bühne beim Cosmo Festival. Ja, Wahnsinns Bühnenpräsenz hat dieser Mann. Omar Jatta hat beim Cosmo Festival im Junkyard in Dortmund alle mitgerissen. Mit seinem energetischen Sound zwischen Afrobeats, Amapiano und Afrodrill. Bei seiner Show haben auf jeden Fall alle ihr Cardio abbekommen, auf und vor der Bühne. Zu hören gab's unter anderem die Songs von seiner aktuellen EP Brennpunkt. Darauf singt der 28-jährige Wirbelwind über Herkunft, Zusammenhalt und das Leben in der afrikanischen Diaspora. Denn Omar Jatta wohnt zwar in Köln, seine Roots liegen aber in Gambia und im Senegal. Jetzt hier für euch Omar Jatta, aufgenommen beim Cosmo Festival 2026 im Junkyard in Dortmund und jetzt in Cosmo Konzerte.
1: Leute, mein Name ist Omar Jatta und ich bin heute hier mit der Band Where I'm From. Also bitte, gebt euch die größte Liebe, gebt uns die größte Liebe für diese Band heute, ja? Let's go! Ihr habt alle Hüften, oder? Bewegt mal ein bisschen. Vorn, zurück, ey, ey, ey, ey.

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Heute haben wir einen neuen besonderen Menschen da. Leute, das ist Mike an der Gitarre! Ja, Mann. Und weiter geht's natürlich. Nicht vergessen,

Leute, für den ersten Song müsst ihr euch diese Worte merken, ja? Hört ihr mich gut? Okay. Hört zu und ich sage, ja? Let's go. Acha. Jetzt ihr. Acha. Acha. Acha. Acha. Lauter. Nochmal. Es geht natürlich weiter. Acha. 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
1: Wir machen weiter, oder? Wir lassen uns verstoppen, oder? You know what it is? Acha, you damn. Merkt euch eins, Acha. Acha bedeutet, lass nach vorne gehen. We never stop. Egal wo wir herkommen, wo wir anfangen, we will never stop. 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Leute, ihr habt schon mal den Song Roots gehört, oder? Wenn es hier Leute gibt, die den mitsingen können, helft mir mal bitte, ja? 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

Leute, vergesst niemals, wo ihr herkommt. Egal wo, in Deutschland oder irgendwo anders. Ihr habt irgendwo angefangen und der Weg war für viele von uns hart. Aber wir machen immer weiter, okay? Immer weitermachen!

0: Applaus geht ab!
1: Ey, ich küsse eure Herzen, ja, ich küsse eure Herzen. Perry, schön, dass du da bist. Ein Bruder aus Dortmund, der hier auch Künstler ist. Perry, two times, you know what it is. Ey, er ist auch wie ich ein schwarzer Mann, versteht ihr, was ich meine? Oder ein schwarzer Mensch. Und das Ding ist, wir hatten echt sehr, sehr komische Schulzeiten. Das heißt, die Welt da draußen hat für uns nicht so ausgesehen, wie ich sie gerade sehe, sondern so. Das heißt, alles, was wir genießen konnten, mit ein bisschen Dunkelheit dahinter. Und wer von euch, ich frage ehrlich in die Runde, wer lügt? Ey, ich finde das raus. Wer von euch hat schon mal Angst vorm schwarzen Mann gespielt? Ich schwöre, ich hatte sogar Spaß dabei, ich sage ehrlich. Aber da gab es Leute, die haben uns das Leben ein bisschen schwer gemacht. Sogenannte Lehrer. Ich habe auch gehört, wir haben schon Ausfälle mittlerweile, weil die so doof sind. Ja, crazy. Super Brandenburg, oder? Ja, Leute, die haben mir das Leben schwer gemacht. Entweder durfte ich nicht der schwarze Mann sein oder ich musste der schwarze Mann sein. Und wir wussten nie, worum geht's? Es ging eigentlich um den Schornsteinfeger. Versteht ihr? Aber diese Witze wurden auch gemacht. Deswegen kriege ich mal so ein Clock-In dafür, so ein... Ja. Also, wenn ihr mit mir... Ich dachte mir, ich nehme den Song und wende das Blatt. Deswegen frage ich wirklich so, wer hat Angst vorm schwarzen Mann? Wer hat Angst vorm schwarzen Mann? Sag's mir ins Gesicht. Wer hat Angst vorm schwarzen Mann? Wer hat Angst vorm schwarzen Mann? Nein, ich bin nicht mit. Wer hat Angst vorm schwarzen Mann? Wer hat Angst vorm schwarzen Mann? Sag's mir ins Gesicht. Wer hat Angst vorm schwarzen Mann? Wer hat Angst vorm schwarzen Mann? Nein, ich bin nicht. Ey! Du, ey, make some noise! Ich küsse dein Herz. Ich brauche alle eure Stimmen gleich. Wenn ich sage, wer hat Angst vorm schwarzen Mann? Weil diese Leute, die meinen, uns auf die Nerven zu gehen, die müssen checken, dass es uns nicht mehr wehtut. Ich brauche alle unsere Support heute hier. Seid ihr dabei? Aber Leute, ich erzähle erstmal von mir.

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Wer sagt's vom Schwarzmann? Hier keiner, oder?

0: Mehr Dank vom schwarzen Mann, wenn ich bin nicht mit. Danke, dass ihr so zahlreich hier seid. Wirklich. Und nochmal Big Up Cosmo dafür, dass ihr unsere ganze Musik immer online hier spielt, ja. Dafür können wir echt mal einen Lärm machen für ganz Cosmo hier.
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0: Natürlich auch das Team Rhythm Mac. You know what it is, yo. Make some noise für Summer Jam und alle. Ha. Aber Leute, ich freue mich auf die Show heute noch mit euch, weil ich kann so viel von mir selber erzählen. Hier sind heute Freunde von mir hier. Hier sind Esther da, Aminata ist hier heute. Ich sehe, Ginger und Shady sind hier. Bruder D von D Power da hinten aus Köln. You know what it is. Die machen so viel Community-Arbeit für uns. You know what it is. Aber ich bin hier, um Spaß zu haben mit euch heute. Let's go. Ja. Der nächste Song, den ich euch zeige, ist auch ein bisschen... Guck mal, die ersten paar Songs von mir sind immer ein bisschen so erzählerisch. Das heißt, erstmal kurz so, oh shit, das passiert ja eigentlich. Der ganze Spaßteil kommt dann später, aber dann hört er nicht mehr auf. Dann machen wir bis 2 Uhr nachts weiter. Ist das okay? Ja, Mann. Leute, merkt euch einfach das. 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Ich sing das gleich nochmal. Und ich weiß, viele von uns smoken hier. So, ob Spaß oder nicht, aber egal. 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

0: Hey Leute, seid einfach für eure Friends and Family da und empfehlt so jemanden sowas wie Therapie auch, weil viele von uns trauen sich das nicht. Ich bin auch einer von denen, ich sag ehrlich, wie es ist, ich arbeite auch gerade dran. Deswegen nochmal Big Up an alle Leute, die für ihre Friends da sind. Yo. Ha. Aber mit dem Schmerzen aus dem Herzen gehe ich direkt weiter mit meinem Bruder Kunta auf die Bühne. Leute, weiß einer, wo Kunta 6-7 ist? Leute, können wir mal Applaus für meinen Bruder Kick. Das ist Kunta. Ihr seht, er ist auch aus Gambia. You know what it is, du sprichst auch Deutsch und Englisch, habe ich gehört.
1: Yeah. Hi everyone, my name is Kunta from the Smiling Coast of Gambia. Yeah.
0: And we never lose our smiles.
1: Yeah, sure.
0: We got a story to tell.
1: And I have a song. It's a story of my journey from the Gambia to the Sahara Desert, Libya, and the Mediterranean Sea. 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So may their soul rest in peace. 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
0: Leute, das ist für unsere Brüder und Schwestern da draußen, die wir auf dem Backway nach Europa verloren haben. Deswegen fühlt ihn einfach, genießt den Vibe. Seid nicht zu traurig, weil danach geht's richtig los. 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
1: Wow, ich könnte direkt weinen, weil, ey, das ist krass. Kunta hat echt alles überlebt einfach. Das ist crazy. Das ist crazy. Und er ist heute immer noch hier. Wir machen direkt weiter. Dunja bedeutet Leben. Ah, ja, ja. Ich sing's euch vor, okay?

kann nie aufhören, über diese Dinge zu reden. Ich weiß, ich habe sehr viel Musik dabei, die viel belehrt. Aber danach wisst ihr besser oder viele da draußen, wie man mit vielen von uns umgeht. Lieber bringe ich was bei, als dass ich irgendwen accuse, ein Vollidiot zu sein. Versteht ihr, was ich meine? Wir müssen uns gegenseitig auch ein bisschen Zeit geben. Deswegen danke, dass ihr mir heute die Zeit gebt hier. Und nochmal, vergesst niemals, an eure Schwestern mehr abzugeben und dann an eure Brüder abzugeben. Versteht ihr, was ich meine? Wenn ihr was habt und abgeben könnt, es tut nicht weh. Wie zum Beispiel so eine Karte für WDR Cosmo heute. Weißt du, was ich meine? Ja, Mann! Aber die Story geht noch weiter. Und zwar geht's um meinen Bruder Wally. Bei dem Song tanzt einfach, habt Spaß, fühlt den Beat, auch wenn der Text hart ist. Weil ich will es wie viele andere machen. Ich will Texte erzählen können und dabei tanzen können. Versteht ihr? Und das Motto ist Walla Bock. Könnt ihr Walla Bock sagen? Walla Bock! Walla Bock! Walla Bock! Walla Bock! Korrekt, bis da hinten reichen wir auch, oder? Sing it, Walla Bock!

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1: Ja, Mann, das für meinen Bruder Wally in Senegal.
2: Aber
1: merkt euch dieses Wort hier. Oh, Seba. Ich komm auf den Blockfilm nicht mehr klar. Jetzt ihr. Auch meine Sicht, die ist nicht mehr klar. Eieiei. Ich fliege viel zu weit nach oben zu den Stars. Schaffen das bis nach ganz hinten. Alle zusammen, oh Seba. Weil ich schwöre, ich weiß, ihr habt Spaß. Oder? Oh Seba. Aha, thank you Dortmund, I like that. Let's go. Ey, Teso. Leute, das ist mein Bruder Teso aus Kongo, ja? If we have Congolese people, Alter, make some noise for our brother. Wie sagt man? Nalingi, yo, hä? Haben wir Dancehall-Tänzer hier? Kennt ihr ein bisschen diese... Kennt ihr das? Haben wir Dancehall-Tänzer, Afro-Tänzer und so? Nein, keine Sorge, chill. Bleibt in eurem Safe Space. Habt einfach... Ich will genau diese Moves sehen, okay? Energy.

0: Dankeschön, Cosmo Festival! Leute, habt ihr Spaß? Habt ihr genug getrunken? Wie, ihr habt nichts getrunken? Nicht mal Alkohol? Leute, holt euch Wasser, wenn ihr könnt. Es wird immer wärmer, weil ihr so krass seid, ja? Let's go.
1: Okay.
0: Ich bin heute da, aber natürlich auch, um Küsse zu verteilen. Aber ich kann das nicht alleine machen. Dafür habe ich zwei Brüder aus Nigeria mitgebracht. Heute komme ich hier mit Shady und Ginger. And we wanna drop some kisses. Könnt ihr mir nachmachen? Mwah. Drop a kiss. Mwah. Mwah. Alle, give me a kiss. Mwah. Ich sing's euch vor.
2: Mwah.
0: Drop a kiss. Mwah.
2: Hey.
0: Mwah. Hey, Shady, drop.

0: Richmond.
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2: Ihr seid der Wahnsinn, Leute. Macht mal Lärm für euch selber!
3: Yeah,
2: hast du Spaß? Hast du Spaß? Hast du Spaß? Hast du Spaß? Also ja, oder? Hä, ist kein Nein, also haben wir Spaß, oder? Leute, das sind Ginger und Shady aus Nigeria. You know what it is,
3: man. Ja, ich komme aus Nigeria. Ich bin bread, ich erzähle von meinem Lingua. Toski, Lomo.
2: Leute, ich bin gerade dabei, ein Album zu droppen. Es geht so ein bisschen um meine Herkunft. Wir waren auch in Gambia und Senegal und so, extra dafür nochmal. Und wir waren auch in Kalpe und so. Komisch, dass Kalpe ein Ort ist, der mich so irgendwie beeinflusst hat. Aber ich habe einen Song drüber geschrieben. Steht hier von meiner Partnerin auch so. Weil ich war gerade da, ich habe irgendwie genossen. Habe ich einfach Locken gesehen, wie der Süden und sowas. Versteht ihr? Und da könnt ihr euch gerne das hier merken. Vielleicht. Lemono, Lemono, Lemono, Safna, Limon, Limon. Wartet. Alle. Lemono, Lemono, Lemono, Safna, Limon. Ich wollte nicht Fanta, Limon sagen, versteht ihr? Ihr checkt, oder? Deswegen Safna. Bei uns, man sagt auf Wolof so, da war Saf. Keine Ahnung, schmeckt halt einfach. Diese leckere Zitrone. Ja, und so eine habe ich bei mir an der Seite. Deswegen Lemono, Lemono, Lemono, Safna, Limon, Limon, Limon. Lemono, Lemono, Lemono, Mr. Safna, Limon. Und dann sage ich noch irgendwas anderes da drin. Wir sagen Hola, ¿qué tal, Isama? Abinyadi, alle. Hola, ¿qué tal, Isama? Abinyadi. Hola, ¿qué tal, Isama? Abinyadi. Hola, ¿qué tal, Isama? Danke.
4: Let's go.

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Aha. Isama Abiñari. Hola, qué tal, Isama Abiñari. Ja. Oh. Wir machen direkt weiter. Der Song heißt Kalpe. Ihr könnt ihn auf jeden Fall hören online. Wenn ihr eine liebste Person habt, an der die ihr einen Message schicken wollt, ich zeig dir einfach den Song, ganz ehrlich. Ich küsse eure Herzen. Macht nochmal einen Applaus für euch selber, ihr seid echt krass. Und den Applaus könnt ihr direkt beibehalten, weil ich habe eine Überraschung für euch. Haha. Ey, wer war eben bei Scuff Barbie? Wer will jetzt bei Scuff Barbie dabei sein? Geht das ein bisschen lauter? Dann macht mal Lärm für meine Schwester Scuff Barbie! Leute, merkt euch einfach nur, Afro-Gen, Black Skins glänzt. Nein, wir sind kein Trend. Und jetzt lernt ihr uns kennen. Denn wir sind OJ und Scuff, Double Trouble, du gehst Schachmatt. 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

0: Omar Jatta, aufgenommen beim Cosmo Festival 2026 im Junkyard in Dortmund. Und wenn ihr neugierig seid, wie seine Show ausgesehen hat, Bilder findet ihr auf cosmoradio.de vom kompletten Festival, by the way. Nächste Woche habe ich hier dann den legendären Auftritt von Pongo für euch, angolanisch-portugiesische Kuduro-Queen, Höhepunkt beim Cosmo Festival. Seid also gerne dabei. Ich bin Anne Lorenz und wünsche euch noch einen schönen Abend.
1: Hey Leute, seid ihr später bei Skaffbabi dabei? Remember the name. Wow. Leute, wir sind die Afro-Jam. Der letzte Song heißt Alingandong. Das ist Mandinka und das heißt, lass uns tanzen. Deswegen merkt euch einfach Alingandong. Jetzt eher Alingandong. Geht das lauter? Lasst uns tanzen. 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

Bevor ich gehe, dir noch einmal richtig Energie geben. Hey, ich weiß, die Leute in NRW sind genauso wie ich aus NRW und richtig cool. Hey Leute, geht ihr alle mit mir runter? Alle runter! Bruder, siehst du? Allingern Dong. Lasst uns tanzen. Ey Bruder, du musst crazy gehen, verstehst du? Warte. Allingern Dong.

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2: Mit den schönsten Momenten vom Cosmo Festival 2026. Das Konzertprogramm im Junkyard in Dortmund hat einer unserer absoluten Bühnenlieblinge eröffnet, Omar Jatta.

0: 100% Energy auf der Bühne beim Cosmo Festival. Ja, Wahnsinns Bühnenpräsenz hat dieser Mann. Omar Jatta hat beim Cosmo Festival im Junkyard in Dortmund alle mitgerissen. Mit seinem energetischen Sound zwischen Afrobeats, Amapiano und Afrodrill. Bei seiner Show haben auf jeden Fall alle ihr Cardio abbekommen, auf und vor der Bühne. Zu hören gab es unter anderem die Songs von seiner aktuellen EP Brennpunkt. Darauf singt der 28-jährige Wirbelwind über Herkunft, Zusammenhalt und das Leben in der afrikanischen Diaspora. Denn Omar Jatta wohnt zwar in Köln, seine Roots liegen aber in Gambia und im Senegal. Jetzt hier für euch Omar Jatta, aufgenommen beim Cosmo Festival 2026 im Junkyard in Dortmund und jetzt in Cosmo Konzerte.
1: Leute, mein Name ist Omar Jatta und ich bin heute hier mit der Band Where I'm From. Also bitte, gebt euch die größte Liebe, gebt uns die größte Liebe für diese Band heute, ja? Let's go! Lauter, lauter, let's go! Ihr habt alle Hüften, oder? Bewegt mal ein bisschen. Vorn, zurück, ey.

haben wir einen neuen besonderen Menschen da. Leute, das ist Mike an der Gitarre! Ja, Mann. Und weiter geht's natürlich. Nicht vergessen,

Und heute an den Keys haben wir Tobi. Und natürlich Nina mit einer wunderschönen neuen Frisur. Make some noise for Cozy Ninja. Aber nicht zuletzt, unser Bruder Nissi heute an den Drums. Leute, für den ersten Song müsst ihr euch diese Worte merken, ja? Hört ihr mich gut? Okay. Hört zu und ich sage, ja? Let's go. Acha. Jetzt ihr. Acha. Acha. Acha. Acha. Lauter. Nochmal. Es geht natürlich weiter. Acha. Ich höre nicht auf. I come from Ninkinankan to Lobala. Und jetzt sie einfach nur Acha. Ich höre nicht auf. Und dann ich. I come from Ninkinankan to Lobala. Haben wir Leute aus Gambia oder Senegal hier? Ich sehe meinen Bruder Kunta auf jeden Fall hinten. Ich sehe dich da vorne. Make some noise for my Gambia, ist die Star. Dieser Song heißt Acha. Acha ist ein Ausdruck. Für uns, das heißt, let's go, es geht nach vorne.

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1: Wir machen weiter, oder? Wir lassen uns nicht stoppen, oder? You know what it is? Acha, you damn. Merkt euch eins, Acha. Acha bedeutet, lass nach vorne gehen. We never stop. Egal, wo wir herkommen, wo wir anfangen, we will never stop. 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Leute, ihr habt schon mal den Song Roots gehört, oder? Wenn es hier Leute gibt, die den mitsingen können, helfen wir bitte, ja? 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

Leute, vergesst niemals, wo ihr herkommt. Egal wo, in Deutschland oder irgendwo anders. Ihr habt irgendwo angefangen und der Weg war für viele von uns hart. Aber wir machen immer weiter, okay? Immer weitermachen! Gib's mir Energie!

0: Was geht ab?
1: Ey, ich küsse eure Herzen, ja, ich küsse eure Herzen. Perry, schön, dass du da bist. Ein Bruder aus Dortmund, der hier auch Künstler ist. Perry, two times, you know what it is. Ey, er ist auch wie ich ein schwarzer Mann, versteht ihr, was ich meine? Oder ein schwarzer Mensch. Und das Ding ist, wir hatten echt sehr, sehr komische Schulzeiten. Das heißt, die Welt da draußen hat für uns nicht so ausgesehen, wie ich sie gerade sehe, sondern so. Das heißt, alles, was wir genießen konnten, mit ein bisschen Dunkelheit dahinter. Und wer von euch, ich frage ehrlich in die Runde, wer lügt? Ey, ich finde das raus. Wer von euch hat schon mal während Angst vorm schwarzen Mann gespielt? Ich schwöre, ich hatte sogar Spaß dabei, ich sage ehrlich. Aber dann gab es Leute, die haben uns das Leben ein bisschen schwer gemacht. Sogenannte Lehrer. Ich habe auch gehört, wir haben schon Ausfälle mittlerweile, weil die so doof sind. Ja, crazy. Super Brandenburg, oder? Ja, Leute, die haben mir das Leben schwer gemacht. Entweder durfte ich nicht der schwarze Mann sein oder ich musste der schwarze Mann sein. Und wir wussten nie, worum geht's. Es ging eigentlich um den Schornsteinfeger. Versteht ihr? Aber diese Witze wurden auch gemacht. Deswegen kriege ich mal so ein Clock-In dafür, so ein... Ja. Also, wenn ihr mit mir... Ich dachte mir, ich nehme den Song und wende das Blatt. Deswegen frage ich wirklich so, wer hat Angst vorm schwarzen Mann? Wer hat Angst vorm schwarzen Mann? Sag's mir ins Gesicht. Wer hat Angst vorm schwarzen Mann? Wer hat Angst vorm schwarzen Mann? Nein, ich bin nicht mit. Wer hat Angst vorm schwarzen Mann? Wer hat Angst vorm schwarzen Mann? Sag's mir ins Gesicht. Wer hat Angst vorm schwarzen Mann? Wer hat Angst vorm schwarzen Mann? Nein, ich bin nicht. Hey! Du, ey, make some noise! Ich küsse dein Herz! Ich brauche alle eure Stimmen gleich! Wenn ich sage, wer hat Angst vorm schwarzen Mann? Weil diese Leute, die meinen, uns auf die Nerven zu gehen, die müssen checken, dass es uns nicht mehr wehtut. Ich brauche alle unsere Supporter heute hier. Seid ihr dabei? Aber Leute, ich erzähle erstmal von mir.

0: Fragen zum schwarzen Mann. Nein, ich spiel nicht mit. Danke, dass ihr so zahlreich hier seid. Wirklich. Und nochmal Big Up Cosmo dafür, dass ihr unsere ganze Musik immer online hier spielt, ja. Dafür können wir echt mal einen Lärm machen für ganz Cosmo hier.
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0: Natürlich auch das Team Riddy Mac. You know what it is, yo. Make some noise für Summer Jam und alle. Ha. Aber Leute, ich freue mich auf die Show heute noch mit euch, weil ich kann so viel von mir selber erzählen. Hier sind heute Freunde von mir hier. Hier sind Esther da, Aminata ist hier heute. Ich sehe Ginger und Shady sind hier. Bruder D von D-Power da hinten aus Köln. You know what it is. Die machen so viel Community-Arbeit für uns. You know what it is. Aber ich bin hier, um Spaß zu haben mit euch heute. Let's go. Ja. Der nächste Song, den ich euch zeige, ist auch ein bisschen... Guck mal, die ersten paar Songs von mir sind immer ein bisschen so erzählerisch. Das heißt, erstmal kurz so, oh shit, das passiert ja eigentlich. Der ganze Spaßteil kommt dann später, aber dann hört er nicht mehr auf. Dann machen wir bis 2 Uhr nachts weiter. Ist das okay? Ja, Mann. Leute, merkt euch einfach das. 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Ich sing das gleich nochmal. Und ich weiß, viele von uns smoken hier. So, ob Spaß oder nicht, aber egal. 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

0: Ey Leute, seid einfach für eure Friends and Family da und empfehlt so jemanden sowas wie Therapie auch, weil viele von uns trauen sich das nicht. Ich bin auch einer von denen, ich sag ehrlich, wie es ist, ich arbeite auch gerade dran. Deswegen nochmal Big Up an alle Leute, die für ihre Friends da sind. Yo. Ha. Aber mit dem Schmerzen aus dem Herzen gehe ich direkt weiter mit meinem Bruder Kunta auf die Bühne. Leute, weiß einer, wo Kunta 6-7 ist? Leute, können wir mal Applaus für meinen Bruder Kick. Das ist Kunta. Ihr seht, er ist auch aus Gambia. You know what it is, du sprichst auch Deutsch und Englisch, habe ich gehört.
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0: Yeah. And we never lose our smiles.
1: Yeah, sure.
0: We got a story to tell.
1: And I have a song. It's a story of my journey from the Gambia to the Sahara Desert, Libya, and the Mediterranean Sea. 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And this song is for them.
0: Leute, das ist für unsere Brüder und Schwestern da draußen, die wir auf dem Backway nach Europa verloren haben. Deswegen fühlt ihn einfach, genießt den Vibe. Seid nicht zu traurig, weil danach geht's richtig los. 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
1: Wow, ich könnte direkt weinen, weil, ey, das ist krass. Kunter hat echt alles überlebt einfach. Das ist crazy. Das ist crazy. Und er ist heute immer noch hier. Wir machen direkt weiter. Dunja bedeutet Leben. Ah, ja, ja. Ich sing's euch vor, okay?

die an Gott glauben, auf jeden Fall. Verliert euren Glauben nicht an die Leute, die an sich selber glauben und vieles anderes. Verliert euren Glauben nicht, okay? Make some noise for yourself.

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Ich kann nie aufhören, über diese Dinge zu reden. Ich weiß, ich habe sehr viel Musik dabei, die viel belehrt. Aber danach wisst ihr besser oder viele da draußen, wie man mit vielen von uns umgeht. Lieber bringe ich was bei, als dass ich irgendwen accuse, ein Vollidiot zu sein. Versteht ihr, was ich meine? Wir müssen uns gegenseitig auch ein bisschen Zeit geben. Deswegen danke, dass ihr mir heute die Zeit gebt hier. Und nochmal, vergesst niemals, an eure Schwestern mehr abzugeben und dann an eure Brüder abzugeben. Versteht ihr, was ich meine? Wenn ihr was habt und abgeben könnt, es tut nicht weh. Wie zum Beispiel so eine Karte für WDR Cosmo heute. Weißt du, was ich meine? Ja, Mann! Aber die Story geht noch weiter. Und zwar geht's um meinen Bruder Wally. Bei dem Song tanzt einfach, habt Spaß, fühlt den Beat, auch wenn der Text hart ist. Weil ich will es wie viele andere machen. Ich will Texte erzählen können und dabei tanzen können. Versteht ihr? Und das Motto ist Walla Bock. Könnt ihr Walla Bock sagen? Walla Bock. Walla Bock. Walla Bock. Walla Bock. Korrekt, bis da hinten reichen wir auch, oder? Singen. Walla Bock.

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1: Ja, Mann, das für meinen Bruder Wally in Senegal.
2: Aber
1: merkt euch dieses Wort hier. Oseba. Ich komme auf den Blockfilm nicht mehr klar. Jetzt ihr. Auch meine Sicht, die ist nicht mehr klar. Eieiei. Ich fliege viel zu weit nach oben zu den Stars. Schaffen das bis nach ganz hinten. Alle zusammen Oseba. Weil ich schwöre, ich weiß, ihr habt Spaß. Oder? Oseba. Aha, thank you, Dortmund. I like that. Let's go. Ey, Teso. Leute, das ist mein Bruder Teso aus Kongo, ja? If we have Congolese people, Alter, make some noise for our brother. Wie sagt man? Nalingi, yo, hä? Haben wir Dancehall-Tänzer hier? Kennt ihr ein bisschen diese... Kennt ihr das? Haben wir Dancehall-Tänzer, Afro-Tänzer und so? Nein, keine Sorge, chill. Bleibt in eurem Safe Space. Habt einfach... Ich will genau diese Moves sehen, okay? Energy.

0: Dankeschön, Cosmo Festival! Leute, habt ihr Spaß? Habt ihr genug getrunken? Wie, ihr habt nichts getrunken? Nicht mal Alkohol? Leute, holt euch Wasser, wenn ihr könnt. Es wird immer wärmer, weil ihr so krass seid, ja? Let's go.
1: Okay.
0: Ich bin heute da, aber natürlich auch, um Küsse zu verteilen. Aber ich kann das nicht alleine machen. Dafür habe ich zwei Brüder aus Nigeria mitgebracht. Heute komme ich hier mit Shady und Ginger. And we wanna drop some kisses. Könnt ihr mir nachmachen? Mwah. Drop a kiss. Mwah. Mwah. Alle, give me a kiss. Mwah. Ich sing's euch vor.
2: Mwah.
0: Drop a kiss. Mwah.
2: Hey.
0: Mwah. Hey, Shady.

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2: Everyone.
0: Ihr seid der Wahnsinn, Leute. Macht mal Lärm für euch selber!
2: Yeah,
0: hast du Spaß? Hast du Spaß? Hast du Spaß? Hast du Spaß? Also ja, oder? Hä, ist kein Nein, also haben wir Spaß, oder? Leute, das sind Ginger und Shady aus Nigeria. You know what it is,
2: man. Ich komme aus Nigeria. I'm gonna bread, you tell for my lingua. Toski, Lomo.
0: Leute, ich bin gerade dabei, ein Album zu droppen. Es geht so ein bisschen um meine Herkunft. Wir waren auch in Gambia und Senegal und so, extra dafür nochmal. Und wir waren auch in Kalpe und so. Komisch, dass Kalpe ein Ort ist, der mich so irgendwie beeinflusst hat. Aber ich habe einen Song drüber geschrieben, steht hier, von meiner Partnerin auch so. Weil ich war gerade da, ich habe irgendwie genossen. Habe ich einfach Locken gesehen, wie der Süden und sowas. Versteht ihr? Und da könnt ihr euch gerne das hier merken. Vielleicht. Lemono, Lemono, Lemono, Safna, Limon, Limon. Wartet. Alle. Lemono, Lemono, Lemono, Safna, Limon. Ich wollte nicht Fanta, Limon sagen. Versteht ihr? Ihr checkt, oder? Deswegen Safna. Bei uns, man sagt auf Wolof so, da war Saf. Keine Ahnung, schmeckt halt einfach. Diese leckere Zitrone. Ja, und so eine habe ich bei mir an der Seite. Deswegen Lemono, Lemono, Lemono, Safna, Limon, Limon, Limon. Lemono, Lemono, Lemono, Mr. Safna, Limon. Und dann sage ich noch irgendwas anderes da drin. Wir sagen Hola, ¿qué tal, Isama? Abinyadi, alle. Hola, ¿qué tal? Isama, Abinyadi. Hola, ¿qué tal? Isama, Abinyadi. Hola, ¿qué tal? Isama, danke.
3: Let's go.

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Mach die weiter, alle leise. Hola. Aha. Isama Abinyari. Hola, ¿qué tal? Isama Abinyari. Ja. Oh. Wir machen direkt weiter. Der Song heißt Kaipe. Ihr könnt ihn auf jeden Fall hören online. Wenn ihr eine liebste Person habt, an der die ihr einen Message schicken wollt, ich zeig dir einfach den Song, ganz ehrlich. Ich küsse eure Herzen. Macht nochmal einen Applaus für euch selber, ihr seid echt krass. Und den Applaus könnt ihr direkt beibehalten, weil ich habe eine Überraschung für euch. Haha. Ey, wer war eben bei Scuff Barbie? Wer will jetzt bei Scuff Barbie dabei sein? Geht das ein bisschen lauter? Dann macht mal Lärm für meine Schwester Scuff Barbie! Leute, merkt euch einfach nur, Afro-Gen, Black Skins glänzt. Nein, wir sind kein Trend. Und jetzt lernt ihr uns kennen. Denn wir sind OJ und Scuff, Double Trouble, du gehst Schachmatt, halt die Meute mehr als auf drei.

0: Oma Jatta, aufgenommen beim Cosmo Festival 2026 im Junkyard in Dortmund. Und wenn ihr neugierig seid, wie seine Show ausgesehen hat, Bilder findet ihr auf cosmoradio.de vom kompletten Festival, by the way. Nächste Woche habe ich hier dann den legendären Auftritt von Pongo für euch, angolanisch-portugiesische Kuduro Queen, Höhepunkt beim Cosmo Festival. Seid also gerne dabei. Ich bin Anne Lorenz und wünsche euch noch einen schönen Abend.
1: Hey Leute, seid ihr später bei Skafbambi dabei? Remember the name. Wow. Leute, wir sind die Afro-Gen. Der letzte Song heißt Alingandong. Das ist Mandinka und das heißt, lass uns tanzen. Deswegen merkt euch einfach Alingandong. Jetzt eher Alingandong. Geht das lauter? Lasst uns tanzen. Alingandong. Sagt es allen auf den Straßen. Aber sonst einfach nur Alingandong. Lasst uns tanzen, nicht mehr warten bis zum Tag, ja. Alingandong.

warten bis zum Tag, ja, noch ein Allingern Dong. Sagt es allen noch einmal.

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Hey Leute, Leute, wollen wir, bevor ich gehe, dir noch einmal richtig Energie geben? Hey, ich weiß, die Leute in NRW sind genauso wie ich aus NRW und richtig cool. Hey Leute, geht ihr alle mit mir runter? Alle runter! Bruder, siehst du? Alle an Dong.

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1: Mit den schönsten Momenten vom Cosmo Festival 2026. Das Konzertprogramm im Junkyard in Dortmund hat einer unserer absoluten Bühnenlieblinge eröffnet, Omar Jatta.

0: 100% Energy auf der Bühne beim Cosmo Festival. Ja, Wahnsinns Bühnenpräsenz hat dieser Mann. Omar Jatta hat beim Cosmo Festival im Junkyard in Dortmund alle mitgerissen. Mit seinem energetischen Sound zwischen Afrobeats, Amapiano und Afrodrill. Bei seiner Show haben auf jeden Fall alle ihr Cardio abbekommen, auf und vor der Bühne. Zu hören gab's unter anderem die Songs von seiner aktuellen EP Brennpunkt. Darauf singt der 28-jährige Wirbelwind über Herkunft, Zusammenhalt und das Leben in der afrikanischen Diaspora. Denn Omar Jatta wohnt zwar in Köln, seine Roots liegen aber in Gambia und im Senegal. Jetzt hier für euch Omar Jatta, aufgenommen beim Cosmo Festival 2026 im Junkyard in Dortmund und jetzt in Cosmo Konzerte.
1: Leute, mein Name ist Omar Jatta und ich bin heute hier mit der Band Where I'm From. Also bitte, gebt euch die größte Liebe, gebt uns die größte Liebe für diese Band heute, ja? Let's go! Ihr habt alle Hüften, oder? Bewegt mal ein bisschen. Vorn, zurück, ey, ey, ey, ey.

mir. Heute haben wir einen neuen besonderen Menschen da. Leute, das ist Mike an der Gitarre! Ja, Mann. Und weiter geht's natürlich. Nicht vergessen,

aber nicht zuletzt unser Bruder Nissi heute an den Drums. Leute, für den ersten Song müsst ihr euch diese Worte merken, ja? Hört ihr mich gut? Okay. Hört zu und ich sage, ja? Let's go. Acha. Jetzt ihr. Acha. Acha. Acha. Acha. Lauter. Nochmal. Es geht natürlich weiter. Acha. Ich höre nicht auf. I come from Ninkinankan to Lobala. Und jetzt sie einfach nur Acha. Ich höre nicht auf. Dann ich. I come from Ninkinankan to Lobala. Haben wir Leute aus Gambia oder Senegal hier? Ich seh meinen Bruder Kunta auf jeden Fall hinten. Ich seh dich da vorne. Make some noise for my Gambian sister. Dieser Song heißt Acha. Acha ist ein Ausdruck. Für uns, das heißt, let's go, es geht nach vorne.

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Habt ihr Bock?

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1: Wir machen weiter, oder? Wir lassen uns nicht stoppen, oder? You know what it is, Acha, you damn. Merkt euch eins, Acha. Acha bedeutet, lass nach vorne gehen. We never stop. Egal wo wir herkommen, wo wir anfangen, we will never stop. Acha, you damn. Leute, ihr habt schon mal den Song Roots gehört, oder? Wenn es hier Leute gibt, die den mitsingen können, helft mir mal bitte, ja? 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

Leute, vergesst niemals, wo ihr herkommt. Egal wo, in Deutschland oder irgendwo anders. Ihr habt irgendwo angefangen und der Weg war für viele von uns hart. Aber wir machen immer weiter, okay? Immer weitermachen!